0: sorgen in der Union für Unruhe. Bild und Stern hatten unter Berufung auf führende Christdemokraten darüber berichtet und als möglichen Nachfolger unter anderem NRW-Ministerpräsident Wüst genannt. Das Umfeld von Merz wies die Spekulationen scharf zurück. Der Kanzler selbst äußerte sich bei einer CDU-Veranstaltung in seinem Heimatort Arnsberg am Abend nicht dazu, bekannte sich aber sehr deutlich zu seiner Verantwortung als Regierungschef. Die Spritpreise sinken langsam weiter. Binnen Wochenfrist hat sich Superbenzin der Sorte E10 um 2,7 Cent verbilligt, diese sogar um 4,5 Cent. Der ADAC hält den Preisrückgang an den Tankstellen allerdings für zu gering.
1: Sowohl Diesel als auch Super E10 liegen mittlerweile im bundesweiten Tagesdurchschnitt unter 2 Euro. Allerdings sind beide immer noch gut 20 Cent teurer als vor Ausbruch des Irankrieges. Und das trotz des Tankrabatts der Regierung von rund 17 Cent und obwohl der Ölpreis zuletzt deutlich nachgegeben hat. Für den ADAC ist das aktuelle Preisniveau der Beweis, dass die Mineralölkonzerne günstigere Ölpreise nur sehr verlangsamt an die Kunden weitergeben. Zum Sparen rät der ADAC, am späten Vormittag zu tanken. Ronny Thorau, Berlin.
0: Die Gewerkschaft Verdi ruft auch heute Beschäftigte der Postbank zum Warnstreik auf. Die Gewerkschaft verlangt 8% mehr Geld, mindestens aber 300 Euro im Monat. Um den Druck zu erhöhen, werden Postbankbeschäftigte heute auch bei der Hauptversammlung der Deutschen Bank in Frankfurt am Main protestieren, zu der die Postbank gehört.
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3: Mit Katharina Morg. In der Nacht zum Donnerstag sinken die Tiefstwerte auf 5 Grad. Dazu ist es wechselnd bewölkt und trocken. Der Donnerstag wird wieder sehr schön, bei einem Mix aus Sonne und Wolken und bis zu 22 Grad. Und am Freitag erreichen wir bei bis zu 28 Grad wieder sommerliche Zustände und das bei ganz viel Sonnenschein.
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0: Es ist 3 Uhr. 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
1: Die Meldung aus der Region mit Angela Werner. In Hameln wird am Samstag ein Ukraine-Festival im Töneböen-Camp gefeiert. Ziel ist es, auf die weiterhin angespannte humanitäre Lage aufmerksam zu machen und Spenden für medizinische Hilfe zu sammeln. Ab 11 Uhr werden eine Fotoausstellung und Infostände präsentiert. Das Bühnenprogramm beginnt um 12 Uhr mit Musik und offizieller Eröffnung. Das Festival bietet Kunst, Workshops und Einblicke in ukrainische Traditionen, von Stickerei und Eierkunst bis zu Sprach- und Kreativkursen sowie landestypischer Küche. Die Einnahmen kommen medizinischen Hilfsprojekten zugute, besonders für dringend benötigte Ausrüstung in frontnahen Gebieten. Organisiert wird die Veranstaltung von lokalen Initiativen, die seit Beginn des Krieges Hilfslieferungen in die Ukraine koordinieren. In Hessisch-Oldendorf öffnet am Donnerstag wieder das Reparaturcafé im Stadthaus in der Weserstraße. Von 17 bis 19 Uhr können Bürgerinnen und Bürger dort defekte Alltagsgegenstände und elektrische Geräte mitbringen. Ehrenamtliche Helferinnen und Helfer unterstützen vor Ort bei der Reparatur und versuchen gemeinsam mit den Besucherinnen und Besuchern, die Geräte wieder funktionsfähig zu machen. Das Angebot ist kostenlos, eine Anmeldung ist nicht erforderlich. Ziel ist es, Ressourcen zu schonen und Dinge länger nutzbar zu machen. Die Polizeiinspektion Hameln-Pyrmont-Holzminden lädt gemeinsam mit dem Verein Denkanstoß Hameln am Montag, dem 1. Juni, zu einer Dialogveranstaltung in Hameln ein. Unter dem Titel »Wie sicher ist Hameln?« können Bürgerinnen und Bürger direkt mit Fachleuten der Polizei ins Gespräch kommen. Beginn ist am Montag um 18.30 Uhr im Zedita Zukunftsforum im Hamelner Bahnhof. Und soweit die Meldung aus der Region. Weiter mit den Weltnachrichten.
2: Ich bin Diana Kramer. Bundeskanzler Friedrich Merz hat seine Reformambitionen als Regierungschef unterstrichen. Deutschland habe die Kraft für einen neuen Aufbruch und er persönlich sei fest entschlossen, diesen Aufbruch mit seiner Regierung auch zu ermöglichen, sagte Merz bei einer CDU-Veranstaltung in seiner Heimat Arnsberg im Sauerland. Auf die aktuellen Spekulationen über einen möglichen Kanzlerwechsel ging Merz nicht ein. Bild und Stern hatten unter Berufung auf führende Christdemokraten darüber berichtet, dass Merz durch einen anderen Unionsmann ersetzt werden könnte. Der ukrainische Präsident Zelensky hat neue Gegenschläge im russischen Hinterland angekündigt. Man müsse Moskau klar machen, dass es für den Angriffskrieg gegen sein Land mit eigenen Verlusten bezahlen müsse, sagte Zelensky in seiner abendlichen Videobotschaft.
3: Moskau droht zwar mit Vergeltungsschlägen, doch Zelensky setzt selbstbewusst auf Attacke. Dabei ist unwahrscheinlich, dass er den Kreml hier in Moskau auf diese Weise zu Verhandlungen zwingen kann. Vielmehr belächeln russische Kommentatoren, dass Zelensky einerseits Moskau droht und er sich andererseits nun mit einem Hilferuf an US-Präsident Trump wendet. In einem Brief bittet er Trump um mehr Raketen für die Abwehr von Moskaus Angriffen. Aus Moskau, Ulf Mauder.
2: Auf der Bahnstrecke Hamburg-Berlin gibt es seit dem Abend Verzögerungen. Grund ist ein Ausfall eines Stellwerks bei Lüneburg. Nach Angaben der Bahn kann es noch bis heute Nachmittag zu Verspätungen und Zugausfällen kommen.
4: Es fahren noch ICE-Fernzüge zwischen Hamburg und Berlin, betont die Bahn, aber nur alle 2 Stunden. Und um die Stellwerksstörung zu beheben, brauche man voraussichtlich noch bis Donnerstag. Betroffen ist auch der Regionalverkehr. Die lokale Bahngesellschaft Metronom etwa teilte mit, dass sich der Verkehr immer weiter aufstaue. Fahrgäste sollen möglichst auf den ohnehin fahrenden Ersatzverkehr ausweichen. Die Strecke Hamburg-Berlin wurde seit letzten Sommer generalsaniert. Seit Mitte Mai ist ein Teil wieder freigegeben. Mitte Juni soll die ganze Strecke wieder befahrbar sein. Aus Berlin, Ronny Tochau.
2: Der Trend zur Teilzeit hält in Deutschland ungebrochen an. Immer mehr Beschäftigte arbeiten mit reduzierter Stundenzahl. 2025 erreichte die Teilzeitquote mit fast 32% einen neuen Höchststand, teilte das Statistische Bundesamt mit. Besonders hoch ist der Anteil der Frauen. Im vergangenen Jahr arbeitete mehr als jede zweite Frau in Teilzeit, bei Männern nur etwa jeder siebte.
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5: Mit Katharina Morg. In der Nacht zum Donnerstag sinken die Tiefstwerte auf 5 Grad. Dazu ist es wechselnd bewölkt und trocken. Der Donnerstag wird wieder sehr schön, bei einem Mix aus Sonne und Wolken und bis zu 22 Grad. Und am Freitag erreichen wir bei bis zu 28 Grad wieder sommerliche Zustände. Und das bei ganz viel Sonnenschein.
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0: Es ist 4 Uhr. 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
1: Die Meldung aus der Region mit Angela Werner. In Hameln wird am Samstag ein Ukraine-Festival im Tönebühn-Camp gefeiert. Ziel ist es, auf die weiterhin angespannte humanitäre Lage aufmerksam zu machen und Spenden für medizinische Hilfe zu sammeln. Ab 11 Uhr werden eine Fotoausstellung und Infostände präsentiert. Das Bühnenprogramm beginnt um 12 Uhr mit Musik und offizieller Eröffnung. Das Festival bietet Kunst, Workshops und Einblicke in ukrainische Traditionen, von Stickerei und Eierkunst bis zu Sprach- und Kreativkursen sowie landestypischer Küche. Die Einnahmen kommen medizinischen Hilfsprojekten zugute, besonders für dringend benötigte Ausrüstung in frontnahen Gebieten. Organisiert wird die Veranstaltung von lokalen Initiativen, die seit Beginn des Krieges Hilfslieferungen in die Ukraine koordinieren. In Hessisch-Oldendorf öffnet am Donnerstag wieder das Reparaturcafé im Stadthaus in der Weserstraße. Von 17 bis 19 Uhr können Bürgerinnen und Bürger dort defekte Alltagsgegenstände und elektrische Geräte mitbringen. Ehrenamtliche Helferinnen und Helfer unterstützen vor Ort bei der Reparatur und versuchen gemeinsam mit den Besucherinnen und Besuchern, die Geräte wieder funktionsfähig zu machen. Das Angebot ist kostenlos, eine Anmeldung ist nicht erforderlich. Ziel ist es, Ressourcen zu schonen und Dinge länger nutzbar zu machen. Die Polizeiinspektion Hameln-Pyrmont-Holzminden lädt gemeinsam mit dem Verein Denkanstoß Hameln am Montag, dem 1. Juni, zu einer Dialogveranstaltung in Hameln ein. Unter dem Titel »Wie sicher ist Hameln?« können Bürgerinnen und Bürger direkt mit Fachleuten der Polizei ins Gespräch kommen. Beginn ist am Montag um 18.30 Uhr im Zedita Zukunftsforum im Hamelner Bahnhof. Und soweit die Meldung aus der Region. Weiter mit den Weltnachrichten.
2: Ich bin Diana Kramer. Der Wohnungsbau in Deutschland soll beschleunigt werden. Das Bundeskabinett hat den Weg für ein neues Baugesetzbuch freigemacht. Damit sollen kommunale Planungen schneller und Wohnungsbau in gefragten Gebieten bevorzugt werden.
3: Städte und Gemeinden sollen auch leichter gegen sogenannte Schrottimmobilien vorgehen können. In extremen Fällen könnte dann sogar eine Enteignung möglich sein. Bauministerin Huberts bemängelt die zuletzt schwachen Zahlen beim Wohnungsbau. Im letzten Jahr sind nur noch knapp über 200.000 Wohnungen fertiggestellt worden. Neu ist außerdem, Kommunen mit angespanntem Wohnungsmarkt können künftig ein überragendes öffentliches Interesse für Wohnungsbau erklären. Dadurch soll die Bauplanung statt auf 5 bis 15 Jahren künftig in etwa 2 Jahren abgeschlossen werden können. David Riemer, Berlin.
2: Trotz Waffenruhe und laufender Verhandlungen für ein Kriegsende haben die USA nach Medienberichten erneut Ziele im Iran angegriffen. Die Schläge galten einer Anlage, die eine Bedrohung für US-Streitkräfte und die kommerzielle Schifffahrt darstelle, berichten die Sender CNN und CBS News unter Berufung auf einen Beamten. Dem Wall Street Journal zufolge feuerte der Iran zunächst 4 Drohnen auf amerikanische und zivile Schiffe ab. Der Iran meldete aus dem Süden des Landes an der Straße von Hormuz mehrere Explosionen. Menschenhandel soll in Deutschland künftig konsequenter verfolgt und härter bestraft werden können. Das sieht ein Gesetzentwurf des Bundesjustizministeriums vor, den das Bundeskabinett beschlossen hat.
4: Wer Menschen mit falschen Versprechungen nach Deutschland lockt, um sie hier dann unter Zwang arbeiten zu lassen, der wird künftig bei einer Verurteilung mit bis zu 10 Jahren Haft rechnen müssen. Neu ist außerdem, dass sich auch Kunden und Kundinnen strafbar machen, wenn sie etwa Leistungen bei Anbietern einkaufen, die klar fragwürdig sind. Da gibt es viele schwarze Schafe, etwa auf dem Bau und bei Nagelstudios. Aus Berlin, Lea Matschulat.
2: Nach einem Unfall mit 2 toten Kindern in Dienstlaken am Niederrhein prüfen Ermittler, ob bei der Autofahrerin ein medizinischer Notfall vorlag. Es spreche nichts für eine absichtliche Tat, teilte die Polizei mit. Die 47-Jährige hatte vor einer Schule die Kontrolle über ihr Auto verloren und war in eine Gruppe von 3 Jungen gefahren. 2 12-Jährige starben im Krankenhaus, der 3. wurde leicht verletzt. Die Autofahrerin kam schwer verletzt in eine Klinik.
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5: Mit Katharina Morg. In der Nacht zum Donnerstag sinken die Tiefstwerte auf 5 Grad. Dazu ist es wechselnd bewölkt und trocken. Der Donnerstag wird wieder sehr schön, bei einem Mix aus Sonne und Wolken und bis zu 22 Grad. Und am Freitag erreichen wir bei bis zu 28 Grad wieder sommerliche Zustände. Und das bei ganz viel Sonnenschein.
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1: Die Meldung aus der Region mit Angela Werner. In Hameln wird am Samstag ein Ukraine-Festival im Tönebühn-Camp gefeiert. Ziel ist es, auf die weiterhin angespannte humanitäre Lage aufmerksam zu machen und Spenden für medizinische Hilfe zu sammeln. Ab 11 Uhr werden eine Fotoausstellung und Infostände präsentiert. Das Bühnenprogramm beginnt um 12 Uhr mit Musik und offizieller Eröffnung. Das Festival bietet Kunst, Workshops und Einblicke in ukrainische Traditionen, von Stickerei und Eierkunst bis zu Sprach- und Kreativkursen sowie landestypischer Küche. Die Einnahmen kommen medizinischen Hilfsprojekten zugute, besonders für dringend benötigte Ausrüstung in frontnahen Gebieten. Organisiert wird die Veranstaltung von lokalen Initiativen, die seit Beginn des Krieges Hilfslieferungen in die Ukraine koordinieren. In Hessisch-Oldendorf öffnet am Donnerstag wieder das Reparaturcafé im Stadthaus in der Weserstraße. Von 17 bis 19 Uhr können Bürgerinnen und Bürger dort defekte Alltagsgegenstände und elektrische Geräte mitbringen. Ehrenamtliche Helferinnen und Helfer unterstützen vor Ort bei der Reparatur und versuchen gemeinsam mit den Besucherinnen und Besuchern, die Geräte wieder funktionsfähig zu machen. Das Angebot ist kostenlos, eine Anmeldung ist nicht erforderlich. Ziel ist es, Ressourcen zu schonen und Dinge länger nutzbar zu machen. Die Polizeiinspektion Hameln-Pyrmont-Holzminden lädt gemeinsam mit dem Verein Denkanstoß Hameln am Montag, dem 1. Juni, zu einer Dialogveranstaltung in Hameln ein. Unter dem Titel »Wie sicher ist Hameln?« können Bürgerinnen und Bürger direkt mit Fachleuten der Polizei ins Gespräch kommen. Beginn ist am Montag um 18.30 Uhr im Zedita Zukunftsforum im Hamelner Bahnhof. Und soweit die Meldung aus der Region. Weiter mit den Weltnachrichten.
2: Ich bin Diana Kramer. In den großen Konflikten stehen die Zeichen erneut auf Eskalation. Trotz Waffenruhe und laufender Friedensverhandlungen haben die USA erneut Ziele im Iran angegriffen. Und auch im Ukraine-Krieg spitzt sich die Lage zu. Präsident Zelensky kündigte am Abend weitere Angriffe auf Russland an. Heute beschäftigt sich der UN-Sicherheitsrat in New York mit der aktuellen Lage.
3: Nach dem verheerenden Angriff auf Kiew und weiteren Drohungen aus Moskau sucht der ukrainische Präsident Zelensky Hilfe bei den USA und den Vereinten Nationen. Das höchste UNO-Gremium hat schon viele Male getagt, ohne viel bewirken zu können. Resolutionen werden von den Vetomächten Russland und China niedergeschlagen, Aufrufe zum Frieden verhallen im Nichts. Zelensky betonte, dass sich die Ukraine bei der Abwehr der Angriffe auf die ganze Welt verlasse, bei der Abwehr von ballistischen Raketen, aber vor allem auf die USA. Aus den USA, Tina Eck.
2: Berichte über mögliche Diskussionen zu einem Austausch von Kanzler Merz sorgen in der Union für Unruhe. Bild und Stern hatten unter Berufung auf führende Christdemokraten darüber berichtet und als möglichen Nachfolger unter anderem NRW-Ministerpräsident Wüst genannt. Der Kanzler selbst äußerte sich bei einer CDU-Veranstaltung in seinem Heimatort Arnsberg am Abend nicht dazu, bekannte sich aber zu seiner Verantwortung als Regierungschef. Die Spritpreise sinken weiter. Superbenzin der Sorte E10 ist innerhalb einer Woche um 2,7 Cent billiger geworden, Diesel um 4,5 Cent. Der ADAC hält den Preisrückgang an den Tankstellen für viel zu gering.
4: Sowohl Diesel als auch Super E10 liegen mittlerweile im bundesweiten Tagesdurchschnitt unter 2 Euro. Allerdings sind beide immer noch gut 20 Cent teurer als vor Ausbruch des Irankrieges. Und das trotz des Tankrabatts von rund 17 Cent und obwohl der Ölpreis zuletzt deutlich nachgegeben hat. Für den ADAC ist das aktuelle Preisniveau der Beweis, dass die Mineralölkonzerne günstigere Ölpreise nur sehr verlangsamt an die Kunden weitergeben. Ronny Thorau, Berlin.
2: Die Gewerkschaft Verdi ruft bei der Postbank auch heute zu Warnstreiks auf. Die Gewerkschaft verlangt für die Beschäftigten 8% mehr Geld, mindestens aber 300 Euro im Monat. Um den Druck in den Tarifverhandlungen zu erhöhen, werden Postbankbeschäftigte heute auch bei der Hauptversammlung der Deutschen Bank in Frankfurt am Main protestieren, zu der die Postbank gehört.
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5: Mit Katharina Morg. In der Nacht zum Donnerstag sinken die Tiefstwerte auf 5 Grad. Dazu ist es wechselnd bewölkt und trocken. Der Donnerstag wird wieder sehr schön bei einem Mix aus Sonne und Wolken und bis zu 22 Grad. Und am Freitag erreichen wir bei bis zu 28 Grad wieder sommerliche Zustände und das bei ganz viel Sonnenschein.
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1: 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Gleich nach den Nachrichten geht's weiter mit Musik von Old City. Gibt es gleich mit Fireflies. Und Soft Cell mit Tainted Love. Es ist jetzt 6 Uhr.
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1: 10 Tage nach dem Rattenfänger-Freilichtspiel hat jetzt auch für das Musical Rats die Spielzeit 2026 begonnen. Die Nachrichten mit Ute Ziegeler.
3: In Hameln ist das Musical Rats am Mittwoch in die neue Saison gestartet. Auf der Hochzeitshausterrasse begeisterte das Ensemble mit seiner lebendigen und humorvollen Inszenierung der bekannten Rattenfängersage. Erzählt aus Sicht der Ratten, heißt es von der Hameln Marketing- und Tourismusgesellschaft. Das rund 45-minütige Freiluftmusical bietet Musik, Tanz und Unterhaltung für die ganze Familie und ist Teil der Sommerreise Hameln komm wie du bist. Die Vorstellungen laufen bis zum 2. September, immer mittwochs um 16.30 Uhr. Dank der Sponsoren bei freiem Eintritt und unter freiem Himmel in der Altstadt. Für Radioaktiv aktuell Angela Werner.
4: Das Publikum hat sehr positiv auf die diesjährige erste Aufführung reagiert. Schon bei den ersten Akkorden kam gute Stimmung auf und das Ensemble konnte die Zuschauerinnen und Zuschauer von Beginn an mitreißen. Die Premiere wurde als lebendig, fröhlich und sommerlich beschrieben, mit viel Spielfreude und einer Atmosphäre, die das Publikum sichtlich genossen hat. Im Anschluss an die Vorstellung haben Besucherinnen und Besucher die Möglichkeit, die Geschichte bei einer thematischen Stadtführung mit dem Rattenkönig weiter zu entdecken. Buchungen sind vorab im Erlebnisshop unter www.hameln.de Erlebnisse möglich.
3: Bei einem Reitunfall in einem Waldgebiet bei Diedersen hat sich am Dienstag eine junge Frau so schwer verletzt, dass sie nicht mehr eigenständig laufen konnte. Neben dem Rettungsdienst wurden auch die freiwilligen Feuerwehren Diedersen, Wisperode und Marienau sowie die Führungsgruppe der Gemeindefeuerwehr alarmiert. Ein Feuerwehrmann, der zugleich als Rettungssanitäter tätig ist, übernahm bis zum Eintreffen des Rettungsdienstes die Erstversorgung der Verletzten. Zwischenzeitlich wurden die Reitpferde durch eine Bekannte der Verunglückten unversehrt zurückgebracht. Anschließend wurde die Patientin mithilfe einer Schleifkorbtrage zum Rettungswagen transportiert und dort weiter medizinisch versorgt. Niedersachsens Ministerpräsident Olaf Lies hat die geplante Sozialreform der Bundesregierung kritisiert. In seiner Regierungserklärung im Landtag betonte der SPD-Politiker, Reformen seien zwar notwendig, dürften aber nicht zu einem reinen Sparprogramm werden. Die Menschen müssten die Veränderungen als gerecht und ausgewogen empfinden. Aktuell würden viele Vorschläge jedoch eher als Kürzungen wahrgenommen. Lies forderte, den Sozialstaat zu stärken. Er schütze vor sozialen Abstiegen und stabilisiere die Demokratie. Einseitige Belastungen müssten vermieden werden. Als Beispiele nannte der Ministerpräsident das Gesundheitswesen und die Rente. Versicherte dürften nicht immer stärker belastet werden und wer jahrzehntelang gearbeitet habe, müsse sich im Alter auf eine verlässliche Absicherung verlassen können. Soweit die Meldungen aus der Region. Weiter mit den Weltnachrichten.
5: Ich bin Tine Klimach. Die Waffenruhe zwischen den USA und dem Iran wird erneut auf die Probe gestellt. Das US-Militär hat erneut Ziele im Iran angegriffen, bestätigte ein US-Beamter.
6: Der Iran hatte schon bei den vorherigen US-Militärschlägen protestiert, dass die USA die Waffenruhe verletzten. Doch die US-Regierung versichert, dass die Waffenruhe trotz dieser wiederholten Scharmützel weiter gelte. US-Kampfjets schossen iranische Drohnen ab, die angeblich zuvor auf amerikanische und zivile Schiffe gefeuert hatten. Auch eine iranische Anlage wurde angegriffen. Die US-Militärschläge seien rein defensiv gewesen und dienten dazu, die Waffenruhe aufrechtzuerhalten, hieß es hier in Washington. Aus den USA, Tina Eck.
5: Stockende Reformen, Iran, Ukraine, Bundeskanzler Friedrich Merz muss sich mit Krisen und Kriegen herumschlagen. Sein Image ist schwer angekratzt. Gut ein Jahr nach dem Start seiner Regierung muss sich Merz aktuell auch noch mit einer Debatte über seinen Kanzlerposten auseinandersetzen. Auf einer CDU-Veranstaltung in seiner Heimatstadt Arnsberg im Hochsauerland gab er sich am Abend kämpferisch.
0: Es war ein Heimspiel für den Kanzler. Die Arnsberger CDU steht felsenfest hinter Friedrich Merz. Er habe volle Rückendeckung für das, was er tue, sagte einer der Parteifreunde. Und deshalb hatte Merz zumindest öffentlich auch keinen Grund, sich zu den Spekulationen über einen möglichen Kanzlerwechsel zu äußern. Laut Medien ist das in Teilen der CDU jenseits von Arnsberg ein Thema. Merz bekannte sich sehr deutlich zu seiner Verantwortung als Regierungschef. Er sei persönlich mit aller Kraft entschlossen, mit seiner Regierung einen Aufbruch in Deutschland zu ermöglichen, sagte er. Diana Kramer, Nachrichtenredaktion.
5: Ein Stellwerksausfall bei Lüneburg bremst den Verkehr auf der Bahnstrecke zwischen Hamburg und Berlin aus. Züge fahren, aber teilweise eingeschränkt. Es kommt zu Verspätungen und Ausfällen, teilte die Bahn mit. Die technische Störung wird voraussichtlich erst heute im Laufe des Tages behoben. Reisende werden gebeten, sich vor Antritt der Fahrt auf bahn.de oder im DB-Navigator über ihre Verbindung zu informieren. Zum Sport. Nur wenige Tage nach seinem Karriereende ist Lukas Podolski schon wieder zurück, allerdings nicht auf dem grünen Rasen, sondern auf dem roten Teppich in Köln. Bei der Premiere der Netflix-Doku Poldi im FC-Stadion kam der 40-Jährige am Abend in Begleitung des Filmteams und seiner Familie. Für die 90-minütige Doku, die kommenden Donnerstag startet, begleitete ein Filmteam Podolski während seiner vorletzten Saison in Polen.
1: 5:06.
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1: Da war die Nacht doch mal kühl. 5 Grad sind es aktuell in Koppenbrügge, 6 Grad in Hessisch-Ollendorf und in Bodenwerder. Heute Morgen ist der Himmel meist nur leicht bewölkt. Sonne wird sich bald auch schon blicken lassen. Zwischendurch gibt es im Tagesverlauf mal ein paar Wolken, maximal 21 Grad. Morgen, der Freitag zum Start ins Wochenende, ist meist sonnig. Erst zum Nachmittag kommen Wolken mit dazu. Und zum Abend könnte es auch mal leichten Regen geben, maximal 28 Grad. Der Samstag, der zeigt sich morgens noch mit vielen Wolken. Teils kann auch leichter Regen mit dabei sein. Vom Vormittag an soll es aber trocken bleiben und sonnig werden bei bis zu 24 Grad. Das aktuelle Weserberglandwetter bei uns alle 30 Minuten. Der Radioaktivverkehrsservice. Auf den Straßen aktuell alles frei. Die Landkreisblitzer heute verstärkt angekündigt für die Bereiche von Hameln und Erzen. Und wenn Sie noch was gesehen haben, Ihr Radioaktivverkehrshinweis telefonisch oder als WhatsApp, Text oder Sprachnachricht an 05151 und 6x5. Gute Fahrt.
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1: Der Donnerstagmorgen und Donnerstag, immer der Tag, an dem auch neue Filme in den Kinos starten. Und was da unter anderem für Highlights neu auf der großen Leinwand sind, das hören Sie gleich hier bei uns. Ich bin Alex Hinke. Schönen guten Morgen.

0: 12 Minuten nach 6. Schönen guten Morgen, hier ist Radioaktiv. Und jetzt angedacht, die Worte zum Tage. Heute mit Pastorin Eggy Elner von Dewitz Bodmann.
1: Sie glauben nicht, was mir passiert ist. Vor ein paar Wochen unterhielt ich mich mit einer Dame aus der Gemeinde und sie erzählte mir, dass sie nachts mit unerträglichen Schmerzen in der Schulter aufgewacht sei. Weil sie schon einmal zu einem anderen Zeitpunkt zu tapfer gewesen war, zögerte sie dieses Mal nicht und wählte den Notruf. Die Ergebnisse der Untersuchungen waren zuerst nicht klar und erst Stunden später stellte sich heraus, es war ein Herzinfarkt. Die Symptome bei Frauen sind andere als bei Männern. Dass unsere Frauenkörper in der Medizin immer noch nicht gleich gut erforscht sind wie die der Männer, ist ja nun mittlerweile bekannt. Aber als Pastorin bin ich immer wieder beeindruckt, wie viele Geschichten es in der Bibel gibt, die die Beschwerden der Frauen sichtbar machen und sie auch ernst nehmen. Also schon vor über 2000 Jahren wurden tabuisierte Themen angesprochen. Da ist zum Beispiel die Geschichte von der blutflüssigen Frau. Es wird übrigens heute vermutet, dass diese Frau Endometriose hatte. Seit 12 Jahren hatte sie starke Blutung und keiner konnte ihr helfen. Ja, die Ärzte haben es sogar noch schlimmer gemacht. Und dann sieht sie Jesus und berührt seine Kleider. Jesus merkt es und sie bekommt große Angst. Aber er tadelt sie nicht, im Gegenteil. Er sieht sie mit ihrem Leiden und heilt sie. Eine andere Geschichte, die ich ganz wunderbar finde, ist die von Hannah. Sie leidet unter einem unerfüllten Kinderwunsch und weint so sehr vor dem Tempel, dass ein Priester sie fragt, ob sie betrunken sei. Vielleicht ist das nicht der einfühlsamste Start in ein Gespräch, aber immerhin sieht der Priester ihr Leiden und spricht sie darauf an. Er verspricht ihr in Gottes Namen, dass sie schwanger werden wird und tatsächlich hält sie einige Zeit später ihren Samuel in den Armen. Beides sind Themen, die auch heute noch sehr viele Frauen betreffen. Ich war begeistert, als mir dieses Gemeindeglied von den Symptomen ihres Herzinfarktes erzählte, denn das war mir bis dato gar nicht bewusst gewesen. Ich dachte immer, es zieht in den linken Arm hinein. Ich bin sowieso der Meinung, wir reden viel zu wenig über Frauenthemen. Andere Symptome bei Krankheiten, aber auch solche Themen wie Fehlgeburten oder Wechseljahre oder was es alles so gibt. Sie sind oft noch mit Scham behaftet und werden nur hinter vorgehaltener Hand besprochen. Dabei sind sie ja schon vor über 2000 Jahren thematisiert und, wie eben in den eben genannten Geschichten gehört, auch ernst genommen worden. Vielleicht sollten wir auch heute, wie damals schon, diesen Themen Raum geben, taktvoll nachfragen und zuhören. Amen. Das war Pastorin von Dewitz Bodmann aus Wangelist.
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0: Sie stehen mit Radioaktiv auf. Die erste gute Entscheidung des Tages, 6.18 Uhr. Diese Woche wird's im Kino emotional, spannend und auch ein bisschen nachdenklich. Zwischen schwarzem Humor, großen Gefühlen und einem ernsten Blick auf eine seltene Erkrankung ist wirklich alles dabei. Thomas Bremser hat die neuen Filme der Woche für Radioaktiv zusammengestellt.
1: Das heißt Tourette-Syndrom. Ich sag schlimme Dinge.
2: Kann man das heilen?
3: Verflucht normal dreht sich um den jungen Schotten John, der als Jugendlicher Ticks entwickelt. Rufe, Zuckungen und wilde Flüche. Als Erwachsener lernt er die verständnisvolle Krankenschwester Dottie kennen.
4: Fick dich, du Schlampe!
5: Tja, freut mich auch sehr.
3: Sie hilft John aus der Isolation, besorgt ihm einen Job und gibt ihm neuen Lebensmut.
6: Wenn du irgendwas machst und du nichts dafür kannst, dann musst du dich auf keinen Fall dafür entschuldigen.
3: Verflucht normal basiert auf dem Leben des Aktivisten John Davidson. Der Film klärt auf, ist humorvoll und geht unter die Haut.
7: Ich glaube, dass Tourette nicht das Problem ist, sondern dass die Menschen nichts über Tourette wissen. Klär sie auf.
8: Buenas tardes, Signore.
9: Es gibt leider eine kleine Änderung wegen meiner Reservierung.
10: Ist denn etwas nicht in Ordnung?
3: Ja, das kann man so sagen, denn Grundschullehrer Matt wird in der Komödie Solomio sitzen gelassen vor dem Traualtar. Das Luxushotel für die Flitterwochen in Italien ist aber schon gebucht.
11: An ihrer Stelle würde ich das gesamte Paket allein genießen.
12: Allein auf Hochzeitsreise.
3: Und es kommt natürlich, wie es kommen muss. Matt lernt in Rom einen neuen kennen.
13: Ich bin Claudia. Ich stehe auf deine Haare.
3: Der hoffnungslose Romantiker Matt verliebt sich neu und muss eine Entscheidung treffen. In Solomio mit King of Queens-Star Kevin James.
14: Ich kann nicht einfach von vorn anfangen.
15: Du musst es versuchen und habe keine Angst.
16: Diese Kratzer waren gestern auch im Unfallwagen.
17: Habt ihr versucht zu helfen?
3: Im Horrorfilm Passenger entdecken die Verlobten Tyler und Maddie auf ihrem Roadtrip im Wohnmobil einen Unfallwagen. Seitdem werden sie von einer gruseligen Gestalt heimgesucht.
18: Etwas verfolgt uns.
19: Es ist etwas Dämonisches.
3: Das Wesen ist eine Art Gegenspieler zu Christophorus, dem Schutzpatron der Reisenden.
20: Heiliger Christophorus, beschütze mich heute. Auf all meinen Reisen.
3: Passenger gehört nicht zu den kreativsten Horrorfilmen, hat aber ein paar gruselige Szenen zu bieten.
21: Niemand entkommt dem Passenger.
0: Und für welchen Film Sie sich auch entscheiden. Radioaktiv wünscht viel Spaß im Kino. Schönen Donnerstagmorgen, 6.21 Uhr.

Einen schönen guten Morgen mit Radioaktiv, 6.26 Uhr. Und gleich bringen wir Sie wieder auf den neuesten Stand, was für Sie heute Morgen alles wichtig ist. In der Region und der Welt, gleich bei uns in den Nachrichten.

0: Hier ist der Radioaktiv Morgen. Und gleich nach den Nachrichten Musik von Rick Astley. Spiele ich ihn gleich mit Never Gonna Give You Up. Und Taylor Swift, The Fate of a Failure. Es ist jetzt 6.30 Uhr.
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0: 10 Tage nach dem Rattenfänger-Freilichtspiel hat jetzt auch für das Musical Rats die Spielzeit 2026 begonnen. Die Nachrichten mit Ute Ziegeler.
2: In Hameln ist das Musical Rats am Mittwoch in die neue Saison gestartet. Auf der Hochzeitshausterrasse begeisterte das Ensemble

0: auf und das Ensemble konnte die Zuschauerinnen und Zuschauer von Beginn an mitreißen. Die Premiere wurde als lebendig, fröhlich und sommerlich beschrieben, mit viel Spielfreude und einer Atmosphäre, die das Publikum sichtlich genossen hat. Im Anschluss an die Vorstellung haben Besucherinnen und Besucher die Möglichkeit, die Geschichte bei einer thematischen Stadtführung mit dem Rattenkönig weiter zu entdecken. Buchungen sind vorab im Erlebnisshop unter www.hameln.de Erlebnisse möglich.
1: Vor dem Landgericht Hannover wird heute das Sicherungsverfahren gegen eine Frau aus Bad Pyrmont fortgesetzt, wegen des Verdachts der schweren Brandstiftung. Die Beschuldigte soll am 8. Dezember 2025 im Dachgeschoss eines Mehrfamilienhauses in Bad Pyrmont Gegenstände angezündet haben, um das Gebäude in Brand zu setzen. Durch das Feuer war ein Sachschaden von etwa 100.000 Euro entstanden. Da die Beschuldigte aufgrund einer psychischen Erkrankung schuldunfähig gewesen sein soll, strebt die Staatsanwaltschaft ihre Unterbringung in einem psychiatrischen Krankenhaus an. Die Meine Öffis-App soll nutzerfreundlicher werden. Fahrgäste werden ab sofort automatisch über geplante Änderungen im Nahverkehr informiert. Darauf weisen die Öffis hin. Mit einer erweiterten Funktion des Linienabos kommen jetzt nicht nur Meldungen zu kurzfristigen Störungen aufs Smartphone, sondern auch Hinweise zu Baustellen und Fahrplanänderungen. Damit entfalle das Suchen nach aktuellen Informationen. Relevante Hinweise würden direkt und passend zu den ausgewählten Linien angezeigt, sagt Öffis-Betriebsleiter Jörg Schrewe. Für Nutzerinnen und Nutzer bedeutet das mehr Komfort im Alltag und eine bessere Planung ihrer Fahrten. Soweit die Meldungen aus der Region. Weiter mit den Weltnachrichten.
2: Ich bin Tine Klimach. Die Waffenruhe zwischen den USA und dem Iran wird erneut auf die Probe gestellt. Das US-Militär hat erneut Ziele im Iran angegriffen, bestätigte ein US-Beamter.
3: Der Iran hatte schon bei den vorherigen US-Militärschlägen protestiert, dass die USA die Waffenruhe verletzten. Doch die US-Regierung versichert, dass die Waffenruhe trotz dieser wiederholten Scharmützel weiter gelte. US-Kampfjets schossen iranische Drohnen ab, die angeblich zuvor auf amerikanische und zivile Schiffe gefeuert hatten. Auch eine iranische Anlage wurde angegriffen. Die US-Militärschläge seien rein defensiv gewesen und dienten dazu, die Waffenruhe aufrechtzuerhalten, hieß es hier in Washington. Aus den USA, Tina Eck.
2: Stockende Reformen, Iran, Ukraine, Bundeskanzler Friedrich Merz muss sich mit Krisen und Kriegen herumschlagen. Sein Image ist schwer angekratzt. Gut ein Jahr nach dem Start seiner Regierung muss sich Merz aktuell auch noch mit einer Debatte über seinen Kanzlerposten auseinandersetzen. Auf einer CDU-Veranstaltung in seiner Heimatstadt Arnsberg im Hochsauerland gab er sich am Abend kämpferisch.
4: Es war ein Heimspiel für den Kanzler. Die Arnsberger CDU steht felsenfest hinter Friedrich Merz. Er habe volle Rückendeckung für das, was er tue, sagte einer der Parteifreunde. Und deshalb hatte Merz zumindest öffentlich auch keinen Grund, sich zu den Spekulationen über einen möglichen Kanzlerwechsel zu äußern. Laut Medien ist das in Teilen der CDU jenseits von Arnsberg ein Thema. Merz bekannte sich sehr deutlich zu seiner Verantwortung als Regierungschef. Er sei persönlich mit aller Kraft entschlossen, mit seiner Regierung einen Aufbruch in Deutschland zu ermöglichen, sagte er. Diana Kramer, Nachrichtenredaktion.
2: Ein Stellwerksausfall bei Lüneburg bremst den Verkehr auf der Bahnstrecke zwischen Hamburg und Berlin aus. Züge fahren, aber teilweise eingeschränkt. Es kommt zu Verspätungen und Ausfällen, teilte die Bahn mit. Die technische Störung wird voraussichtlich erst heute im Laufe des Tages behoben. Reisende werden gebeten, sich vor Antritt der Fahrt auf bahn.de oder im DB-Navigator über ihre Verbindung zu informieren. Zum Sport. Nur wenige Tage nach seinem Karriereende ist Lukas Podolski schon wieder zurück, allerdings nicht auf dem grünen Rasen, sondern auf dem roten Teppich in Köln. Bei der Premiere der Netflix-Doku Poldi im FC-Stadion kam der 40-Jährige am Abend in Begleitung des Filmteams und seiner Familie. Für die 90-minütige Doku, die kommenden Donnerstag startet, begleitete ein Filmteam Podolski während seiner vorletzten Saison in Polen.
5: 7:05.
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7: 5 Grad in Bad Pyrmont, 6 Grad in Hameln und in Hessisch-Ollendorf. Heute Morgen ist der Himmel meist nur leicht bewölkt. Teilweise ist es bedeckt im Weserbergland, aber den Rest des Tages soll es neben ein paar harmlosen Wolken wieder meist sonnig werden und trocken bleiben. Maximal 21 Grad heute. Morgen der Freitag dann meist sonnig. Erst zum Nachmittag kommen Wolken mit dazu und zum Abend könnte es auch mal leichten Regen geben. Maximal 28 Grad. Der Samstag dann mit maximal 24 Grad. Morgens noch bewölkt mit leichten Regen, vom Vormittag an wird es aber sonnig und trocken. Das aktuelle Weserberglandwetter bei uns alle 30 Minuten. 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Auf den Straßen im Weserbergland ist aktuell alles frei. Die Landkreisblitzer heute verstärkt angekündigt für die Bereiche von Hameln und Erzen. Wenn Sie noch was gesehen haben, Ihr Radioaktiv-Verkehrshinweis.

0: Preis. Telefonisch oder als WhatsApp, Text oder Sprachnachricht an 05151 und 6x5. Gute Fahrt.
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0: Mit Alex Henke. Moin. Gestern haben sich im Landtag Niedersachsen 400 Landräte, Bürgermeister, Ratsmitglieder und Kreistagsabgeordnete der Landesregierung eine gemeinsame Resolution mit dem Titel Rettet die Kommunen überreicht. Und da geht es darin, die Mittel der kommunalen Finanzausgleich deutlich zu erhöhen. Es geht also ums Geld und auch Hamels Bürgermeister Claudio Riese war mit dabei. Und mehr dazu hören Sie gleich hier bei uns im Radioaktiv Morgen.

0: Schön, dass Sie heute Morgen mit dabei sind. Hier ist Radioaktiv, gleich 6.44 Uhr. Die Landkreise, Städte und Gemeinden befinden sich in der schlimmsten finanziellen Krise seit Bestehen der Bundesrepublik. Steigende Sozialausgaben, immer neue Aufgaben, ohne Gegenfinanzierung und eine beginnende Zinsspirale sind die fremdverschuldeten Ursachen. Um die Situation zu verbessern, haben gestern im Landtag rund 400 Landräte, Bürgermeister, Ratsmitglieder und Kreistagsabgeordnete der Landesregierung eine gemeinsame Resolution des Niedersächsischen Landkreistages, des Niedersächsischen Städtetages und des Niedersächsischen Städte- und Gemeindebundes überreicht. Unter dem Titel "Rettet die Kommunen" wird darin gefördert, die Mittel im kommunalen Finanzausgleich deutlich zu erhöhen, die Finanzierung der Sozialausgaben zu reformieren und das Konnexitätsprinzip konsequent anzuwenden. Mit anderen Worten, also dafür zu sorgen, dass der die Musik bestellt, sie auch bezahlt und damit eben nicht die Kommunen. Auch Hamels Oberbürgermeister Claudio Griese, der auch Vorsitzender des Niedersächsischen Städtetages ist, hält die Resolution für richtig.
1: Es ist, glaube ich, mittlerweile für jeden offenkundig, dass die Städte und Gemeinden und Landkreise komplett unterfinanziert sind. Es gibt viele gute Ideen, die der Bund und auch die Länder beschlossen haben, die von den Kommunen vor Ort auszuführen sind. Das ist ja insoweit auch alles in Ordnung, wenn denn dann auch das erforderliche Geld mitschwingt.
0: Das sei aber eben nicht der Fall, wie auch das Beispiel der Kinderbetreuung und Hameln zeige, sagt Griese.
1: Es kann doch auch nicht sein, und das ist ja der beste Beweis, den wir alleine schon haben, dass wir bei der Kindertagesbetreuung, die wirklich politischer Konsens ist und wo wir auch sagen, wir machen das auch gerne, aber ein Defizit übrig bleibt von rund 15 Millionen Euro, die der Havelner Steuerzahler ausgleichen muss und wir dann beispielsweise alleine schon mit einem Kredit finanzieren müssen, weil wir das Geld dafür nicht haben. Und da merkt man ja, bei den ganzen gut gemeinten und auch inhaltlich richtigen Beschlüssen vom Bund und Land brauche ich doch dann aber das Geld, um überhaupt die Aufgabe finanziell vernünftig erledigen zu können. Und daran scheitert es, und darum ist auch so eine Resolution richtig. Und da muss man dann an der Stelle auch mal sagen, also liebes Land, dann nützt es nicht nur Verständnis zu zeigen, sondern da braucht man auch tatsächlich Geld.
0: Sagt Hamels Oberbürgermeister und Vorsitzender des Niedersächsischen Städtetages Claudio Griese. Gestern haben im Landtag rund 400 Landräte, Bürgermeister, Ratsmitglieder und Kreistagsabgeordnete der Landesregierung eine gemeinsame Resolution mit dem Titel "Rettet die Kommunen" überreicht. Kommen Sie gut gelaunt und gut informiert durch diesen Tag mit Radioaktiv.

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1: Vielleicht heute Abend mal ein bisschen Jazz. Das gibt's im Double Time, dem Jazzclub am Ostertauwall in Hameln. Da ist ab 20 Uhr das Jörg Brinkmann Duo. Das ist eine kammermusikalische Jazzformation. Und die beiden Musiker arbeiten bereits schon seit über 15 Jahren zusammen. 20 Uhr geht's los heute im Double Time im Hameln. Oder vielleicht The Ten Tenors. Die sind auf ihrer Time of Your Life Tour 2026. Und heute Abend ab 20 Uhr sind sie in der Rattenfängerhalle in Hameln. Und die australische Gesangstruppe feiert mit dieser Tournee übrigens auch ihr 30-jähriges Bestehen, gibt also auch eine Top-Show zum Jubiläum mit dazu. Oder vielleicht ein Soulplace-Festival?
2: Zwei Tage Musik, Begegnung und besondere Momente. Das ist Soulplace in Hameln. 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Mai wird die Hochzeitshausterrasse zur großen Open-Air-Bühne. 16 Bands bringen Rock, Pop, Gospel und Soul auf die Bühne. Mal kraftvoll, mal gefühlvoll, immer mitreißend. Das Programm reicht vom offenen Singen am Freitag über ein buntes Angebot für Familien und Kinder am Samstag. 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Alle sind herzlich willkommen. Der Eintritt ist frei. 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

0: Hier ist der Radioaktiv Morgen und gleich nach den Nachrichten geht's weiter mit Musik von Vincent Weiss.
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0: Spiel ich ihn gleich mit Feuerwerk.
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0: Und Rod Stewart, Young Turks. Es ist jetzt 7 Uhr.
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0: Die Nachrichten mit Ute Ziegeler.
3: Rund 400 Landräte, Bürgermeister, Ratsmitglieder und Kreistagsabgeordnete haben am Mittwoch im Landtag der Landesregierung eine gemeinsame Resolution überreicht mit dem Titel Rettet die Kommunen. In der gemeinsamen Resolution fordern der Niedersächsische Städtetag und der Niedersächsische Städte- und Gemeindebund, die Mittel im kommunalen Finanzausgleich deutlich zu erhöhen, die Finanzierung der Sozialausgaben zu reformieren und das sogenannte Konnexitätsprinzip, wer bestellt, bezahlt, konsequent anzuwenden. Auch Hamels Oberbürgermeister Claudio Griese, der auch Vorsitzender des Niedersächsischen Städtetags ist, unterstützt die Resolution. Steigende Sozialausgaben und immer neue Aufgaben ohne Gegenfinanzierung würden die Kommunen überlasten. Ein Beispiel dafür seien die Kosten für die Kinderbetreuung. In Hameln ist das Musical Rats am Mittwoch in die neue Saison gestartet. Auf der Hochzeitshausterrasse begeisterte das Ensemble mit seiner lebendigen und humorvollen Inszenierung der bekannten Rattenfängersage. Erzählt aus Sicht der Ratten, heißt es von der Hameln Marketing- und Tourismusgesellschaft. Das rund 45-minütige Freiluftmusical bietet Musik, Tanz und Unterhaltung für die ganze Familie und ist Teil der Sommerreise Hameln komm wie du bist. Die Vorstellungen laufen bis zum 2. September, immer mittwochs um 16.30 Uhr. Dank der Sponsoren bei freiem Eintritt und unter freiem Himmel in der Altstadt. Für Radioaktiv aktuell Angela Werner.
4: Das Publikum hat sehr positiv auf die diesjährige erste Aufführung reagiert. Schon bei den ersten Akkorden kam gute Stimmung auf und das Ensemble konnte die Zuschauerinnen und Zuschauer von Beginn an mitreißen. Die Premiere wurde als lebendig, fröhlich und sommerlich beschrieben, mit viel Spielfreude und einer Atmosphäre, die das Publikum sichtlich genossen hat. Im Anschluss an die Vorstellung haben Besucherinnen und Besucher die Möglichkeit, die Geschichte bei einer thematischen Stadtführung mit dem Rattenkönig weiter zu entdecken. Buchungen sind vorab im Erlebnisshop unter www.hameln.de Erlebnisse möglich.
3: Der HSC Blau-Weiß Tündern hat einen weiteren Neuzugang für die neue Saison verpflichtet. Angreifer Luca Fabian Schulz wechselt vom Kreisligisten TSG Emmertal zu den Tünderaner Schwalben und wird künftig für das Team in der Bezirksliga auflaufen. Bereits Ende letzter Woche hatte der Verein mit Luis Drebing von der SSG Halvesdorf einen Neuzugang in Tündern für die Defensive gemeldet. Soweit die Meldungen aus der Region. Weiter mit den Weltnachrichten.
5: Ich bin Tine Klimach. In den großen Konflikten stehen die Zeichen erneut auf Eskalation. Trotz Waffenruhe und laufender Friedensverhandlungen haben die USA erneut Ziele im Iran angegriffen. Und auch im Ukraine-Krieg spitzt sich die Lage zu. Präsident Zelensky kündigte am Abend weitere Angriffe auf Russland an.
6: In der Ukraine zeigt sich Präsident Zelensky unbeeindruckt von russischen Warnungen, die Lage in dem Krieg weiter zu eskalieren. Zelensky setzt selbstbewusst auf Attacke. Dabei ist unwahrscheinlich, dass er den Kreml hier in Moskau auf diese Weise zu Verhandlungen zwingen kann. Vielmehr belächeln russische Kommentatoren, dass Zelensky einerseits Moskau droht und er sich andererseits nun mit einem Hilferuf an US-Präsident Trump wendet. In einem Brief bittet er Trump um mehr Raketen für die Abwehr von Moskau. Angriffen. Aus Moskau, Ulf Mauder.
5: Bis Ende Juni läuft noch der Tankrabatt, aber Erwartungen an eine Verlängerung darüber hinaus dämpft Bundesverkehrsminister Patrick Schnieder. Der Staat komme irgendwann an die Grenze seiner Möglichkeiten, sagte er dem Handelsblatt.
7: Knapp 17 Cent weniger pro Liter Diesel oder Benzin. Für den Tankrabatt verzichtet der Staat in den beiden geplanten Monaten auf Steuereinnahmen von bis zu 1,6 Milliarden Euro. Künftig sieht Verkehrsminister Schnieder eher Entlastungsbedarf beim Güterverkehr. Er verweist auf dessen Auswirkungen. Diese Preise würden weitergegeben. Lebensmittel und Waren des täglichen Bedarfs würden teurer. Die Gefahr, dass es an den Zapfsäulen zu einem echten Kraftstoffmangel kommt oder Flugzeuge ohne Kerosin dastehen, sieht er zumindest kurzfristig nicht. Ursula Winkler, Nachrichtenredaktion.
5: Die Gewerkschaft Verdi ruft bei der Postbank auch heute zu Warnstreiks auf. Verdi verlangt für die Beschäftigten 8% mehr Geld, mindestens aber 300 Euro pro Monat. Um den Druck in den Tarifverhandlungen zu erhöhen, werden Postbankbeschäftigte heute auch bei der Hauptversammlung der Deutschen Bank in Frankfurt am Main protestieren, zu der die Postbank gehört. Zum Sport. Tennisprofi Alexander Zverev steht bei den French Open in Runde 3. Zverev gewann in Paris in 3 Sätzen gegen den Tschechen Tomáš Machač. Bei den Frauen hat Eva Lys die 3. Runde der French Open verpasst. Die 24-Jährige musste sich in ihrem Zweitrundenmatch gegen die Rumänin Sorania Cristea in 2 Sätzen geschlagen geben. Damit ist von den gestarteten deutschen Einzelspielerinnen nur noch Tamara Korpatsch im Rennen.
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0: 7 Grad sind es jetzt aktuell in Emmertal, 7 auch in Rinteln und 6 Grad in Bad Münder. Dazu ist der Himmel heute meist nur leicht bewölkt. Hier und da halten sich auch ein paar mehr Wolken, die sollten aber bald verschwinden. Den Rest des Tages gibt es viel Sonne, nur zwischendurch noch ein paar harmlose Wolken, maximal 21 Grad. Morgen der Freitag zum Start ins Wochenende dann meist sonnig. Erst so zum Nachmittag kommen mehr Wolken mit dazu und gegen Abend könnte es auch mal leichten Regen geben, maximal 28 Grad. Der Samstag dann morgens noch mit Wolken, teils auch leichten Regen. Vom Vormittag bleibt es trocken und wird dann auch sonnig. Bei bis zu 24 Grad. Das aktuelle Weserberglandwetter bei uns alle 30 Minuten. Kurzer Blick auf die Straßen im Weserbergland, da ist aktuell alles frei. Die Landkreisblitzer heute verstärkt angekündigt für die Bereiche von Hameln und Erzen. Und wenn Sie noch was gesehen haben, Ihr Radioaktiv-Verkehrshinweis telefonisch oder als WhatsApp-Text oder Sprachnachricht an 05151 und 6x5. Gute Fahrt.
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0: Am Sonntag, den 7. Juni, da gehört das Wesertal wieder den Radfahrern, Inlinern und Spaziergängern beim Felgenfest. Da wird die Strecke zwischen Hameln und Bodenwerder wieder autofrei. Und an der Strecke gibt es auch allerhand Musikaktionen und Unterhaltung. Auch die Stadtwerke Hameln-Weserbergland sind in diesem Jahr wieder mit dabei. Und was auf dem Gelände der Stadtwerke in Hameln geplant ist am Felgenfest, das hören Sie gleich hier bei uns. Ich bin Alex Henker. Schönen guten Morgen.

0: Das ist Ihr Morgen im Weserbergland. Hier ist Radioaktiv 7.13 Uhr. Am 7. Juli, da gehört das Wesertal wieder den Radfahrern, Inlinern und Spaziergängern. Beim Felgenfest wird die Strecke zwischen Hameln und Bodenwerder wieder autofrei. Und entlang der Strecke gibt es auch jede Menge Aktionen, Musik und Unterhaltung. Mit dabei sind seit vielen Jahren auch die Stadtwerke Hameln-Weserbergland. Die unterstützen das Felgenfest nicht nur finanziell, sondern machen ihr Gelände in Hameln am Veranstaltungstag auch wieder zum Treffpunkt für Familien und Kinder. Und darüber spreche ich jetzt mit Bianca Hüskes von den Stadtwerken Hameln-Weserbergland. Hallo Frau Hüskes.
1: Guten Morgen.
0: Ja, die Stadtwerke unterstützen das Felgenfest schon seit vielen Jahren. Warum ist Ihnen denn diese Veranstaltung für die Region so wichtig?
1: Wir finden, dass das eine unglaublich tolle Veranstaltung ist. Die ganze Region ist auf den Beinen. Und wann kann man schon mal mit dem Fahrrad auf der Hauptstraße durch die Innenstadt fahren? Das finden wir einfach wahnsinnig toll. Und genau wie Sie gerade schon gesagt haben, wir öffnen unser Gelände, bieten da ganz viele tolle Sachen und sind auch als finanzieller Unterstützer dabei.
0: Und das Felgenfest steht ja auch für Bewegung, Gemeinschaft und Nachhaltigkeit. Das passt ja dann schon gut zu den Werten der Stadtwerke, oder?
1: Das passt super, tatsächlich. Wir unterstützen ja auch so übers Jahr hinweg sehr viele Projekte, die mit Gesundheit, Bewegung und Nachhaltigkeit zu tun haben. Und natürlich auch der Bereich erneuerbare Energien passt natürlich super zu den Stadtwerken. Und ich glaube, es gibt kein Verkehrsmittel, was nachhaltiger ist als das Fahrrad.
0: Ja, auf jeden Fall. Und auf dem Stadtwerke-Gelände, da wird am 7. Juli ja auch einiges los sein. Worauf können sich da Familien und Kinder in diesem Jahr freuen?
1: Genau, bei uns wird wieder einiges los sein. Dieses Jahr haben wir auch eine Neuheit. Und zwar ist das so ein kleines Azubi-Projekt gewesen. Wir haben gemeinsam mit den Azubis überlegt, was man Neues machen kann. Und dabei rausgekommen ist ein Energiebike, beziehungsweise eigentlich sogar zwei. Eins für Kinder, eins für Erwachsene, wo die Besucherinnen und Besucher Strom erradeln und dafür dann kleine Preise bekommen. Das ist ganz neu dieses Jahr. Dann kann man natürlich auch wieder sein E-Bike bei uns laden. Aber ganz wichtig, unbedingt das Ladegerät mitbringen, das eigene. Dann versorgen wir unsere Gäste mit frischem Wasser aus dem Trinkwassersprudler. Und natürlich sind auch wieder viele Stände dabei. Es gibt Kaffee, es gibt einen Biergarten, es gibt orientalisches Fladenbrot. Dann natürlich diverse Aussteller, wo man sich über viele spannende Themen informieren kann. Und natürlich auch, wo die Kinder schon immer alle drauf warten, wieder ein riesiges Programm für die Kinder. Da ist von Hüpfburg über Basteln, Fahrparcours wieder alles dabei.
0: Und auch wir von Radioaktiv werden wieder live vom Felgenfest berichten. Wie wichtig ist denn aus Ihrer Sicht gerade dieses gemeinsame regionale Engagement?
1: Das finden wir total wichtig und das ist immer total schön, dass Radioaktiv auch da ist. Es wird ja immer live von unserem Gelände gesendet. Es werden auch immer ein paar Besucher mal interviewt oder Aussteller. Und das ist total spannend, weil man somit ja irgendwie auch übers Radio immer mit dabei sein kann. Und bei uns auf dem Gelände ist natürlich auch gute Musik.
0: Okay, und wenn es jetzt noch Leute gibt, Hörer, die sagen, auch Felgenfest, weiß ich nicht so. Was müsste man denn denen erzählen? Warum muss man am 7. Juni dabei sein?
1: Dabei sein sollte man auf jeden Fall. Einfach wie gesagt, mit dem Fahrrad mal über die Hauptstraße fahren. Das ist ein tolles Event. Bei uns auf dem Gelände ist ja auch die große Eröffnung. Das ist auch immer toll, wenn dann das Band durchgeschnitten wird und alle so langsam vom Gelände rollen. Und man sollte auf jeden Fall dabei sein, weil wirklich für groß und klein was geboten ist. Es macht ganz viel Spaß. Man muss natürlich mal ein bisschen Glück mit dem Wetter haben, aber man sollte auf jeden Fall dabei sein.
0: Das sagt Bianca Hüskes von den Stadtwerken Hameln-Weserbergland zum diesjährigen Felgenfest im Wesertal am 7. Juni. Und das Felgenfest ist dann von 11 bis 18 Uhr. Und die Infos gab es hier bei Radioaktiv.

0: Sie stehen mit Radioaktiv auf 7 Uhr und 19 Minuten. Ja, es ist ja schon verrückt, wie Musik und Künstler wahrgenommen werden. Der gebürtige Hamelner William Roney, der erlebt derzeit einen richtigen Hype mit seinem Song Schrebergarten. Der wurde bereits im September letzten Jahres schon bei Radioaktiv gespielt und ist jetzt ein kleiner Hit geworden. Mehr Radiointerviews, über 200.000 Plays auf Spotify und hat er bereits erreicht. Ich mache es wie mein Bruder, ich gehe zurück nach Hameln, hole mir einen Welpen und einen Schrebergarten, singt er über das Zurückkommen in die Kleinstadt-Idylle. Und am kommenden Samstag, da wird er hier bei uns im Studio von 11 bis 13 Uhr bei meinem Kollegen Jan Hampe eine kleine Live-Session zum Besten geben.
1: Hi Leute, ich bin William Roney und vielleicht kennt ihr mich von dem Song Schrebergarten, wo ich über Hameln singe. Und ich bin jetzt am Samstag live bei Radioaktiv von 11 bis 13 Uhr und ich spiele ein paar Songs von mir, erzähle ein bisschen zu mir was und erzähle auch die Hintergründe von den Songs. Da hört ihr auch Schrebergarten live, aber auch ein paar andere Songs und ich freue mich total drauf. Ich habe meine Akustikgitarre mit dabei und natürlich meine Stimme und mache dann 2 Stunden ein kleines Live-Konzert mit ein bisschen Talks zwischendurch. Ich freue mich mega drauf und wenn ihr Bock drauf habt, dann hört auch vorbei bei Radioaktiv um 11 Uhr am Samstag.
0: Tja, super Typ, tolle Musik und Texte am Samstag ab 11 Uhr. William Roney bei Radioaktiv mit Akustik-Session und zum Einstimmen hier bei Radioaktiv gibt's den Song Schrebergarten.
1: Hi Leute, was geht? Ihr hört jetzt Schrebergarten von William Roney. Viel Spaß mit dem Song.

0: Hier ist Radioaktiv am Donnerstag. Gleich nach den Nachrichten gibt's Musik von Yasu. Gleich mit Don't Go. Und aktuelle Musik von Sombra, Homebreaker. Es ist jetzt 7:30.
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0: Die Landkreise, Städte und Gemeinden befinden sich in der schlimmsten finanziellen Krise seit Bestehen der Bundesrepublik. Als Ursache gelten insbesondere steigende Sozialausgaben und immer neue Aufgaben ohne Gegenfinanzierung. Die Nachrichten mit Ute Ziegeler.
2: Rund 400 Landräte, Bürgermeister, Ratsmitglieder und Kreistagsabgeordnete haben

0: für jeden offenkundig, dass die Städte und Gemeinden und Landkreise komplett unterfinanziert sind. Es gibt viele gute Ideen, die der Bund und auch die Länder beschlossen haben, die von den Kommunen vor Ort auszuführen sind. Das ist ja insoweit auch alles in Ordnung, wenn denn dann auch das erforderliche Geld mitschwingt.
1: Vor dem Landgericht Hannover wird heute das Sicherungsverfahren gegen eine Frau aus Bad Pyrmont fortgesetzt, wegen des Verdachts der schweren Brandstiftung. Die Beschuldigte soll am 8. Dezember 2025 im Dachgeschoss eines Mehrfamilienhauses in Bad Pyrmont Gegenstände angezündet haben, um das Gebäude in Brand zu setzen. Durch das Feuer war ein Sachschaden von etwa 100.000 Euro entstanden. Da die Beschuldigte aufgrund einer psychischen Erkrankung schuldunfähig gewesen sein soll, strebt die Staatsanwaltschaft ihre Unterbringung in einem psychiatrischen Krankenhaus an. Der SPD-Ortsverein Bad Münder lädt heute Abend zu einer Informations- und Diskussionsveranstaltung ein unter dem Motto Krisen kommen unerwartet, Vorbereitung nicht. Referent ist Marcel Höfger, Fachmann für kritische Infrastruktur und Bevölkerungsschutz. Im Mittelpunkt stehen unter anderem der Aufbau des Bevölkerungsschutzes, die Zusammenarbeit von Feuerwehr, Hilfsorganisationen und Verwaltung sowie die Bedeutung des Ehrenamts im ländlichen Raum. Außerdem geht es um die kommunale Handlungsfähigkeit in Krisensituationen, etwa bei Warnungen, und der Kommunikation mit der Bevölkerung. Im Anschluss ist eine offene Diskussion geplant. Die Veranstaltung beginnt um 18 Uhr im Kornhus in Bad Münder. Eingeladen sind alle interessierten Bürgerinnen und Bürger. Soweit die Meldungen aus der Region. Weiter mit den Weltnachrichten.
2: Ich bin Tine Klimach. In den großen Konflikten stehen die Zeichen erneut auf Eskalation. Trotz Waffenruhe und laufender Friedensverhandlungen haben die USA erneut Ziele im Iran angegriffen. Und auch im Ukraine-Krieg spitzt sich die Lage zu. Präsident Zelensky kündigte am Abend weitere Angriffe auf Russland an.
3: In der Ukraine zeigt sich Präsident Zelensky unbeeindruckt von russischen Warnungen, die Lage in dem Krieg weiter zu eskalieren. Zelensky setzt selbstbewusst auf Attacke. Dabei ist unwahrscheinlich, dass er den Kreml hier in Moskau auf diese Weise zu Verhandlungen zwingen kann. Vielmehr belächeln russische Kommentatoren, dass Zelensky einerseits Moskau droht und er sich andererseits nun mit einem Hilferuf an US-Präsident Trump wendet. In einem Brief bittet er Trump um mehr Raketen für die Abwehr von Moskau. Aus Angriffen. Aus Moskau, Ulf Mauder.
2: Bis Ende Juni läuft noch der Tankrabatt. Aber Erwartungen an eine Verlängerung darüber hinaus dämpft Bundesverkehrsminister Patrick Schnieder. Der Staat komme irgendwann an die Grenze seiner Möglichkeiten, sagte er dem Handelsblatt.
4: Knapp 17 Cent weniger pro Liter Diesel oder Benzin. Für den Tankrabatt verzichtet der Staat in den beiden geplanten Monaten auf Steuereinnahmen von bis zu 1,6 Milliarden Euro. Künftig sieht Verkehrsminister Schnieder eher Entlastungsbedarf beim Güterverkehr. Er verweist auf dessen Auswirkungen. Diese Preise würden weitergegeben. Lebensmittel und Waren des täglichen Bedarfs würden teurer. Die Gefahr, dass es an den Zapfsäulen zu einem echten Kraftstoffmangel kommt oder Flugzeuge ohne Kerosin dastehen, sieht er zumindest kurzfristig nicht. Ursula Winkler, Nachrichtenredaktion.
2: Die Gewerkschaft Verdi ruft bei der Postbank auch heute zu Warnstreiks auf. Verdi verlangt für die Beschäftigten 8% mehr Geld, mindestens aber 300 Euro pro Monat. Um den Druck in den Tarifverhandlungen zu erhöhen, werden Postbankbeschäftigte heute auch bei der Hauptversammlung der Deutschen Bank in Frankfurt am Main protestieren, zu der die Postbank gehört. Zum Sport. Tennisprofi Alexander Zverev steht bei den French Open in Runde 3. Zverev gewann in Paris in 3 Sätzen gegen den Tschechen Tomáš Machač. Bei den Frauen hat Eva Lys die 3. Runde der French Open verpasst. Die 24-Jährige musste sich in ihrem Zweitrundenmatch gegen die Rumänin Sorania Cristea in 2 Sätzen geschlagen geben. Damit ist von den gestarteten deutschen Einzelspielerinnen nur noch Tamara Korpač im Rennen.
5: Gleich 7:56.
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7: 8 Grad sind es jetzt aktuell in Kombrügge, 9 Grad in Hessisch-Ollendorf und in Rinteln. Heute Morgen ist der Himmel teils noch bedeckt, aber die Wolken oder der Hochnebel, der sich hält, der sollte dann bald verschwinden. Und den Rest des Tages wird es dann neben ein paar Wolken meist sonnig und es bleibt trocken bei maximal 21 Grad. Morgen am Freitag, da wird es dann sommerlich. Es gibt nämlich viel Sonne und das Ganze bei maximal 28 Grad, so zum Abend hin. Da könnte es vielleicht mal leichten Regen geben. Der Samstag morgens noch mit Wolken und ein bisschen Regen. Danach sollte es dann aber auch neben ein paar Wolken meist sonnig sein, bei maximal 24 Grad. Das aktuelle Weserberglandwetter bei uns alle 30 Minuten. 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Auf den Straßen aktuell alles frei. Die Landkreisblitze heute verstärkt angekündigt für die Bereiche von Hameln und Erzen. Wenn Sie noch was gesehen haben, Ihr Radioaktiv Verkehrshinweis.

0: telefonisch oder als WhatsApp, Text oder Sprachnachricht an 05151 und 6x5. Gute Fahrt.
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0: Tja, morgen schon fast sommerliche Temperaturen und dann hat man vielleicht ja auch mal Lust auf einen Ausflug ins Freibad. Und in Bad Pyrmont ist das in Kürze auch bald wieder möglich. Mehr dazu gleich hier bei uns. Ich bin Alex Henke. Hallo.

0: Schön, dass Sie mit uns in den Tag starten. Hier ist Radioaktiv. Bei diesen sonnigen Sommertagen, da hat der ein oder andere vielleicht auch schon einen Ausflug ins Freibad gemacht. Und auch in Bad Pyrmont ist das in Kürze wieder möglich. Am 8. Juni um 10 Uhr startet in der Pyrmonter Welle die Freibadsaison. Und das mit einer besonderen Neuheit, sagt der Geschäftsführer der Stadtwerke Bad Pyrmont, Uwe Benkendorf.
1: Das Besondere ist, dass wir dieses Jahr 1 Million Euro in die Hand genommen haben für den kompletten Neuaufbau des Nichtschwimmerbeckens. Das wird natürlich unsere kleinen Besucher erfreuen. Da haben wir natürlich auch Springenbund drin, Wasserfontänen, haben den Sicherheitsstandard noch mal erhöht. Das wird mit Sicherheit die Attraktion während der Freibadsaison sein. Daneben das Übliche, wir haben eine Rutsche, wir haben 5-Meter-Turm, extra Sprungbecken.
0: Aber bevor es mit dem Outdoor-Vergnügen so richtig losgehen kann, gibt es vom 1. bis zum 7. Juni noch das Pyrmonter Wasserfest. Deshalb sei der diesjährige Freibadstart auch etwas verzögert. Einen kleinen Trost hat Benkendorf in dieser Woche aber für die Besucher parat.
1: Dafür aber kriegt man in der Hallenbadwoche während des Wasserfestes 50% Ermäßigung. Das ist ja auch ein schöner Anreiz für die Besucher, vielleicht noch ein paar Tage aufs Freibad zu verzichten.
0: In den nächsten Jahren sei da noch einiges geplant. Rund 3 Millionen Euro sollen in den Bau eines neuen Schwimmbeckens investiert werden, die Photovoltaikanlagen ausgebaut und eine Wärmepumpe installiert werden. Aber bis dahin bleibt noch die Frage, ist denn auch für das typische Freibadessen gesorgt?
1: Sehr gute Frage. Wir haben einen neuen Bistrobetreiber seit dem 1.4. hier am Start. Die nennen sich Sungrill. Und da hoffen wir wie immer, dass unsere kleinen Gäste, aber natürlich auch unsere großen Gäste das übliche Burger, Pommes, Pizza bekommen, was man eigentlich auch während der Freibadsaison erwartet.
0: Das sagt der Geschäftsführer der Stadtwerke Bad Pyrmont, Uwe Benkendorf. Das Freibad der Pyrmonter Welle ist ab dem 8. Juni täglich von 10 bis 19 Uhr geöffnet, samstags und sonntags schon ab 9 Uhr. Und nun dienstags wie donnerstags können alle Frühschwimmer ab 7 Uhr zu Besuch kommen. Der Eintritt kostet 5 Euro für Erwachsene und 2,50 Euro für alle unter 18 Jahren. Am Wochenende jeweils 50 Cent mehr und Ermäßigungen für Studenten und Menschen mit Einschränkungen gibt es auch. Alles nachzulesen im Netz auf der Webseite der Pyrmonter Welle. 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
1: The Ten Tenors, die sind auf Tour, auf ihrer Time of Your Life Tour 26 und heute in der Rattenfänger Halle in Hameln. Das ist eine australische Gesangsgruppe und die feiert auch gleichzeitig ihr 30-jähriges Bestehen und präsentiert eine energiegeladene Show aus klassischen Arien, Rockhymnen und Pop-Hits. 20 Uhr heute in der Rattenfänger Halle in Hameln. Oder vielleicht selber mal was trillern, das können Sie bei Gunnars Rundgesang. Das gibt es morgen ab 19 Uhr im Bistro Dolce Gusto in der Hauptstraße in Salzhemmendorf. Da können Sie mit vielen anderen zusammen singen. Oder eine Premiere des Musicals Der Zauberer von Oz. Das hat die Osterwaldbühne in diesem Jahr auf die Beine gestellt. Und am Samstag um 15.30 Uhr ist dann die Premiere auf der Osterwaldbühne in Salzhemmendorf.
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0: Hier ist der Radioaktiv Morgen. Gleich nach den Nachrichten Musik von Katy Perry. Gibt es gleich mit Firework. Und die Eurythmics, There Must Be An Angel. Es ist jetzt 8 Uhr.
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0: 10 Tage nach dem Rattenfänger-Freilichtspiel hat jetzt auch für das Musical Reds die Spielzeit 2026 begonnen. Die Nachrichten mit Ute Ziegeler.
2: In Hameln ist das Musical Reds am Mittwoch in die neue Saison gestartet. Auf der Hochzeitshausterrasse begeisterte das Ensemble mit seiner lebendigen und humorvollen Inszenierung der bekannten Rattenfängersage. Erzählt aus Sicht der Ratten, heißt es von der Hameln Marketing- und Tourismusgesellschaft. Das rund 45-minütige Freiluftmusical bietet Musik, Tanz und Unterhaltung für die ganze Familie und ist Teil der Sommerreise Hameln komm wie du bist. Die Vorstellungen laufen bis zum 2. September, immer mittwochs um 16.30 Uhr. Dank der Sponsoren bei freiem Eintritt und unter freiem Himmel in der Altstadt. Für Radioaktiv aktuell Angela Werner.
3: Das Publikum hat sehr positiv auf die diesjährige erste Aufführung reagiert. Schon bei den ersten Akkorden kam gute Stimmung auf und das Ensemble konnte die Zuschauerinnen und Zuschauer von Beginn an mitreißen. Die Premiere wurde als lebendig, fröhlich und sommerlich beschrieben, mit viel Spielfreude und einer Atmosphäre, die das Publikum sichtlich genossen hat. Im Anschluss an die Vorstellung haben Besucherinnen und Besucher die Möglichkeit, die Geschichte bei einer thematischen Stadtführung mit dem Rattenkönig weiter zu entdecken. Buchungen sind vorab im Erlebnisshop unter www.hameln.de Erlebnisse möglich.
2: Rund 400 Landräte, Bürgermeister, Ratsmitglieder und Kreistagsabgeordnete haben am Mittwoch im Landtag der Landesregierung eine gemeinsame Resolution überreicht mit dem Titel Rettet die Kommunen. In der gemeinsamen Resolution fordern der Niedersächsische Städtetag und der Niedersächsische Städte- und Gemeindebund, die Mittel im kommunalen Finanzausgleich deutlich zu erhöhen, die Finanzierung der Sozialausgaben zu reformieren und das sogenannte Konnexitätsprinzip, wer bestellt, bezahlt, konsequent anzuwenden. Auch Hamels Oberbürgermeister Claudio Griese, der auch Vorsitzender des Niedersächsischen Städtetags ist, unterstützt die Resolution. Steigende Sozialausgaben und immer neue Aufgaben ohne Gegenfinanzierung würden die Kommunen überlasten. Ein Beispiel dafür seien die Kosten für die Kinderbetreuung. Zum Sport, Fußball. Der HSC Blau-Weiß Tündern hat einen weiteren Neuzugang für die neue Saison verpflichtet. Angreifer Luca Fabian Schulz wechselt vom Kreisligisten TSG Emmertal zu den Tünderaner Schwalben und wird künftig für das Team in der Bezirksliga auflaufen. Bereits Ende letzter Woche hatte der Verein mit Luis Drebing von der SSG Halvesdorf einen Neuzugang in Tündern für die Defensive gemeldet. Soweit die Meldungen aus der Region. Weiter mit den Weltnachrichten.
4: Ich bin Tine Klimach. Die Waffenruhe zwischen den USA und dem Iran wird erneut auf die Probe gestellt. Das US-Militär hat erneut Ziele im Iran angegriffen, bestätigte ein US-Beamter.
5: Der Iran hatte schon bei den vorherigen US-Militärschlägen protestiert, dass die USA die Waffenruhe verletzten. Doch die US-Regierung versichert, dass die Waffenruhe trotz dieser wiederholten Scharmützel weiter gelte. US-Kampfjets schossen iranische Drohnen ab, die angeblich zuvor auf amerikanische und zivile Schiffe gefeuert hatten. Auch eine iranische Anlage wurde angegriffen. Die US-Militärschläge seien rein defensiv gewesen und dienten dazu, die Waffenruhe aufrechtzuerhalten, hieß es hier in Washington. Aus den USA, Tina Eck.
4: Angesichts der geänderten Bedrohungslage soll die Reserve der Bundeswehr künftig eine größere Rolle spielen. Dafür bereitet das Verteidigungsministerium eine Gesetzesänderung vor. Es will künftig auch in Friedenszeiten die Möglichkeit haben, Reservisten zum Dienst zu verpflichten. In bestimmten Ausnahmen soll ein Einsatz von Reservisten nur bei Freiwilligkeit möglich sein, etwa bei Amtshilfe im Inland, im Fall einer Naturkatastrophe oder bei Auslandseinsätzen. Wer sich heute in einer Postbankfiliale beraten lassen will, muss eventuell länger warten als sonst. Die Gewerkschaft Verdi hat die Beschäftigten zum Warnstreik aufgerufen. Der Warnstreik soll die Forderung der Gewerkschaft in den laufenden Tarifgesprächen unterstreichen.
6: Für die etwa 9.000 Beschäftigten bei der Postbank verlangt Verdi 8% mehr Geld, mindestens aber 300 Euro pro Monat. Und um den Druck zu erhöhen, werden Postbankbeschäftigte heute auch bei der Hauptversammlung der Deutschen Bank in Frankfurt-Main protestieren. Die Postbank gehört zur Deutschen Bank. Für die Postbank-Kunden bedeuten die Warnstreiks mehr Geduld in der Filiale und auch am Telefon. Warnstreiks sind auch in den Callcentern der Postbank geplant. Lea Matschulat, Nachrichtenredaktion.
4: Die Störung auf einer Bahnstrecke zwischen Hamburg und Berlin ist behoben. Der Bahnverkehr rolle wieder uneingeschränkt, sagte ein Sprecher der Deutschen Bahn am Morgen. Die Reparaturarbeiten in dem ausgefallenen Stellwerk nahe Lüneburg konnten in den frühen Morgenstunden wieder früher als geplant abgeschlossen werden. Das Angebot an Fahrten im Fern- und Regionalverkehr stehe wieder zur Verfügung, sagte der Konzernsprecher. Nur sehr vereinzelt könne es noch zu Ausfällen und Verspätungen kommen.
0: 8:05.
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0: 10 Grad sind es jetzt in Bad Pyrmont, 11 Grad in Rinteln und in Bodenwerder. Heute Morgen ist der Himmel meist nur leicht bewölkt, Sonne ist auch schon mit dabei. Zwischendurch gibt es heute immer mal wieder ein paar harmlose Wolken, aber auch Sonne dazwischen bei bis zu 21 Grad. Morgen, der Freitag zum Start ins Wochenende, ist meist sonnig. Zum Nachmittag kommen ein paar mehr Wolken mit dazu und zum Abend und in der Nacht könnte es dabei leichten Regen geben, maximal 28 Grad. Der Samstag am Morgen noch mit vielen Wolken und ein bisschen Regen. Vom Vormittag an wird es aber vermehrt sonnig sein bei bis zu 24 Grad. Das aktuelle Weserberglandwetter bei uns alle 30 Minuten. Kurzer Blick auf die Straßen im Weserbergland. Da ist aktuell alles frei. Die Landkreisblitzer heute verstärkt angekündigt für die Bereiche von Hameln und Erzen. Und wenn Sie noch was gesehen haben, Ihr Radioaktivverkehrshinweis telefonisch oder als WhatsApp-Text oder Sprachnachricht an 05151 und 6x5. Gute Fahrt.
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0: Am Sonntag, den 7. Juli, da ist es wieder soweit. Felgenfest im Wesertal. Und bei diesem Felgenfest, da wird natürlich auch ordentlich was los sein. Und da muss natürlich auch für die Sicherheit gesorgt werden. Wie sich die Polizei darauf vorbereitet, das hören Sie gleich hier bei uns im Radioaktiv Morgen. Ich bin Alex Henke. Hallo.

0: So hört er sich an. Ihr Donnerstag im Weserbergland mit Radioaktiv. Seit fast 2 Jahrzehnten öffnen Gartenbesitzer in Hameln-Pyrmont ihre Pforten für interessierte Besucher und zeigen auch die Vielfalt der Gestaltungsmöglichkeiten. Vor gut 20 Jahren hat die BUND-Kreisgruppe den Tag des offenen Gartens ins Leben gerufen und die Teilnehmerzahl der Gartenbesitzer ist mittlerweile auf 30 gewachsen. Die letzten Jahre zeigen einen Trend weg vom stildesignten und insektenunfreundlichen Garten hin zum naturbelassenen, so Organisator Frank Heilmann.
1: Ich würde sagen, wir haben jetzt mehr naturnahe Gärten. Ich weiß nicht, ob sich die Gärten verändern oder die Leute, die teilnehmen, aber es ist schon zu sehen, dass die dann naturnahen Gärten zunehmen in der Anzahl. Zumindest bei denen, die an dieser Aktion Tag des offenen Gartens teilnehmen.
0: Da wartet also einiges auf die Besucher, sogar asiatische Beete oder einen englischen Bauerngarten gibt es zu bestaunen. Natürlich sind auch die heimischen Magerstauden oder Heilkräuterbeete vertreten. Inspirierend sind die Gärten und bieten dem Gartenfreund auch jede Menge Anregungen. Und ein wichtiges Kriterium beim Tag des offenen Gartens ist der Erfahrungsaustausch.
1: Das ist ja eigentlich gerade das Schöne, dass man da in den Austausch kommt und vielleicht eine Inspiration bekommt und sagt, Mensch, wie haben Sie diesen Senkgarten hier gemacht oder das, wo die Rosen und die Klimatis langranken, das ist ja eine ganz tolle Idee. Oder mit der Pflanze habe ich immer Probleme und hier wächst sie halt gerade so gut. Was machen Sie da? Wenn dabei zusätzlich halt noch diese Aspekte, ich tue was für Insekten und andere Tiere mit reinkommt, das wäre schön. Aber ich weiß nicht, ob man da zu weit gehen würde, wenn man das miteinander verbindet.
0: Einzige Bedingung für die Gartenteilnehmer ist, seinen Garten von 10 bis 17 Uhr zu öffnen. Jeder kann selbst entscheiden, ob er oder sie den Gästen eine kleine Führung durch den eigenen Garten anbieten möchte. Hier und da kann es auch kulinarisch gemütlich werden. Zum Beispiel beim Kleingärtnerverein Riepenbach, der in seinem Vereinsheim zu Kaffee und Kuchen einlädt. Über den ganzen Landkreis verteilt liegen die Gärten, wobei ein gewisses Ballungszentrum von Vorteil sein kann, meint der Organisator.
1: Und eigentlich ist es sogar schön, wenn man mehrere Gärten zusammen in der Nähe hat, dann lohnt sich das für die Besuchenden, da hinzukommen. Das ist besser, als wenn man so einen Garten ganz weit ab hat, wo weit und breit kein anderer Garten ist. Die haben dann teilweise Schwierigkeiten, Besucher anzulocken. Aber wenn ich 3, 4 Gärten habe, dann lohnt sich halt vielleicht auch die Anfahrt bis nach Hameln-Pyrmont oder Bad Münder oder so.
0: Das sagt Organisator Frank Heilmann. Am Sonntag, den 31. Mai, also diesen Sonntag im Landkreis Hameln-Pyrmont, wieder die Gärten für Besucher geöffnet. Und mehr Informationen gibt es auch nochmal beim Kreisverband des BUND. Und die Infos dazu gab es hier bei Radioaktiv. 8:17 Uhr.

Verstand. Hier ist Radioaktiv und gleich alles, was für Sie heute Morgen wichtig ist. In der Region und der Welt, gleich bei uns in den Nachrichten um 8:30.

0: Hier ist Radioaktiv, gleich nach den Nachrichten. Geht's weiter mit Musik von Kenny Loggins. Gleich mit Footloose. Und Holly Humberstone, To Love Somebody. Es ist jetzt 8.30 Uhr.
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0: 10 Tage nach dem Rattenfänger-Freilichtspiel hat jetzt auch für das Musical Reds die Spielzeit 2026 begonnen. Die Nachrichten mit Ute Ziegeler.
2: In Hameln ist das Musical Reds am Mittwoch in die neue Saison gestartet. Auf der Hochzeitshausterrasse begeisterte das Ensemble mit seiner lebendigen und humorvollen Inszenierung der bekannten Rattenfängersage. Erzählt aus Sicht der Ratten, heißt es von der Hameln Marketing- und Tourismusgesellschaft. Das rund 45-minütige Freiluftmusical bietet Musik, Tanz und Unterhaltung für die ganze Familie und ist Teil der Sommerreise Hameln, komm wie du bist. Die Vorstellungen laufen bis zum 2. September, immer mittwochs um 16.30 Uhr. Dank der Sponsoren bei freiem Eintritt und unter freiem Himmel in der Altstadt. Für Radioaktiv aktuell Angela Werner.
3: Das Publikum hat sehr positiv auf die diesjährige erste Aufführung reagiert. Schon bei den ersten Akkorden kam gute Stimmung auf und das Ensemble konnte die Zuschauerinnen und Zuschauer von Beginn an mitreißen. Die Premiere wurde als lebendig, fröhlich und sommerlich beschrieben, mit viel Spielfreude und einer Atmosphäre, die das Publikum sichtlich genossen hat. Im Anschluss an die Vorstellung haben Besucherinnen und Besucher die Möglichkeit, die Geschichte bei einer thematischen Stadtführung mit dem Rattenkönig weiter zu entdecken. Buchungen sind vorab im Erlebnisshop unter www.hameln.de Erlebnisse möglich.
2: Vor dem Landgericht Hannover wird heute das Sicherungsverfahren gegen eine Frau aus Bad Pyrmont fortgesetzt, wegen des Verdachts der schweren Brandstiftung. Die Beschuldigte soll am 8.

0: Brode und Marienau sowie die Führungsgruppe der Gemeindefeuerwehr alarmiert. Ein Feuerwehrmann, der zugleich als Rettungssanitäter tätig ist, übernahm bis zum Eintreffen des Rettungsdienstes die Erstversorgung der Verletzten. Zwischenzeitlich wurden die Reitpferde durch eine Bekannte der Verunglückten unversehrt zurückgebracht. Anschließend wurde die Patientin mithilfe einer Schleifkorbtrage zum Rettungswagen transportiert und dort weiter medizinisch versorgt. Soweit die Meldungen aus der Region. Weiter mit den Weltnachrichten.
1: Ich bin Tine Klimach. Die Waffenruhe zwischen den USA und dem Iran wird erneut auf die Probe gestellt. Das US-Militär hat erneut Ziele im Iran angegriffen, bestätigte ein US-Beamter.
2: Der Iran hatte schon bei den vorherigen US-Militärschlägen protestiert, dass die USA die Waffenruhe verletzten. Doch die US-Regierung versichert, dass die Waffenruhe trotz dieser wiederholten Scharmützel weiter gelte. US-Kampfjets schossen iranische Drohnen ab, die angeblich zuvor auf amerikanische und zivile Schiffe gefeuert hatten. Auch eine iranische Anlage wurde angegriffen. Die US-Militärschläge seien rein defensiv gewesen und dienten dazu, die Waffenruhe aufrechtzuerhalten, hieß es hier in Washington. Aus den USA, Tina Eck.
1: Angesichts der geänderten Bedrohungslage soll die Reserve der Bundeswehr künftig eine größere Rolle spielen. Dafür bereitet das Verteidigungsministerium eine Gesetzesänderung vor. Es will künftig auch in Friedenszeiten die Möglichkeit haben, Reservisten zum Dienst zu verpflichten. In bestimmten Ausnahmen soll ein Einsatz von Reservisten nur bei Freiwilligkeit möglich sein, etwa bei Amtshilfe im Inland, im Fall einer Naturkatastrophe oder bei Auslandseinsätzen. Wer sich heute in einer Postbankfiliale beraten lassen will, muss eventuell länger warten als sonst. Die Gewerkschaft Verdi hat die Beschäftigten zum Warnstreik aufgerufen. Der Warnstreik soll die Forderung der Gewerkschaft in den laufenden Tarifgesprächen unterstreichen.
3: Für die etwa 9.000 Beschäftigten bei der Postbank verlangt Verdi 8% mehr Geld, mindestens aber 300 Euro pro Monat. Und um den Druck zu erhöhen, werden Postbankbeschäftigte heute auch bei der Hauptversammlung der Deutschen Bank in Frankfurt-Main protestieren. Die Postbank gehört zur Deutschen Bank. Für die Postbankkunden bedeuten die Warnstreiks mehr Geduld in der Filiale und auch am Telefon. Warnstreiks sind auch in den Callcentern der Postbank geplant. Lea Matschulat, Nachrichtenredaktion.
1: Die Störung auf einer Bahnstrecke zwischen Hamburg und Berlin ist behoben. Der Bahnverkehr rolle wieder uneingeschränkt, sagte ein Sprecher der Deutschen Bahn am Morgen. Die Reparaturarbeiten in dem ausgefallenen Stellwerk nahe Lüneburg konnten in den frühen Morgenstunden wieder früher als geplant abgeschlossen werden. Das Angebot an Fahrten im Fern- und Regionalverkehr stehe wieder zur Verfügung, sagte der Konzernsprecher. Nur sehr vereinzelt könne es noch zu Ausfällen und Verspätungen kommen.
4: 8:05.
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4: 11 Grad sind es jetzt im Weserbergland. Der Himmel ist meist nur locker bewölkt, Sonne ist auch mit dabei. Auch sonnig soll es auch heute bleiben. Zwischendurch gibt es ein paar harmlose Wolken, es bleibt trocken bei bis zu 21 Grad. Morgen, der Freitag, zum Start ins Wochenende, wird nochmal warm bei bis zu 28 Grad. Es wird meist sonnig sein. Vom Nachmittag an kommen mehr Wolken mit dazu. Am Abend und in der Nacht könnte es mal leichten Regen geben. Der Samstag zeigt sich morgens dann noch mit vielen Wolken und ein bisschen Regen, aber vom Vormittag sollte es dann wieder vermehrt sonnig sein bei bis zu 24 Grad. Das aktuelle Weserberglandwetter bei uns alle 30 Minuten. 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Auf den Straßen ist aktuell alles frei im Weserbergland. Die Landkreisblitzer heute verstärkt angekündigt für die Bereiche von Hameln und Erzen. Und wenn Sie noch was gesehen haben, Ihr Radioaktivverkehrshinweis telefonisch oder als WhatsApp-Text oder Sprachnachricht an 05151 und 6x5. Gute Fahrt.
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4: Nach den Sommerferien, dann gilt ja, dass Grundschulkinder der ersten Klassen ganztägig 8 Stunden betreut werden. Und wie das in Salzhemmendorf, genauer gesagt in der Grundschule Oldendorf und Salzhemmendorf schon funktioniert, das hören Sie gleich hier bei uns. Ich bin Alex Henke. Einen schönen Donnerstag.

0: 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Nach den Sommerferien, da müssen auch im Fleckenseils Hemmendorf die Grundschüler der ersten Klassen ganztägig 8 Stunden betreut werden. So sieht's die Gesetzeslage vor. An der Grundschule Oldendorf und Salzhemmendorf, da klappt das schon ganz gut. Radioaktivreporterin Karin Seifert hat dazu mit Salzhemmendorfs Bürgermeister Clemens Pommerening gesprochen.
1: Ist das in Salzhemmendorf, in den beiden Grundschulen, ein Problem oder hat man es letztendlich schon gelöst? Weil es gibt ja eine Ganztagsbetreuung.
2: Ja, genau. Wir haben seit vielen Jahren bereits Ganztagsschulen und bieten dort schon eine Menge an. Also grundsätzlich muss man unterscheiden zwischen der Betreuung in den Schulzeiten und in den Ferienzeiten. In den Schulzeiten wollen wir das eigentlich wie bisher über unsere Ganztagsschulen abbilden. Wie gesagt, der Anspruch sind 8 Stunden täglich. Von daher kann es sein, dass wir dort die eine oder andere halbe oder Stunde nochmal draufsatteln müssen. Aber grundsätzlich sind wir da schon sehr gut ausgestattet und die Schulen auch entsprechend ausgerüstet mit Mensa, mit Küche, mit Betreuungsräumen. In Oldendorf erweitern wir das gerade im Vorgriff auf diesen weiteren Anspruch.
1: Wie sieht es aus in den Ferien?
2: Und das ist jetzt ein ganz neues Thema. Dazu muss man grundsätzlich sagen, dass der örtliche Träger der Jugendhilfe, sprich der Landkreis, dafür zuständig ist. Und die werden das auch umsetzen. Aufbauend ab Klasse 1 beginnt in den Herbstferien, wird es ein entsprechendes Angebot geben.
1: Aber dann natürlich auch in den dementsprechenden Schulen oder müssen die Kinder dann woanders hin?
2: Ja, auch das ist grundsätzlich Sache des Landkreises, aber wir haben uns zwischen Landkreis und den Kommunen darauf geeinigt, dass der Landkreis zumindest die Grundschulen nutzen kann. Das hat Vorteile, weil dort die entsprechenden Räume vorhanden sind und die Ausstattung.
1: Kommen dann noch zusätzliche Kosten, wenn man jetzt sagt, okay, in den Schulzeiten, da können wir das wuppen, da haben wir ja schon, sind wir schon ganz gut aufgestellt mit der Ganztagsbetreuung, aber wenn jetzt trotzdem noch Stunden dazukommen müssen, würde das ja wieder auch Kosten verursachen.
2: Ja, es ist so, dass die Ganztagsschulen ein gewisses Personal- und Finanzkontingent vom Land bekommen. Dazu muss man aber der Ehrlichkeit halber sagen, das reicht nicht aus, um ein vernünftiges Angebot zu gestalten. Deswegen engagiert sich der Fleckensalz-Hemmendorf, wie viele andere Kommunen auch, und stellt dort zusätzliches Personal und finanzielle Mittel zur Verfügung. Sollte jetzt das Angebot noch ausgeweitet werden, kann das sein, dass das auch noch ein bisschen mehr wird. Ich hatte ein bisschen gehofft, dass durch den Rechtsanspruch wir uns dieser Pflicht entledigen können, aber dem ist nicht so. Also weiterhin wird vom Land, sage ich mal, so eine Grundausstattung an Personal und Geld nur geboten, die für ein attraktives Angebot leider nicht ausreicht. Und dort werden wir weiter uns engagieren.
0: Die Umsetzung der Ganztagsbetreuung in den Grundschulen in Salzhemmendorf wurde gestern im Bildungsausschuss vorgestellt. Und es gibt auch eine Idee, sich vielleicht mit dem Flecken Koppenbrücke zusammenzutun und dann die Kinder in den Ferienzeiten gemeinsam zu betreuen. Wenn es da was Neues gibt, dann hören Sie es hier bei Radioaktiv.

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2: Vielleicht am Samstag mal nach Bad Pyrmont. Da heißt es nämlich dann wieder Jazzstandards mit Jesse Pyrmont. Und das ist das Jazzquartett der Musikschule Bad Pyrmont. Die spielen dann Swing, Jazz und Bossa-Melodien. Samstags geht's immer los um 11 Uhr. Und je nach Wetterlage entweder im Kurpark in der Konzertmuschel oder in der Wandelhalle. Das wird in Bad Pyrmont aber noch frühzeitig ausgehangen. Oder sie machen sich, wenn sie in Bad Pyrmont sind, mal auf den Weg auf einen 5 Kilometer langen. Das ist nämlich der Parkrun. Wöchentlicher, kostenloser 5-Kilometer-Lauf in der Kurstadt für alle, die gerne laufen, walken und spazieren gehen. Los geht's immer Samstag am Reisemobilhafen im Hauptmann-Bölke-Weg in Bad Pyrmont. Oder was für die Düfte. Im Haus der Düfte und Aromen in Holzminden gibt es nämlich eine aktuelle Ausstellung, die heißt Hungry Eyes, das ist Food-Fotografie. Und die Werke des Fotografen Ellis Barinder, die werden da nicht nur sichtbar, sondern auch hörbar, riechbar und fühlbar gemacht im Haus der Düfte und Aromen in Holzminden. Und die Ausstellung geht noch bis Ende Oktober.
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0: und Gary Rafferty, Baker Street. Es ist jetzt kurz vor neun.
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0: Die Landkreise, Städte und Gemeinden befinden sich in einer der schlimmsten finanziellen Krisen seit Bestehen der Bundesrepublik. Als Ursache gelten insbesondere steigende Sozialausgaben und immer mehr neue Aufgaben ohne Gegenfinanzierung. Die Nachrichten mit Ute Ziegeler.
2: Rund 400 Landräte, Bürgermeister, Ratsmitglieder und Kreistagsabgeordnete haben am Mittwoch im Landtag der Landesregierung eine gemeinsame Resolution überreicht mit dem Titel Rettet die Kommunen. In der gemeinsamen Resolution fordern der Niedersächsische Städtetag und der Niedersächsische Städte- und Gemeindebund, die Mittel im kommunalen Finanzausgleich deutlich zu erhöhen, die Finanzierung der Sozialausgaben zu reformieren und das sogenannte Konnexitätsprinzip, wer bestellt, bezahlt, konsequent anzuwenden. Auch Hamels Oberbürgermeister Claudio Griese, der auch Vorsitzender des Niedersächsischen Städtetags ist, unterstützt die Resolution. Steigende Sozialausgaben und immer neue Aufgaben ohne Gegenfinanzierung würden die Kommunen überlasten. Ein Beispiel dafür seien die Kosten für die Kinderbetreuung.
3: Es kann doch auch nicht sein, und das ist ja der beste Beweis, den wir alleine schon haben, dass wir bei der Kindertagesbetreuung, die wirklich politischer Konsens ist und wo wir auch sagen, wir machen das auch gerne, aber ein Defizit übrig bleibt von rund 15 Millionen Euro, die der Havelner Steuerzahler ausgleichen muss und wir dann beispielsweise alleine schon mit einem Kredit finanzieren müssen, weil wir das Geld dafür nicht haben.
2: In Hameln ist das Musical Rats am Mittwoch in die neue Saison gestartet. Auf der Hochzeitshausterrasse begeisterte das Ensemble mit seiner lebendigen und humorvollen Inszenierung der bekannten Rattenfängersage. Erzählt aus Sicht der Ratten, heißt es von der Hameln Marketing- und Tourismusgesellschaft. Das rund 45-minütige Freiluftmusical bietet Musik, Tanz und Unterhaltung für die ganze Familie und ist Teil der Sommerreise Hameln, komm wie du bist. Die Vorstellungen laufen bis zum 2. September, immer mittwochs um 16.30 Uhr. Dank der Sponsoren bei freiem Eintritt und unter freiem Himmel in der Altstadt. Die Meine Öffis-App soll nutzerfreundlicher werden. Fahrgäste werden ab sofort automatisch über geplante Änderungen im Nahverkehr informiert. Darauf weisen die Öffis hin. Mit einer erweiterten Funktion des Linienabos kommen jetzt nicht nur Meldungen zu kurzfristigen Störungen aufs Smartphone, sondern auch Hinweise zu Baustellen und Fahrplanänderungen. Damit entfalle das Suchen nach aktuellen Informationen. Relevante Hinweise würden direkt und passend zu den ausgewählten Linien angezeigt, sagt Öffis-Betriebsleiter Jörg Schrewe. Für Nutzerinnen und Nutzer bedeutet das mehr Komfort im Alltag und eine bessere Planung ihrer Fahrten. Soweit die Meldungen aus der Region. Weiter mit den Weltnachrichten.
4: Ich bin Tine Klimach. Die Außenminister der EU-Staaten wollen heute bei einem informellen Treffen in Zypern über die Lage in der Ukraine sowie im Nahen Osten beraten. Im Mittelpunkt stehen unter anderem die Frage, ob und wie sich die EU stärker in die diplomatischen Bemühungen zur Beendigung des Kriegs gegen die Ukraine einbringen kann. Bisher werden Gespräche mit Moskau vor allem von US-Präsident Trump und seinen Unterhändlern geführt. Mit Blick auf den Nahen Osten soll es insbesondere um den Irankrieg und die Blockade der Straße von Hormuz gehen. Die Gewerkschaft Verdi macht Druck gegen vorhergesehene Ausgabenbremsen bei den Krankenhäusern. Hintergrund ist das Sparpaket der Bundesregierung für stabile Beiträge. Krankenhauspersonal in mehreren deutschen Städten ist heute zu Protestaktionen aufgerufen.
5: Um Finanzlöcher zu stopfen und höhere Zusatzbeiträge zu vermeiden, sollen die Kosten im Gesundheitswesen im kommenden Jahr um 16,3 Milliarden Euro gesenkt werden. Die Krankenhäuser sind der größte Posten. Sie sollen ihre Ausgaben den Plänen nach um 4,6 Milliarden Euro drücken. Von Verdi heißt es, die Beschäftigten seien wütend über die wörtlich Sparorgie von Gesundheitsministerin Wacken. Schon jetzt fehle Personal. Dieser Zustand würde sich dramatisch verschlimmern. Ursula Winkler, Nachrichtenredaktion.
4: Noch nie sind so viele Besitzer von Autos mit Verbrennermotor auf E-Autos umgestiegen wie im ersten Quartal des laufenden Jahres. Das zeigt das E-Barometer des Versicherers Huck Coburg. Und nach einer begleitenden YouGov-Umfrage dürfte auch der neue E-Auto-Zuschuss der Bundesregierung zur wachsenden Beliebtheit der E-Autos beitragen.
6: Es sind vor allem die jüngeren Autofahrer unter 40, die auf E-Autos umsteigen. Im März zum Beispiel fast doppelt so viele wie im Durchschnitt des Jahres 2025. In dem Monat hat es ohnehin besonders viele Umsteiger gegeben. Das war ja nach Beginn des Iran-Krieges, als die Spritpreise so in die Höhe geschossen sind. Die Zahlen des Hook-E-Barometers beziehen sich übrigens ausschließlich auf vollelektrische Autos mit Batterie, nicht auf Hybridfahrzeuge. Thomas Thonfeld, Nachrichtenredaktion.
4: Die Störung auf der Bahnstrecke zwischen Hamburg und Berlin ist nun behoben. Der Bahnverkehr rolle wieder uneingeschränkt, sagte ein Sprecher der Deutschen Bahn. Die Reparaturarbeiten in dem ausgefallenen Stellwerk nahe Lüneburg konnten in den frühen Morgenstunden früher als geplant abgeschlossen werden. Nur sehr vereinzelt könne es noch zu Ausfällen und Verspätungen kommen.
7: 9:04.
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7: 12 Grad im Weserbergland. Dazu scheint die Sonne, nur ein paar harmlose Wolken am Himmel und so wird der Rest des Donnerstags dann wettertechnisch aussehen. Maximal 21 Grad dazu. Bis zu 28 Grad gibt's morgen am Freitag. Es ist meist sonnig. Zum Nachmittag gibt's ein Wolken dazu und am Abend und der Nacht könnte es mal leichten Regen geben. Der Samstag zeigt sich morgens noch mit vielen Wolken, teils auch leichten Regen, aber vom Vormittag an soll es wieder vermehrt sonnig werden. Maximal 24 Grad. Das aktuelle Weserberglandwetter. Bei uns alle 30 Minuten. Kurzer Blick auf die Straßen im Weserbergland. Da haben wir nur die Landkreisblitzer. Heute verstärkt angekündigt für die Bereiche von Hameln und Erzen. Und wenn Sie noch was gesehen haben, Ihr Radioaktivverkehrshinweis. Telefonisch oder als WhatsApp-Text oder Sprachnachricht an 05151 und 6x5. Gute Fahrt.
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7: Das ist gleich bei uns Zeit für Kirche im Radio mit Angedacht, die Worte zum Tage. Ich bin Alex Henke, hallo.

0: Schönen guten Morgen, hier ist Radioaktiv. Und jetzt angedacht die Worte zum Tage. Heute mit Pastorin Eggy Elner von Dewitz Bodmann.
1: Sie glauben nicht, was mir passiert ist. Vor ein paar Wochen unterhielt ich mich mit einer Dame aus der Gemeinde und sie erzählte mir, dass sie nachts mit unerträglichen Schmerzen in der Schulter aufgewacht sei. Weil sie schon einmal zu einem anderen Zeitpunkt zu tapfer gewesen war, zögerte sie dieses Mal nicht und wählte den Notruf. Die Ergebnisse der Untersuchungen waren zuerst nicht klar und erst Stunden später stellte sich heraus, es war ein Herzinfarkt. Die Symptome bei Frauen sind andere als bei Männern. Dass unsere Frauenkörper in der Medizin immer noch nicht gleich gut erforscht sind wie die der Männer, ist ja nun mittlerweile bekannt. Aber als Pastorin bin ich immer wieder beeindruckt, wie viele Geschichten es in der Bibel gibt, die die Beschwerden der Frauen sichtbar machen und sie auch ernst nehmen. Also schon vor über 2000 Jahren wurden tabuisierte Themen angesprochen. Da ist zum Beispiel die Geschichte von der blutflüssigen Frau. Es wird übrigens heute vermutet, dass diese Frau Endometriose hatte. Seit 12 Jahren hatte sie starke Blutung und keiner konnte ihr helfen. Ja, die Ärzte haben es sogar noch schlimmer gemacht. Und dann sieht sie Jesus und berührt seine Kleider. Jesus merkt es. Und sie bekommt große Angst, aber er tadelt sie nicht, im Gegenteil. Er sieht sie mit ihrem Leiden und heilt sie. Eine andere Geschichte, die ich ganz wunderbar finde, ist die von Hannah. Sie leidet unter einem unerfüllten Kinderwunsch und weint so sehr vor dem Tempel, dass ein Priester sie fragt, ob sie betrunken sei. Vielleicht ist das nicht der einfühlsamste Start in ein Gespräch, aber immerhin sieht der Priester ihr Leiden und spricht sie darauf an. Er verspricht ihr in Gottes Namen, dass sie schwanger werden wird und tatsächlich hält sie einige Zeit später ihren Samuel in den Armen. Beides sind Themen, die auch heute noch sehr viele Frauen betreffen. Ich war begeistert, als mir dieses Gemeindeglied von den Symptomen ihres Herzinfarktes erzählte, denn das war mir bis dato gar nicht bewusst gewesen. Ich dachte immer, es zieht in den linken Arm hinein. Ich bin sowieso der Meinung, wir reden viel zu wenig über Frauenthemen. Andere Symptome bei Krankheiten. Aber auch solche Themen wie Fehlgeburten oder Wechseljahre oder was es alles so gibt. Sie sind oft noch mit Scham behaftet und werden nur hinter vorgehaltener Hand besprochen. Dabei sind sie ja schon vor über 2000 Jahren thematisiert und, wie eben in den eben genannten Geschichten gehört, auch ernst genommen worden. Vielleicht sollten wir auch heute, wie damals schon, diesen Themen Raum geben, taktvoll nachfragen und zuhören. Amen. Das war Pastorin von Dewitz Bodmann aus Wangele.

0: 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Gleich nach den Nachrichten geht's weiter mit Musik. Von Cher, If I Could Turn Back Time. Und Leonie zusammen mit Callum Scott, Stay. Es ist jetzt gleich 9:30.
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0: Die Landkreise, Städte und Gemeinden befinden sich in der schlimmsten finanziellen Krise seit Bestehen der Bundesrepublik. Als Ursache gelten insbesondere steigende Sozialausgaben und immer neue Aufgaben ohne Gegenfinanzierung. Die Nachrichten mit Ute Ziegeler.
2: Rund 400 Landräte, Bürgermeister, Ratsmitglieder und Kreistagsabgeordnete haben am Mittwoch im Landtag der Landesregierung eine gemeinsame Resolution überreicht mit dem Titel Rettet die Kommunen. In der gemeinsamen Resolution fordern der Niedersächsische Städtetag und der Sächsische Städte- und Gemeindebund, die Mittel im kommunalen Finanzausgleich deutlich zu erhöhen, die Finanzierung der Sozialausgaben zu reformieren und das sogenannte Konnexitätsprinzip, wer bestellt, bezahlt, konsequent anzuwenden. Auch Hamels Oberbürgermeister Claudio Griese, der auch Vorsitzender des Niedersächsischen Städtetags ist, unterstützt die Resolution.
3: Es kann doch auch nicht sein, und das ist ja der beste Beweis, den wir alleine schon haben, dass wir bei der Kindertagesbetreuung, die wirklich politischer Konsens ist und wo wir auch sagen, wir machen das auch gerne, aber ein Defizit übrig bleibt von rund 15 Millionen Euro, die der Havelner Steuerzahler ausgleichen muss und wir dann beispielsweise alleine schon mit einem Kredit finanzieren müssen, weil wir das Geld dafür nicht haben.
2: Vor dem Landgericht Hannover wird heute das Sicherungsverfahren gegen eine Frau aus Bad Pyrmont fortgesetzt, wegen des Verdachts der schweren Brandstiftung. Die Beschuldigte soll am 8. Dezember 2025 im Dachgeschoss eines Mehrfamilienhauses in Bad Pyrmont Gegenstände angezündet haben, um das Gebäude in Brand zu setzen. Durch das Feuer war ein Sachschaden von etwa 100.000 Euro entstanden. Da die Beschuldigte aufgrund einer psychischen Erkrankung schuldunfähig gewesen sein soll, strebt die Staatsanwaltschaft ihre Unterbringung in einem psychiatrischen Krankenhaus an. Der SPD-Ortsverein Bad Münder lädt heute Abend zu einer Informations- und Diskussionsveranstaltung ein unter dem Motto Krisen kommen unerwartet, Vorbereitung nicht. Referent ist Marcel Höfker, Fachmann für kritische Infrastruktur und Bevölkerungsschutz. Im Mittelpunkt stehen unter anderem der Aufbau des Bevölkerungsschutzes, die Zusammenarbeit von Feuerwehr, Hilfsorganisationen und Verwaltung sowie die Bedeutung des Ehrenamts im ländlichen Raum. Außerdem geht es um die kommunale Handlungsfähigkeit in Krisensituationen, etwa bei Warnungen, und der Kommunikation mit der Bevölkerung. Im Anschluss ist eine offene Diskussion geplant. Die Veranstaltung beginnt um 18 Uhr.

0: Präsident Trump und seinen Unterhändlern geführt. Mit Blick auf den Nahen Osten soll es insbesondere um den Irankrieg und die Blockade der Straße von Hormuz gehen. Die Gewerkschaft Verdi macht Druck gegen vorhergesehene Ausgabenbremsen bei den Krankenhäusern. Hintergrund ist das Sparpaket der Bundesregierung für stabile Beiträge. Krankenhauspersonal in mehreren deutschen Städten ist heute zu Protestaktionen aufgerufen.
1: Um Finanzlöcher zu stopfen und höhere Zusatzbeiträge zu vermeiden, sollen die Kosten im Gesundheitswesen im kommenden Jahr um 16,3 Milliarden Euro gesenkt werden. Die Krankenhäuser sind der größte Posten. Sie sollen ihre Ausgaben den Plänen nach um 4,6 Milliarden Euro drücken. Von Verdi heißt es, die Beschäftigten seien wütend über die wörtlich Sparorgie von Gesundheitsministerin Wacken. Schon jetzt fehle Personal. Dieser Zustand würde sich dramatisch verschlimmern. Ursula Winkler, Nachrichtenredaktion.
0: Noch nie sind so viele Besitzer von Autos mit Verbrennermotor auf E-Autos umgestiegen wie im ersten Quartal des laufenden Jahres. Das zeigt das E-Barometer des Versicherers Huck Coburg. Und nach einer begleitenden YouGov-Umfrage dürfte auch der neue E-Auto-Zuschuss der Bundesregierung zur wachsenden Beliebtheit der E-Autos beitragen.
2: Es sind vor allem die jüngeren Autofahrer unter 40, die auf E-Autos umsteigen. Im März zum Beispiel fast doppelt so viele wie im Durchschnitt des Jahres 2025. In dem Monat hat es ohnehin besonders viele Umsteiger gegeben. Das war ja nach Beginn des Irankrieges, als die Spritpreise so in die Höhe geschossen sind. Die Zahlen des Huck E-Barometers beziehen sich übrigens ausschließlich auf vollelektrische Autos mit Batterie, nicht auf Hybridfahrzeuge. Thomas Thonfeld, Nachrichtenredaktion.
0: Die Störung auf der Bahnstrecke zwischen Hamburg und Berlin ist nun behoben. Der Bahnverkehr rolle wieder uneingeschränkt, sagte ein Sprecher der Deutschen Bahn. Die Reparaturarbeiten in dem ausgefallenen Stellwerk nahe Lüneburg konnten in den frühen Morgenstunden früher als geplant abgeschlossen werden. Nur sehr vereinzelt könne es noch zu Ausfällen und Verspätungen kommen.
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4: 12 Grad sind es jetzt im Weserbergland. Dazu gibt es einen leicht bewölkten Himmel, Sonne ist mit dabei und auch den Rest des Tages wird es neben ein paar harmlosen Wolken meist sonnig bleiben, maximal 21 Grad. Morgen der Freitag dann, meist sonnig, erst so zum Nachmittag kommen mehr Wolken mit dazu. Zum Abend und in der Nacht kann es mal leicht regnen, maximal 28 Grad. Der Samstag morgens noch mit vielen Wolken und teils leichten Regen, danach wieder meist sonnig und trocken bei bis zu 24 Grad. Das aktuelle Weserberglandwetter bei uns alle 30 Minuten. Der Radioaktiv-Verkehrsservice. Da haben wir nur die Landkreisblitzer, heute verstärkt angekündigt für die Bereiche von Hameln und Erzen. Und wenn Sie noch was gesehen haben, Ihr Radioaktiv-Verkehrshinweis telefonisch oder als WhatsApp-Text oder Sprachnachricht an 05151 und 6x5, wenn Sie unterwegs sind. Gute Fahrt!
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4: Donnerstag immer der Tag, in dem neue Filme in den Kino starten und was da unter anderem auf der großen Leinwand ab heute zu sehen ist, das hören Sie gleich hier bei uns. Ich bin Alex Henke, hallo.

0: Das ist hier Donnerstag im Weserbergland mit Radioaktiv. Diese Woche wird's im Kino emotional, spannend und auch ein bisschen nachdenklich. Zwischen schwarzem Humor, großen Gefühlen und einem ernsten Blick auf eine seltene Erkrankung ist wirklich alles dabei. Thomas Bremser hat die neuen Filme der Woche für Radioaktiv zusammengestellt.
1: Das heißt Tourette-Syndrom. Ich sag schlimme Dinge.
2: Kann man das heilen?
3: Verflucht normal dreht sich um den jungen Schotten John, der als Jugendlicher Ticks entwickelt. Rufe, Zuckungen und wilde Flüche. Als Erwachsener lernt er die verständnisvolle Krankenschwester Dottie kennen.
4: Fick dich, du Schlampe!
5: Tja, freut mich auch sehr.
3: Sie hilft John aus der Isolation, besorgt ihm einen Job und gibt ihm neuen Lebensmut.
6: Wenn du irgendwas machst und du nichts dafür kannst, dann musst du dich auf keinen Fall dafür entschuldigen.
3: Verflucht normal basiert auf dem Leben des Aktivisten John Davidson. Der Film klärt auf, ist humorvoll und geht unter die Haut.
7: Ich glaube, dass Tourette nicht das Problem ist, sondern dass die Menschen nichts über Tourette wissen. Klär sie auf.
8: Buonasera, Signore.
9: Hey, es gibt leider eine kleine Änderung wegen meiner Reservierung.
8: Ist denn etwas nicht in Ordnung?
3: Ja, das kann man so sagen, denn Grundschullehrer Matt wird in der Komödie Solomio sitzen gelassen vor dem Traualtar. Das Luxushotel für die Flitterwochen in Italien ist aber schon gebucht.
10: An ihrer Stelle würde ich das gesamte Paket allein genießen. Allein auf Hochzeitsreise.
3: Und es kommt natürlich, wie es kommen muss. Matt lernt in Rom einen neuen kennen.
11: Ich bin Claudia. Ich stehe auf deine Haare.
3: Der hoffnungslose Romantiker Matt verliebt sich neu und muss eine Entscheidung treffen. In Solomio mit King of Queens-Star Kevin James.
12: Ich kann nicht einfach von vorn anfangen.
13: Du musst es versuchen und habe keine Angst.
14: Diese Kratzer waren gestern auch im Unfallwagen.
15: Habt ihr versucht zu helfen?
3: Im Horrorfilm Passenger entdecken die Verlobten Tyler und Maddie auf ihrem Roadtrip im Wohnmobil einen Unfallwagen. Seitdem werden sie von einer gruseligen Gestalt heimgesucht.
16: Etwas verfolgt uns.
17: Es ist etwas Dämonisches.
3: Das Wesen ist eine Art Gegenspieler zu Christophorus, dem Schutzpatron der Reisenden.
18: Heiliger Christophorus, beschütze mich heute. Auf all meinen Reisen.
3: Passenger gehört nicht zu den kreativsten Horrorfilmen, hat aber ein paar gruselige Szenen zu bieten.
19: Niemand entkommt dem Passenger.
0: Und für welchen Film Sie sich auch entscheiden. Radioaktiv wünscht viel Spaß im Kino.

0: Wohin?
1: Wohin?
0: Vielleicht heute Abend mal ein bisschen Jazz. Das gibt's im Double Time, dem Jazzclub am Ostertorwall in Hameln. Da ist ab 20 Uhr das J. Brinkmann Duo. Das ist eine kammermusikalische Jazzformation. Und die beiden Musiker arbeiten bereits schon seit über 15 Jahren zusammen. 20 Uhr geht's los heute im Double Time im Hameln. Oder vielleicht The Ten Tenors. Die sind auf ihrer Time of Your Life Tour 2026. Und heute Abend ab 20 Uhr sind sie in der Rattenfängerhalle in Hameln. Und die australische Gesangstruppe feiert mit dieser Tournee übrigens auch ihr 30-jähriges Bestehen. Gibt also auch eine Top-Show zum Jubiläum mit dazu. Oder vielleicht ein Soulplace-Festival?
2: Zwei Tage Musik, Begegnung und besondere Momente. Das ist Soulplace in Hameln. Am 29. und 30. Mai wird die Hochzeitshausterrasse zur großen Open-Air-Bühne. 16 Bands bringen Rock, Pop, Gospel und Soul auf die Bühne. Mal kraftvoll, mal gefühlvoll, immer mitreißend. Das Programm reicht vom offenen Singen am Freitag über ein buntes Angebot für Familien und Kinder am Samstag. Soulplace wird von den Kirchenkreisen Hameln-Pyrmont und dem Kirchenkreis Grafschaft Schaumburg veranstaltet und steht für Gemeinschaft, Inspiration und Musik, die bewegt. Alle sind herzlich willkommen. Der Eintritt ist frei. Soulplace, Musik für die Seele. Am 29. und 30. Mai in Hameln.
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0: 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Gleich nach den 10 Uhr Nachrichten geht's weiter mit Musik von Pink. Gleich mit Irrelevant. Und R.E.M., Man on the Moon. Es ist jetzt kurz vor 10.
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0: Noch anderthalb Wochen, dann ist es wieder soweit. Dann gehört die Strecke entlang der Weser zwischen Radlern, Skatern und Spaziergängern mit reichlich Programm in den Orten im Wesertal. Die Nachrichten mit Ute Ziegeler.
2: In den Städten und Gemeinden im Wesertal laufen die Vorbereitungen für das Felgenfest am 1. Juni-Wochenende. Offiziell eröffnet wird der autofreie Sonntag auf der rund 50 Kilometer langen Strecke vom Bodenwerder bis Rinteln am Sonntag, dem 7. Juni, wie immer auf dem Gelände der Stadtwerke Hameln-Weserbergland. Dort gibt es auch in diesem Jahr an zahlreichen Ständen Informationen und Unterhaltungsangebote. Mit dem Azubi-Projekt Energiebike können sich Besucherinnen und Besucher in diesem Jahr auf ein neues Angebot freuen, sagt Bianca Hüskes von den Stadtwerken.
3: Eins für Kinder, eins für Erwachsene, wo die Besucherinnen und Besucher Strom erradeln und dafür dann kleine Preise bekommen. Dann kann man natürlich auch wieder sein E-Bike bei uns laden, aber ganz wichtig, unbedingt das Ladegerät mitbringen, das eigene. Dann versorgen wir unsere Gäste mit frischem Wasser aus dem Trinkwassersprudler und natürlich sind auch wieder viele Stände dabei. Es gibt Kaffee, es gibt einen Biergarten, diverse Aussteller, wo man sich über viele spannende Themen informieren kann und natürlich auch wieder ein riesiges Programm für die Kinder, wieder alles dabei.
2: Das Felgenfest im Wesertal geht am 7. Juni von 11 bis 18 Uhr. Nähere Informationen zum Programm an der Strecke und organisatorische Hinweise sind auf der Internetseite des Landkreises zu finden. Rund 400 Landräte, Bürgermeister, Ratsmitglieder und Kreistagsabgeordnete haben am Mittwoch im Landtag der Landesregierung eine gemeinsame Resolution überreicht mit dem Titel Rettet die Kommunen. In der gemeinsamen Resolution fordern der Niedersächsische Städtetag und der Niedersächsische Städte- und Gemeindebund, die Mittel im kommunalen Finanzausgleich deutlich zu erhöhen, die Finanzierung der Sozialausgaben zu reformieren und das sogenannte Konnexitätsprinzip, wer bestellt, bezahlt, konsequent anzuwenden. Auch Hamels Oberbürgermeister Claudio Griese, der auch Vorsitzender des Niedersächsischen Städtetags ist, unterstützt die Resolution. Steigende Sozialausgaben und immer neue Aufgaben ohne Gegenfinanzierung würden die Kommunen überlasten. Ein Beispiel dafür seien die Kosten für die Kinderbetreuung. Zum Sport, Fußball. Der HSC Blau-Weiß Tündern hat einen weiteren Neuzugang für die neue Saison verpflichtet. Angreifer Luca Fabian Schulz wechselt vom Kreisligisten TSG Emmertal zu den Tünderaner Schwalben und wird künftig für das Team in der Bezirksliga auflaufen. Bereits Ende letzter Woche hatte der Verein mit Luis Drebing von der SSG Halvesdorf einen Neuzugang in Tündern für die Defensive gemeldet. Soweit die Meldungen aus der Region. Weiter mit den Weltnachrichten.
4: Ich bin Tine Klimach. Der UN-Sicherheitsrat wird sich heute mit der Lage in der Ukraine und dem dortigen Krieg beschäftigen. Das Gremium trifft sich auf Antrag der Ukraine zu einer Sondersitzung. Präsident Zelensky hat sich Medienberichten zufolge wegen mangelnder Flugabwehr per Brief mit einem Hilfsgesuch an Washington gewandt.
5: Nach dem verheerenden Angriff auf Kiew und weiteren Drohungen aus Moskau sucht der ukrainische Präsident Zelensky Hilfe bei den USA und den Vereinten Nationen. Das höchste UNO-Gremium hat schon viele Male zu dem Thema getagt, ohne viel bewirken zu können. Resolutionen werden von den Vetomächten Russland und China niedergeschlagen und Aufrufe zum Frieden verhallen im Nichts. Zelensky betonte, dass sich die Ukraine bei der Abwehr der Angriffe auf die ganze Welt verlasse, bei der Abwehr von ballistischen Raketen, aber vor allem auf die USA. Aus den USA, Tina Eck.
4: Bis Ende Juni läuft noch der Tankrabatt, aber Erwartungen an eine Verlängerung darüber hinaus dämpft Bundesverkehrsminister Patrick Schnieder. Der Staat komme irgendwann an die Grenze seiner Möglichkeiten, sagte er dem Handelsblatt.
6: Knapp 17 Cent weniger pro Liter Diesel oder Benzin. Für den Tankrabatt verzichtet der Staat in den beiden geplanten Monaten auf Steuereinnahmen von bis zu 1,6 Milliarden Euro. Künftig sieht Verkehrsminister Schnieder eher Entlastungsbedarf beim Güterverkehr. Er verweist auf dessen Auswirkungen. Diese Preise würden weitergegeben. Lebensmittel und Waren des täglichen Bedarfs würden teurer. Die Gefahr, dass es an den Zapfsäulen zu einem echten Kraftstoffmangel kommt oder Flugzeuge ohne Kerosin dastehen, sieht er zumindest kurzfristig nicht. Ursula Winkler. Winkler, Nachrichtenredaktion.
4: Zum Jahresbeginn sind in Deutschland die Löhne erneut schneller gestiegen als die Verbraucherpreise. Daraus ergibt sich im ersten Quartal eine Steigerung der Reallöhne um 1,8% im Vergleich zum Vorjahreszeitraum, wie das Statistische Bundesamt mitteilte. Hohe Lohnsteigerungen und eine moderate Inflation steigern die Kaufkraft der Arbeitnehmer. Diese Entwicklung dauert seit 3 Jahren kontinuierlich an, nachdem die Phase der Hochinflation infolge des Ukraine-Kriegs überwunden war. Die Gewerkschaft Verdi ruft bei der Postbank auch heute zu Warnstreiks auf. Verdi verlangt für die Beschäftigten 8% mehr Geld, mindestens aber 300 Euro pro Monat. Um den Druck in den Tarifverhandlungen zu erhöhen, werden Postbankbeschäftigte heute auch bei der Hauptversammlung der Deutschen Bank in Frankfurt am Main protestieren, zu der die Postbank gehört.
0: 10:04.
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0: 14 Grad jetzt im Weserbergland, dazu scheint die Sonne, nur ein paar harmlose Wolken im Tagesverlauf und das Ganze bei maximal 21 Grad. Morgen dann der Freitag zum Start ins Wochenende, ist es meist sonnig. Zum Nachmittag kommen Wolken mit dazu und zum Abend und in der Nacht ist auch mal leichter Regen möglich, maximal 28 Grad. Übermorgen der Samstag dann. Morgens noch viele Wolken mit ein bisschen Regen. Vom Vormittag an sollte es dann aber trocken bleiben und vermehrt sonnig werden. Das aktuelle Weserberglandwetter. Bei uns alle 30 Minuten. Der Radioaktivverkehrsservice. Da haben wir aktuell nur die Landkreisblitzer. Die sind heute verstärkt angekündigt für die Bereiche von Hameln und Erzen. Und wenn Sie noch was gesehen haben, Ihr Radioaktivverkehrshinweis telefonisch oder als WhatsApp, Text oder Sprachnachricht an 05151 und 6x5. Gute Fahrt.
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0: Mit Alex Henke, hallo. Ja, die Landkreise, Städte und Gemeinden, die befinden sich in einer der schlimmsten finanziellen Krise seit Bestehen der Bundesrepublik. Die Ursache? Insbesondere steigende Sozialausgaben und immer neue Aufgaben. Und darum haben sich jetzt die Städte, Kommunen und Landkreise zusammengeschlossen und eine Resolution abgegeben. Und mehr dazu hören Sie gleich hier bei uns im Radioaktivtag.

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0: einen schönen und hoffentlich bei Ihnen auch sonnigen Tag im Weserbergland. Hier ist Radioaktiv. Die Landkreise, Städte und Gemeinden befinden sich in der schlimmsten finanziellen Krise seit Bestehen der Bundesrepublik. Steigende Sozialausgaben, immer neue Aufgaben ohne Gegenfinanzierung und eine beginnende Zinsspirale sind die fremdverschuldeten Ursachen. Um die Situation zu verbessern, haben gestern im Landtag rund 400 Landräte, Bürgermeister, Ratsmitglieder und Kreistagsabgeordnete der Landesregierung eine gemeinsame Resolution des Niedersächsischen Landkreistages, des Niedersächsischen Städtetages und des Niedersächsischen Städte- und Gemeindebundes überreicht. Unter dem Titel "Rettet die Kommunen" wird darin gefördert, die Mittel im kommunalen Finanzausgleich deutlich zu erhöhen, die Finanzierung der Sozialausgaben zu reformieren und das Konnexitätsprinzip konsequent anzuwenden. Mit anderen Worten also dafür zu sorgen, dass der die Musik bestellt, sie auch bezahlt und damit eben nicht die Kommunen. Auch Hamels Oberbürgermeister Claudio Griese, der auch Vorsitzender des Niedersächsischen Städtetages ist, hält die Resolution für richtig.
1: Es ist, glaube ich, mittlerweile für jeden offenkundig, dass die Städte und Gemeinden und Landkreise komplett unterfinanziert sind. Es gibt viele gute Ideen, die der Bund und auch die Länder beschlossen haben, die von den Kommunen vor Ort auszuführen sind. Das ist ja insoweit auch alles in Ordnung, wenn denn dann auch das erforderliche Geld mitschwingt.
0: Das sei aber eben nicht der Fall, wie auch das Beispiel der Kinderbetreuung und Hameln zeige, sagt Griese.
1: Es kann doch auch nicht sein, und das ist ja der beste Beweis, den wir alleine schon haben, dass wir bei der Kindertagesbetreuung, die wirklich politischer Konsens ist und wo wir auch sagen, wir machen das auch gerne, aber ein Defizit übrig bleibt von rund 15 Millionen Euro, die der Havelner Steuerzahler ausgleichen muss und wir dann beispielsweise alleine schon mit einem Kredit finanzieren müssen, weil wir das Geld dafür nicht haben. Und da merkt man ja, bei den ganzen gut gemeinten und auch inhaltlich richtigen Beschlüssen vom Bund und Land brauche ich doch dann aber das Geld, um überhaupt die Aufgabe finanziell vernünftig erledigen zu können. Und daran scheitert es und darum ist auch so eine Resolution richtig. Und da muss man dann an der Stelle auch mal sagen, also liebes Land, dann nützt es nicht nur Verständnis zu zeigen, sondern da braucht man auch tatsächlich Geld.
0: Sagt Hamelns Oberbürgermeister und Vorsitzender des Niedersächsischen Städtetages Claudio Griese. Gestern haben im Landtag rund 400 Landräte, Bürgermeister, Ratsmitglieder und Kreistagsabgeordnete der Landesregierung eine gemeinsame Resolution mit dem Titel "Rettet die Kommunen" überreicht. Kommen Sie gut gelaunt und gut informiert durch diesen Tag mit Radioaktiv.

0: Hier ist Radio T. Wir gucken kurz aufs Wetter und danach geht's weiter mit Musik von The Weather Girls. Spiele ich ihn gleich mit It's Raining Men. Und Dua Lipa, The One.
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0: 15 Grad im Weserbergland, dazu scheint die Sonne bei meist wolkenlosem Himmel. Im Tagesverlauf können ein paar harmlose Wolken mit dabei sein, es bleibt aber trocken, maximal 21 Grad. Morgen der Freitag dann bei maximal 28 Grad, es ist erstmal meist sonnig. Zum Nachmittag kommen Wolken mit dazu und am Abend in der Nacht kann es mal leichten Regen geben. Der Samstag morgens noch mit vielen Wolken und ein bisschen Regen. Vom Vormittag an wird es dann wieder vermehrt sonnig, maximal 24 Grad. Das aktuelle Weserberglandwetter. Bei uns alle 30 Minuten.
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0: Das sind doch nicht die schlechtesten Wettervoraussetzungen, um mal wieder ein Freibad zu besuchen, wenn Sie es nicht schon gemacht haben. Und in der Pyrmonter Welle, da ist das demnächst auch wieder möglich. Und mehr dazu hören Sie gleich hier bei uns im Radioaktiv Tag. Ich bin Alex Henke. Hallo.

0: Das ist hier Donnerstag im Weserbergland mit Radioaktiv. Bei diesen sonnigen Sommertagen, da hat der ein oder andere vielleicht auch schon einen Ausflug ins Freibad gemacht. Und auch in Bad Pyrmont ist das in Kürze wieder möglich. Am 8. Juni um 10 Uhr startet in der Pyrmonter Welle die Freibadsaison. Und das mit einer besonderen Neuheit, sagt der Geschäftsführer der Stadtwerke Bad Pyrmont, Uwe Benkendorf.
1: Das Besondere ist, dass wir dieses Jahr 1 Million Euro in die Hand genommen haben für den komplett Neuaufbau des Nichtschwimmerbeckens. Das wird natürlich unsere kleinen Besucher erfreuen. Da haben wir natürlich auch Springenbrunnen, Wasserfontänen, haben den Sicherheitsstandard noch mal erhöht. Das wird mit Sicherheit die Attraktion während der Freibadsaison sein. Daneben das Übliche, wir haben eine Rutsche, wir haben 5-Meter-Turm, extra Sprungbecken.
0: Aber bevor es mit dem Outdoor-Vergnügen so richtig losgehen kann, gibt es vom 1. bis zum 7. Juni noch das Pyrmonter Wasserfest. Deshalb sei der diesjährige Freibadstart auch etwas verzögert. Einen kleinen Trost hat Benkendorf in dieser Woche aber für die Besucher parat.
1: Dafür aber kriegt man in der Hallenbadwoche während des Wasserfestes 50% Ermäßigung. Das ist ja auch ein schöner Anreiz für die Besucher, vielleicht noch ein paar Tage aufs Freibad zu verzichten.
0: In den nächsten Jahren sei da noch einiges geplant. Rund 3 Millionen Euro sollen in den Bau eines neuen Schwimmbeckens investiert.

0: werden, die Photovoltaikanlagen ausgebaut und eine Wärmepumpe installiert werden. Aber bis dahin bleibt noch die Frage, ist denn auch für das typische Freibadessen gesorgt?
1: Sehr gute Frage. Wir haben einen neuen Bistrobetreiber seit dem 1.4. hier am Start. Die nennen sich Sungrill. Und da hoffen wir wie immer, dass unsere kleinen Gäste, aber natürlich auch unsere großen Gäste, das übliche Burger, Pommes, Pizza bekommen, was man eigentlich auch während der Freibadsaison erwartet.
0: Das sagt der Geschäftsführer der Stadtwerke Bad Pyrmont, Uwe Benkendorf. Das Freibad der Pyrmonter Welle ist ab dem 8. Juni täglich von 10 bis 19 Uhr geöffnet, samstags und sonntags schon ab 9 Uhr. Und nun dienstags wie donnerstags können alle Frühschwimmer ab 7 Uhr zu Besuch kommen. Der Eintritt kostet 5 Euro für Erwachsene und 2,50 Euro für alle unter 18 Jahren. Am Wochenende jeweils 50 Cent mehr und Ermäßigungen für Studenten und Menschen mit Einschränkungen gibt es auch. Alles nachzulesen im Netz auf der Webseite der Pyrmonter Welle. Und apropos Netz, alle Beiträge aus unserem Programm finden Sie auch nochmal zum Nachhören in unserer Online-Mediathek unter radio-aktiv.de.

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1: The Ten Tenors, die sind auf Tour, auf ihrer Time of Your Life Tour 26 und heute in der Rattenfängerhalle in Hameln. Das ist eine australische Gesangsgruppe und die feiert auch gleichzeitig ihr 30-jähriges Bestehen und präsentiert eine energiegeladene Show aus klassischen Arien, Rockhymnen und Pop-Hits. 20 Uhr heute in der Rattenfängerhalle in Hameln. Oder vielleicht selber mal was trillern, das können Sie bei Gunnars Rundgesang. Das gibt es morgen ab 19 Uhr im Bistro Dolce Gusto in der Hauptstraße in Salzhemmendorf. Da können Sie mit vielen anderen zusammen singen. Oder eine Premiere des Musicals Der Zauberer von Oz. Das hat die Osterwaldbühne in diesem Jahr auf die Beine gestellt. Und am Samstag um 15.30 Uhr ist dann die Premiere auf der Osterwaldbühne in Salzhemmendorf.
2: 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Wie sicher ist unsere Stadt wirklich? Darüber möchte der Verein Denkanstoß Hameln mit Bürgerinnen und Bürgern ins Gespräch kommen. Am Montag, den 1. Juni, sind Interessierte um 18.30 Uhr im Hamelner Bahnhof im Zedita eingeladen. Gemeinsam mit Verantwortlichen der Polizeiinspektion Hameln-Pyrmont-Holzminden geht es um Fragen wie: Was sagt die Kriminalstatistik? 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

0: Hier ist Radioaktiv. Gleich nach den Nachrichten geht's weiter mit Musik von Coldplay. A Sky Full of Stars spiele ich Ihnen gleich. Und Raymond, Supergirl. Es ist jetzt 11 Uhr.
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2: In den Städten und Gemeinden im Wesertal laufen die Vorbereitungen für das Felgenfest am 1. Juni-Wochenende. Offiziell eröffnet wird der autofreie Sonntag auf der rund 50 Kilometer langen Strecke vom Bodenwerder bis Rinteln am Sonntag, dem 7. Juni, wie immer auf dem Gelände der Stadtwerke Hameln-Weserbergland. Dort gibt es auch in diesem Jahr an zahlreichen Ständen Informationen und Unterhaltungsangebote. Mit dem Azubi-Projekt Energiebike können sich Besucherinnen und Besucher in diesem Jahr auf ein neues Angebot freuen und in die Pedale treten, um Strom zu erzeugen, sagt Bianca Hüskes von den Stadtwerken. Das Felgenfest im Wesertal geht am 7. Juni von 11 bis 18 Uhr. Nähere Informationen zum Programm an der Strecke und organisatorische Hinweise sind auf der Internetseite des Landkreises zu finden. In Hameln ist das Musical Rats am Mittwoch in die neue Saison gestartet. Auf der Hochzeitshausterrasse begeisterte das Ensemble mit seiner lebendigen und humorvollen Inszenierung der bekannten Rattenfängersage. Erzählt aus Sicht der Ratten, heißt es von der Hameln Marketing- und Tourismusgesellschaft. Das rund 45-minütige Freiluftmusical bietet Musik, Tanz und Unterhaltung für die ganze Familie und ist Teil der Sommerreise Hameln – Komm, wie du bist. Die Vorstellungen laufen bis zum 2. September, immer mittwochs um 16.30 Uhr. Dank der Sponsoren bei freiem Eintritt und unter freiem Himmel in der Altstadt. Die Förderung des kulturellen Angebots im Weserbergland sei wichtig, sagte der Vorstandsvorsitzende der Sparkasse Hameln-Weserbergland, Tim Nikelski, bei der Eröffnung der Musical-Saison.
3: Wir freuen uns, dass Rats wieder startet. Ein ganz tolles Musical für die Stadt Hameln mit immer ganz vielen Besuchern. Auch heute wieder alles voll, super Wetter. Tolle Schauspieler, gestern haben sie den ganzen Tag nochmal geprobt. Wir freuen uns als Sparkasse, dass wir das begleiten dürfen und wünschen allen, die sich das angucken, ganz viel Spaß.
2: Die Meine Öffis-App soll nutzerfreundlicher werden. Fahrgäste werden ab sofort automatisch über geplante Änderungen im Nahverkehr informiert. Mit einer erweiterten Funktion des Linienabos kommen jetzt nicht nur Meldungen zu kurzfristigen Störungen aufs Smartphone, sondern auch Hinweise zu Baustellen und Fahrplanänderungen. Damit entfalle das Suchen nach aktuellen Informationen. Relevante Hinweise würden direkt und passend zu den ausgewählten Linien angezeigt, sagt Öffis-Betriebsleiter Jörg Schrewe. Für Nutzerinnen und Nutzer bedeutet das mehr Komfort im Alltag und eine bessere Planung ihrer Fahrten. Soweit die Meldungen aus der Region. Weiter mit den Weltnachrichten.
4: Ich bin Tine Klimach. Die Außenminister der EU-Staaten wollen heute bei einem informellen Treffen in Zypern über die Lage der Ukraine sowie im Nahen Osten beraten. Mit Blick auf die Ukraine geht es darum, wie die EU zwischen den Parteien besser vermitteln kann.
5: Das wird keine einfache Runde. Bei den Gesprächen über die Ukraine ist eine schnelle Lösung nicht in Sicht. Gerade die Frage, wie sich die EU stärker in diplomatische Bemühungen einbringen kann, ist eher eine echte Sisyphus-Arbeit. Denn solange jeden Tag neue Spannungen entstehen, kann Diplomatie nur begrenzt wirken. Auch die Lage im Iran und die wichtige Straße von Hormus erhöhen den Druck auf die Beratungen, sodass die Handlungsmöglichkeiten der EU noch begrenzter sind. Aus Athen, Takis Zafos.
4: Bundesverkehrsminister Patrick Schnieder dämpft die Erwartungen an eine Verlängerung des Tankrabatts. Der Staat komme irgendwann an die Grenze seiner Möglichkeiten, sagte er dem Handelsblatt. Schnieder sprach sich dafür aus, vor allem den Güterverkehr in den Blick zu nehmen. Der habe große Auswirkungen auf das, was wir im Alltag spüren. Der Tankrabatt läuft Ende Juni aus. Bundeskanzler Friedrich Merz als Lackaffe zu bezeichnen, geht aus Sicht der Staatsanwaltschaft Heilbronn zu weit. Auf Antrag der Behörde hin erließ das dortige Amtsgericht einen Strafbefehl wegen Beleidigung gegen Personen des politischen Lebens.
6: Es bestehe kein sachlicher Zusammenhang zur politischen Arbeit, sondern die Ehrverletzung stehe im Vordergrund. So begründet die Behörde den Strafbefehl und verhängte 30 Tagessätze. Allerdings hat der Beklagte Berufung eingelegt. Der Begriff Lackaffe stand in einem von fast 400 Facebook-Posts zu einem Besuch des Kanzlers in Heilbronn vergangenes Jahr. Übrigens, wenn Merz Pinocchio genannt werde, sei das laut Staatsanwaltschaft zulässige Machtkritik, keine Beleidigung. Der Figur Pinocchio wächst ja beim Lügen immer die Nase. Thomas Thonfeld, Nachrichtenredaktion.
4: In deutschen Krankenhäusern sind zuletzt fast doppelt so viele Menschen mit Hautkrebs behandelt worden wie noch vor 20 Jahren. 2024 waren es rund 120.000 stationär mit Hautkrebs behandelte Patienten und damit 95% mehr als 2004, wie das Statistische Bundesamt mitteilt. Ein Grund ist die alternde Bevölkerung. Das Hautkrebsrisiko steigt mit dem Alter deutlich an.
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0: 16 Grad im Weserbergland, dazu ein meist locker bewölkter Himmel. Teilweise ist es aber auch wolkenlos, die Sonne scheint und das wird auch den Rest des Donnerstags so bleiben. Maximal 21 Grad heute. Warm wird es morgen am Freitag zum Start ins Wochenende mit maximal 28 Grad. Dann wird es erstmal meist sonnig sein, zum Nachmittag kommen Wolken mit dazu und am Abend und in der Nacht könnte es mal leichten Regen geben. Der Samstag morgens noch mit vielen Wolken und ein bisschen Regen, vom Vormittag an dann aber trocken und meist sonnig bei bis zu 24 Grad. Das aktuelle Weserberglandwetter. Bei uns alle 30 Minuten. Kurzer Blick auf die Straßen im Weserbergland. Da ist aktuell alles frei. Landkreisblitze heute verstärkt angekündigt für die Bereiche von Hameln und Erzen. Und wenn Sie noch was gesehen haben, Ihr Radioaktiv-Verkehrshinweis telefonisch oder als WhatsApp-Text- oder Sprachnachricht an 05151 und 6x5. Danke fürs Melden und gute Fahrt.
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0: Der gebürtige Hamener William Roney, der hat einen Hit geschrieben und zwar geht es da um einen Schrebergarten und der ist richtig viral gegangen und den hören Sie gleich nochmal bei uns. Ich bin Alex Henke, hallo.

0: 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Es ist ja schon verrückt, wie Musik und Künstler wahrgenommen werden. Der gebürtige Hamelner William Rowney, der erlebt zurzeit einen richtigen Hype mit seinem Song Schrebergarten. Der wurde bereits im September letzten Jahres schon bei Radioaktiv gespielt und ist jetzt ein kleiner Hit geworden. Mehr Radiointerviews, über 200.000 Plays auf Spotify und hat er bereits erreicht. Ich mache es wie mein Bruder, ich gehe zurück nach Hameln, hole mir einen Welpen und einen Schrebergarten, singt er über das Zurückkommen in die Kleinstadt-Idylle. Und am kommenden Samstag, da wird er hier bei uns im Studio von 11 bis 13 Uhr bei meinem Kollegen Jan Hampe eine kleine Live-Session zum Besten geben.
1: Hi Leute, ich bin William Rowney und vielleicht kennt ihr mich von dem Song Schrebergarten, wo ich über Hameln singe. Und ich bin jetzt am Samstag live bei Radioaktiv von 11 bis 13 Uhr und ich spiele ein paar Songs von mir, erzähle ein bisschen zu mir was und erzähle auch die Hintergründe von den Songs. Da hört ihr auch Schrebergarten live, aber auch ein paar andere Songs und ich freue mich total drauf. Ich habe meine Akustikgitarre mit dabei und natürlich meine Stimme und mache dann 2 Stunden ein kleines Live-Konzert mit ein bisschen Talks zwischendurch. Ich freue mich mega drauf und wenn ihr Bock drauf habt, dann hört auch vorbei bei Radioaktiv um 11 Uhr am Samstag.
0: Tja, super Typ, tolle Musik und Texte am Samstag ab 11 Uhr. William Rowney bei Radioaktiv mit Akustik-Session und zum Einstimmen hier bei Radioaktiv gibt's den Song Schrebergarten.
1: Hi Leute, was geht? Ihr hört jetzt Schrebergarten von William Rowney. Viel Spaß mit dem Song.

0: Hier ist der Tag mit Radioaktiv. Wir gucken kurz aufs Wetter und danach gibt's Musik von George Harrison. I got my mind set on you. Never mind, I'll find und Adele. Someone like you.
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0: 17 Grad sind es im Weserbergland, dazu ein meist nur leicht bewölkter Himmel, Sonne ist mit dabei und das wird auch bis zum Abend so bleiben, maximal 21 Grad. Morgen am Freitag auch meist sonnig, zum Nachmittag kommen Wolken dazu und am Abend und in der Nacht könnte es mal leicht regnen, maximal 28 Grad. Der Samstag am Morgen noch mit vielen Wolken, teils noch leichten Regen, vom Vormittag an sollte es aber trocken bleiben und vermehrt sonnig werden, maximal 24 Grad. Das aktuelle Weserberglandwetter, bei uns alle 30 Minuten.
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0: Am 7. Juni, da ist das Felgenfest im Wesertal auf der Strecke zwischen Rinteln und Bodenwerder. Werden dann vermehrt Fahrräder, Inlineskater und Fußgänger unterwegs sein. Auch wir senden vom Gelände der Stadtwerke Hameln-Weserbergland. Und was die Stadtwerke dazu sagen, das hören Sie gleich hier bei uns. Ich bin Alex Henke, hallo.

Ihr Radio von hier, das ist Radio Tiefen. Schönen Donnerstag. Am 7. Juli, da gehört das Wesertal wieder den Radfahrern, Inlinern und Spaziergängern. Beim Felgenfest wird die Strecke zwischen Hameln und Bodenwerder wieder autofrei. Und entlang der Strecke gibt's auch jede Menge Aktionen, Musik und Unterhaltung. Mit dabei sind seit vielen Jahren auch die Stadtwerke Hameln-Weserbergland. Die unterstützen das Felgenfest nicht nur finanziell, sondern machen ihr Gelände in Hameln am Veranstaltungstag auch wieder zum Treffpunkt für Familien und Kinder. Und darüber spreche ich jetzt mit Bianca Hüskes von

0: in Stadtwerken Hameln-Weser-Bergland. Ja, die Stadtwerke unterstützen das Felgenfest schon seit vielen Jahren. Warum ist Ihnen denn diese Veranstaltung für die Region so wichtig?
1: Wir finden, dass das eine unglaublich tolle Veranstaltung ist. Die ganze Region ist auf den Beinen. Und wann kann man schon mal mit dem Fahrrad auf der Hauptstraße durch die Innenstadt fahren? Das finden wir einfach wahnsinnig toll. Und genau wie Sie gerade schon gesagt haben, wir öffnen unser Gelände, bieten da ganz viele tolle Sachen und sind auch als finanzieller Unterstützer dabei.
0: Und das Felgenfest steht ja auch für Bewegung, Gemeinschaft und Nachhaltigkeit. Das passt ja dann schon gut zu den Werten der Stadtwerke, oder?
1: Das passt super, tatsächlich. Wir unterstützen ja auch so übers Jahr hinweg sehr viele Projekte, die mit Gesundheit, Bewegung und Nachhaltigkeit zu tun haben. Und natürlich auch der Bereich erneuerbare Energien passt natürlich super zu den Stadtwerken. Und ich glaube, es gibt kein Verkehrsmittel, was nachhaltiger ist als das Fahrrad.
0: Ja, auf jeden Fall. Und auf dem Stadtwerke-Gelände, da wird am 7. Juli ja auch einiges los sein. Worauf können sich da Familien und Kinder in diesem Jahr freuen?
1: Genau, bei uns wird wieder einiges los sein. Dieses Jahr haben wir auch eine Neuheit. Und zwar ist das so ein kleines Azubi-Projekt gewesen. Wir haben gemeinsam mit den Azubis überlegt, was man Neues machen kann. Und dabei rausgekommen ist ein Energiebike, beziehungsweise eigentlich sogar zwei. Eins für Kinder, eins für Erwachsene, wo die Besucherinnen und Besucher Strom erradeln und dafür dann kleine Preise bekommen. Das ist ganz neu dieses Jahr. Dann kann man natürlich auch wieder sein E-Bike bei uns laden. Aber ganz wichtig, unbedingt das Ladegerät mitbringen, das eigene. Dann versorgen wir unsere Gäste mit frischem Wasser aus dem Trinkwassersprudler. Und natürlich sind auch wieder viele Stände dabei. Es gibt Kaffee, es gibt einen Biergarten, es gibt orientalisches Fladenbrot. Dann natürlich diverse Aussteller, wo man sich über viele spannende Themen informieren kann. Und natürlich auch, wo die Kinder schon immer alle drauf warten, wieder ein riesiges Programm für die Kinder. Da ist von Hüpfburg über Basteln, Fahrparcours wieder alles dabei.
0: Und auch wir von Radio Tief werden wieder live vom Felgenfest berichten. Wie wichtig ist denn aus Ihrer Sicht gerade dieses gemeinsame regionale Engagement?
1: Das finden wir total wichtig und das ist immer total schön, dass Radio Aktiv auch da ist. Es wird ja immer live von unserem Gelände gesendet. Es werden auch immer ein paar Besucher mal interviewt oder Aussteller. Und das ist total spannend, weil man somit ja irgendwie auch übers Radio immer mit dabei sein kann. Und bei uns auf dem Gelände ist natürlich auch gute Musik.
0: Okay, und wenn es jetzt noch Leute gibt, Hörer, die sagen, auch Felgenfest, weiß ich nicht so. Was müsste man denn denen erzählen? Warum muss man am 7. Juni dabei sein?
1: Dabei sein sollte man auf jeden Fall. Einfach wie gesagt, mit dem Fahrrad mal über die Hauptstraße fahren. Das ist ein tolles Event. Bei uns auf dem Gelände ist ja auch die große Eröffnung. Das ist auch immer toll, wenn dann das Band durchgeschnitten wird und alle so langsam vom Gelände rollen. Und man sollte auf jeden Fall dabei sein, weil wirklich für groß und klein was geboten ist. Es macht ganz viel Spaß. Man muss natürlich mal ein bisschen Glück mit dem Wetter haben, aber man sollte auf jeden Fall dabei sein.
0: Das sagt Bianca Hüskes von den Stadtwerken Hameln-Weser-Bergland zum diesjährigen Felgenfest im Wesertal am 7. Juni. Und das Felgenfest ist dann von 11 bis 18 Uhr. Und die Infos gab es hier bei Radio Aktiv.

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1: Vielleicht am Samstag mal nach Bad Pyrmont. Da heißt es nämlich dann wieder Jazzstandards mit Jesse Pyrmont. Und das ist das Jazzquartett der Musikschule Bad Pyrmont. Die spielen dann Swing, Jazz und Bossa-Melodien. Samstags geht's immer los um 11 Uhr. Und je nach Wetterlage entweder im Kurpark in der Konzertmuschel oder in der Wandelhalle. Das wird in Bad Pyrmont aber noch frühzeitig ausgehangen. Oder Sie machen sich, wenn Sie in Bad Pyrmont sind, mal auf den Weg auf einen 5 Kilometer langen. Das ist nämlich der Parkrun. Wöchentlicher, kostenloser 5 Kilometer Lauf in der Kurstadt für alle, die gerne laufen, walken und spazieren gehen. Los geht's immer Samstag am Reisemobilhafen im Hauptmann-Bölke-Weg in Bad Pyrmont. Oder was für die Düfte. Im Haus der Düfte und Aromen in Holzminden gibt es nämlich eine aktuelle Ausstellung, die heißt Hungry Eyes. Das ist Food-Fotografie und die Werke des Fotografen Ellis Barinder, die werden da nicht nur sichtbar, sondern auch hörbar, riechbar und fühlbar gemacht im Haus der Düfte und Aromen in Holzminden. Und die Ausstellung geht noch bis Ende Oktober.
2: Am Samstag, den 13. Juni, wird Hamelns Innenstadt zur großen Blaulichtmeile. Beim zweiten Blaulichttag präsentieren Feuerwehr, Polizei, THW, DRK und viele weitere Organisationen von 11 bis 17 Uhr rund um Marktkirche, Hochzeitshaus und Fortmühle ihre Arbeit hautnah und live. Mit dabei sind spannende Vorführungen, ein Tauchcontainer der Feuerwehr und jede Menge Action für die ganze Familie. Der Eintritt ist frei. Erleben Sie die Menschen hinter dem Blaulicht. Infos gibt's unter hameln-pyrmont.de.
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0: Einen schönen Donnerstag. Hier ist Radioaktiv. Gleich nach den Nachrichten geht's weiter mit Musik von Ava Max. Gleich mit Kings and Queens. Und Counting Crows zusammen mit Vanessa Carlton. Big Yellow Taxi. Es ist jetzt 12 Uhr.
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2: Auch im Fleckensalzemmendorf laufen die Vorbereitungen für die Ganztagsbetreuung von Erstklässlern, die zukünftig auch in den Ferien angeboten werden muss. Im Bildungsausschuss hat die Verwaltung die Politik jetzt über den aktuellen Stand der Ferienplanungen informiert. Im Landkreis soll die Betreuung dezentral in den Städten und Gemeinden angeboten werden. Bürgermeister Clemens Pommerening.
3: Das ist jetzt ein ganz neues Thema. Dazu muss man grundsätzlich sagen, dass der örtliche Träger der Jugendhilfe, sprich der Landkreis, dafür zuständig ist. Und die werden das auch umsetzen. Aufbauend ab Klasse 1 beginnt in den Herbstferien, wird es entsprechendes Angebot geben. Wir haben uns zwischen Landkreis und den Kommunen darauf geeinigt, dass der Landkreis zumindest die Grundschulen nutzen kann. Das hat Vorteile, weil dort die entsprechenden Räume vorhanden sind und die Ausstattung.
2: Eine Idee sei, sich mit dem Flecken Koppenbrücke zusammenzutun und die Kinder in den Ferienzeiten gemeinsam zu betreuen. Pommerening geht davon aus, dass auf den Flecken damit erneut zusätzliche Kosten zukommen. In den Städten und Gemeinden im Wesertal laufen die Vorbereitungen für das Felgenfest am 1. Juni-Wochenende. Offiziell eröffnet wird der autofreie Sonntag auf der rund 50 Kilometer langen Strecke vom Bodenwerder bis Rinteln am Sonntag, dem 7. Juni, wie immer auf dem Gelände der Stadtwerke Hameln-Weserbergland. Dort gibt es auch in diesem Jahr an zahlreichen Ständen Informationen und Unterhaltungsangebote. Mit dem Azubi-Projekt Energiebike können sich Besucherinnen und Besucher in diesem Jahr auf ein neues Angebot freuen und in die Pedale treten, um Strom zu erzeugen. Das Felgenfest im Wesertal geht am 7. Juni von 11 bis 18 Uhr. Nähere Informationen zum Programm an der Strecke und organisatorische Hinweise sind auf der Internetseite des Landkreises zu finden. Der SPD-Ortsverein Bad Münder lädt heute Abend zu einer Informations- und Diskussionsveranstaltung ein unter dem Motto Krisen kommen unerwartet, Vorbereitung nicht. Referent ist Marcel Höfker, Fachmann für kritische Infrastruktur und Bevölkerungsschutz. Im Mittelpunkt stehen unter anderem der Aufbau des Bevölkerungsschutzes, die Zusammenarbeit von Feuerwehr, Hilfsorganisationen und Verwaltung sowie die Bedeutung des Ehrenamts im ländlichen Raum. Außerdem geht es um die kommunale Handlungsfähigkeit in Krisensituationen, etwa bei Warnungen, und der Kommunikation mit der Bevölkerung. Im Anschluss ist eine offene Diskussion geplant. Die Veranstaltung beginnt um 18 Uhr im Kornhus in Bad Münder. Eingeladen sind alle interessierten Bürgerinnen und Bürger. Soweit die Meldungen aus der Region. Weiter mit den Weltnachrichten.
4: Ich bin Tine Klimach. Der UN-Sicherheitsrat wird sich heute mit der Lage in der Ukraine und dem dortigen Krieg beschäftigen. Das Gremium trifft sich auf Antrag der Ukraine zu einer Sondersitzung. Präsident Zelensky hat sich Medienberichten zufolge wegen mangelnder Flugabwehr per Brief mit einem Hilfsgesuch an Washington gewandt.
5: Nach dem verheerenden Angriff auf Kiew und weiteren Drohungen aus Moskau sucht der ukrainische Präsident Zelensky Hilfe bei den USA und den Vereinten Nationen. Das höchste UNO-Gremium hat schon viele Male zu dem Thema getagt, ohne viel bewirken zu können. Resolutionen werden von den Vetomächten Russland und China niedergeschlagen und Aufrufe zum Frieden verhallen im Nichts. Zelensky betonte, dass sich die Ukraine bei der Abwehr der Angriffe auf die ganze Welt verlasse, bei der Abwehr von ballistischen Raketen, aber vor allem auf die USA. Aus den USA, Tina Eck.
4: Die Gewerkschaft Verdi macht Druck gegen vorgesehene Ausgabenbremsen bei den Krankenhäusern. Hintergrund ist das Sparpaket der Bundesregierung für stabile Beiträge. Krankenhauspersonal in mehreren deutschen Städten ist heute zu Protestaktionen aufgerufen.
6: Um Finanzlöcher zu stopfen und höhere Zusatzbeiträge zu vermeiden, sollen die Kosten im Gesundheitswesen im kommenden Jahr um 16,3 Milliarden Euro gesenkt werden. Die Krankenhäuser sind der größte Posten. Sie sollen ihre Ausgaben den Plänen nach um 4,6 Milliarden Euro drücken. Von Verdi heißt es, die Beschäftigten seien wütend über die wörtlich Sparorgie von Gesundheitsministerin Wacken. Schon jetzt fehle Personal. Dieser Zustand würde sich dramatisch verschlimmern. Ursula Winkler, Nachrichtenredaktion.
4: Zum Jahresbeginn sind in Deutschland die Löhne erneut schneller gestiegen als die Verbraucherpreise. Daraus ergibt sich im ersten Quartal eine Steigerung der Reallöhne um 1,8% im Vergleich zum Vorjahreszeitraum, wie das Statistische Bundesamt mitteilte. Hohe Lohnsteigerungen und eine moderate Inflation steigern die Kaufkraft der Arbeitnehmer. Diese Entwicklung dauert seit 3 Jahren kontinuierlich an, nachdem die Phase der Hochinflation infolge des Ukraine-Kriegs überwunden war. Der Kadaver des als Timi bekannten Buckelwals bleibt nun doch auf der dänischen Insel Anholt und wird direkt am Strand obduziert. Dort liegt das Tier seit rund 2 Wochen im flachen Wasser. Der Wal werde im Laufe dieses Wochenendes an Land gezogen, teilte die dänische Umweltbehörde mit. Obduktion, wissenschaftliche Untersuchungen und Entsorgung des Kadavers sollen demnach Ende kommender Woche stattfinden.
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0: 18 Grad im Weserbergland, dazu scheint die Sonne bei meist nur locker bewölktem Himmel und auch den Rest des Tages wird das so bleiben, bei bis zu 21 Grad. Morgen der Freitag dann, meist sonnig, zum Nachmittag gibt's Wolken und zum Abend und in der Nacht könnte es mal leichten Regen geben, maximal 28 Grad. Der Samstag am Morgen noch mit vielen Wolken, teils leichten Regen, vom Vormittag an sollte es dann aber wieder vermehrt sonnig werden, bei maximal 24 Grad. Das aktuelle Weserberglandwetter, bei uns alle 30 Minuten. Der Radioaktivverkehrsservice, da haben wir nur die Landkreisblitzer heute verstärkt angekündigt für die Bereiche von Hameln und Erzen. Wenn Sie noch was gesehen haben, Ihr Radioaktivverkehrshinweis telefonisch oder als WhatsApp-Text oder Sprachnachricht an 05151 und 6x die 5. Danke fürs Melden und gute Fahrt.
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0: Ja, bald soll es ja eine gesetzliche Grundlage geben für eine Ganztagsbetreuung in Grundschulen. Und wie das nach den Sommerferien zum Beispiel im Fleckensalz Hemmendorf aussieht und vielleicht jetzt schon läuft, das hören Sie gleich hier bei uns. Ich bin Alex Henke, hallo.

0: 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Nach den Sommerferien, da müssen auch im Fleckenseil Zemmendorf die Grundschüler der ersten Klassen ganztägig 8 Stunden betreut werden. So sieht's die Gesetzeslage vor. An der Grundschule Oldendorf und Salzhemmendorf, da klappt das schon ganz gut. Radioaktivreporterin Karin Seifert hat dazu mit Salzhemmendorfs Bürgermeister Clemens Pommerening gesprochen.
1: Ist das in Salzhemmendorf, in den beiden Grundschulen, ein Problem oder hat man es letztendlich schon gelöst? Weil es gibt ja eine Ganztagsbetreuung.
2: Ja, genau. Wir haben seit vielen Jahren bereits Ganztagsschulen und bieten dort schon eine Menge an. Also grundsätzlich muss man unterscheiden zwischen der Betreuung in den Schulzeiten und in den Ferienzeiten. In den Schulzeiten wollen wir das eigentlich wie bisher über unsere Ganztagsschulen abbilden. Wie gesagt, der Anspruch sind 8 Stunden täglich. Von daher kann es sein, dass wir dort die eine oder andere halbe oder Stunde nochmal draufsatteln müssen. Aber grundsätzlich sind wir da schon sehr gut ausgestattet und die Schulen auch entsprechend ausgerüstet mit Mensa, mit Küche, mit Betreuungsräumen. In Oldendorf erweitern wir das gerade im Vorgriff auf diesen weiteren Anspruch.
1: Wie sieht es aus in den Ferien?
2: Und das ist jetzt ein ganz neues Thema. Dazu muss man grundsätzlich sagen, dass der örtliche Träger der Jugendhilfe, sprich der Landkreis, dafür zuständig ist. Und die werden das auch umsetzen. Aufbauend ab Klasse 1 beginnt in den Herbstferien, wird es ein entsprechendes Angebot geben.
1: Aber dann natürlich auch in den dementsprechenden Schulen oder müssen die Kinder dann woanders hin?
2: Ja, auch das ist grundsätzlich Sache des Landkreises, aber wir haben uns zwischen Landkreis und den Kommunen darauf geeinigt, dass der Landkreis zumindest die Grundschulen nutzen kann. Das hat Vorteile, weil dort die entsprechenden Räume vorhanden sind und die Ausstattung.
1: Kommen dann noch zusätzliche Kosten, wenn man jetzt sagt, okay, in den Schulzeiten, da können wir das wuppen, da haben wir ja schon, sind wir schon ganz gut aufgestellt mit der Ganztagsbetreuung, aber wenn jetzt trotzdem noch Stunden dazukommen müssen, würde das ja wieder auch Kosten verursachen.
2: Ja, es ist so, dass die Ganztagsschulen ein gewisses Personal- und Finanzkontingent vom Land bekommen. Dazu muss man aber der Ehrlichkeit halber sagen, das reicht nicht aus, um ein vernünftiges Angebot zu gestalten. Deswegen engagiert sich der Fleckenseil Zemmendorf, wie viele andere Kommunen auch, und stellt dort zusätzliches Personal und finanzielle Mittel zur Verfügung. Sollte jetzt das Angebot noch ausgeweitet werden, kann das sein, dass das auch noch ein bisschen mehr wird. Ich hatte ein bisschen gehofft, dass durch den Rechtsanspruch wir uns dieser Pflicht entledigen können, aber dem ist nicht so. Also weiterhin wird vom Land, sage ich mal, so eine Grundausstattung an Personal und Geld nur geboten, die für ein attraktives Angebot leider nicht ausreicht. Und dort werden wir weiter uns engagieren.
0: Die Umsetzung der Ganztagsbetreuung in den Grundschulen in Salzhemmendorf wurde gestern im Bildungsausschuss vorgestellt. Und es gibt auch eine Idee, sich vielleicht mit dem Flecken Koppenbrücke zusammenzutun und dann die Kinder in den Ferienzeiten gemeinsam zu betreuen. Wenn es da was Neues gibt, dann hören Sie es hier bei Radioaktiv.

0: Hier ist Radioaktiv. Gleich kurzer Blick aufs Wetter und danach geht's weiter mit Musik von Nick Straker Band. 79 war das. A Walk in the Park. Und Louis Capaldi. Hold me while you wait.
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0: 19 Grad im Weserbergland, dazu scheint die Sonne. Ein paar Wolken gibt es zwischendurch mal, es bleibt aber trocken, maximal 24 Grad. Morgen, der Freitag zum Start ins Wochenende, erstmal meist sonnig. Zum Nachmittag gibt es mehr Wolken, zum Abend und in der Nacht könnte es mal leicht regnen, maximal 28 Grad. Und der Samstag zeigt sich morgens noch mit vielen Wolken und ein bisschen Regen. Vom Vormittag an sollte es dann aber meist wieder sonnig sein, maximal 24 Grad. Das aktuelle Weserberglandwetter, bei uns alle 30 Minuten.
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0: Mit Alex Henke, hallo. Ja, bald ist es wieder so weit, dann heißt es Tag des offenen Gartens. Und da können dann private Gartenbesitzer ihre Gärten der Öffentlichkeit zugänglich machen. Und mehr dazu hören Sie gleich hier bei uns im Radioaktiv Tag.

0: So hört er sich an. Ihr Donnerstag im Weserbergland mit Radioaktiv. Seit fast 2 Jahrzehnten öffnen Gartenbesitzer in Hameln-Pyrmont ihre Pforten für interessierte Besucher und zeigen auch die Vielfalt der Gestaltungsmöglichkeiten. Vor gut 20 Jahren hat die BUND-Kreisgruppe den Tag des offenen Gartens ins Leben gerufen und die Teilnehmerzahl der Gartenbesitzer ist mittlerweile auf 30 gewachsen. Die letzten Jahre zeigen einen Trend weg vom stildesignten und insektenunfreundlichen Garten hin zum naturbelassenen, so Organisator Frank Heilmann.
1: Ich würde sagen, wir haben jetzt mehr naturnahe Gärten. Ich weiß nicht, ob sich die Gärten verändern oder die Leute, die teilnehmen, aber es ist schon zu sehen, dass die dann naturnahen Gärten zunehmen in der Anzahl. Zumindest bei denen, die an dieser Aktion Tag des offenen Gartens teilnehmen.
0: Da wartet also einiges auf die Besucher, sogar asiatische Beete oder einen englischen Bauerngarten gibt es zu bestaunen. Natürlich sind auch die heimischen Magerstauden oder Heilkräuterbeete vertreten. Inspirierend sind die Gärten und bieten dem Gartenfreund auch jede Menge Anregungen. Und ein wichtiges Kriterium beim Tag des offenen Gartens ist der Erfahrungsaustausch.
1: Das ist ja eigentlich gerade das Schöne, dass man da in den Austausch kommt und vielleicht eine Inspiration bekommt und sagt, Mensch, wie haben Sie diesen Senkgarten hier gemacht oder das, wo die Rosen und die Klimatis langranken, das ist ja eine ganz tolle Idee. Oder mit der Pflanze habe ich immer Probleme und hier wächst sie halt gerade so gut. Was machen Sie da? Wenn dabei zusätzlich halt noch diese Aspekte, ich tue was für Insekten und andere Tiere mit reinkommt, das wäre schön. Aber ich weiß nicht, ob man da zu weit gehen würde, wenn man das miteinander verbindet.
0: Einzige Bedingung für die Gartenteilnehmer ist, seinen Garten von 10 bis 17 Uhr zu öffnen. Jeder kann selbst entscheiden, ob er oder sie den Gästen eine kleine Führung durch den eigenen Garten anbieten möchte. Hier und da kann es auch kulinarisch gemütlich werden. Zum Beispiel beim Kleingärtnerverein Riepenbach, der in seinem Vereinsheim zu Kaffee und Kuchen einlädt. Über den ganzen Landkreis verteilt liegen die Gärten, wobei ein gewisses Ballungszentrum von Vorteil sein kann, meint der Organisator.
1: Und eigentlich ist es sogar schön, wenn man mehrere Gärten zusammen in der Nähe hat, dann lohnt sich das für die Besuchenden, da hinzukommen. Das ist besser, als wenn man so einen Garten ganz weit ab hat, wo weit und breit kein anderer Garten ist. Die haben dann teilweise Schwierigkeiten, Besucher anzulocken. Aber wenn ich 3, 4 Gärten habe, dann lohnt sich halt vielleicht auch die Anfahrt bis nach Hameln-Pyrmont oder Bad Münder oder so.
0: Das sagt Organisator Frank Heilmann. Am Sonntag, den 31. Mai, also diesen Sonntag im Landkreis Hameln-Pyrmont, wieder die Gärten für Besucher geöffnet. Und mehr Informationen gibt es auch nochmal beim Kreisverband des BUND. Und die Infos dazu gab's hier bei Radioaktiv.

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1: 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Vielleicht heute Abend mal ein bisschen Jazz. Das gibt's im Double Time, dem Jazzclub am Ostertorwall in Hameln. Da ist ab 20 Uhr das Jörg Brinkmann Duo. Das ist eine kammermusikalische Jazzformation. Und die beiden Musiker arbeiten bereits schon seit über 15 Jahren zusammen. 20 Uhr geht's los heute im Double Time im Hameln. Oder vielleicht The Ten Tenors. Die sind auf ihrer Time of Your Life Tour 2026. Und heute Abend ab 20 Uhr sind sie in der Rattenfänger Halle in Hameln. Und die australische Gesangstruppe feiert mit dieser Tournee übrigens auch ihr 30-jähriges Bestehen. Gibt also auch eine Top-Show zum Jubiläum mit dazu. Oder vielleicht ein Soulplace-Festival?
2: Zwei Tage Musik, Begegnung und besondere Momente. Das ist Soulplace in Hameln. Am 29. und 30. Mai wird die Hochzeitshausterrasse zur großen Open-Air-Bühne. 16 Bands bringen Rock, Pop, Gospel und Soul auf die Bühne. Mal kraftvoll, mal gefühlvoll, immer mitreißend. Das Programm reicht vom offenen Singen am Freitag über ein buntes Angebot für Familien und Kinder am Samstag. 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Alle sind herzlich willkommen. Der Eintritt ist frei. 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

spielen wir eben gleich noch Rather Be und Clean Bandit. Und Waterfalls noch nach dem

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1: Es ist 13 Uhr. Auch im Flecken Salzhemdorf laufen die Vorbereitungen für die Ganztagsbetreuung von Grundschulkindern, die zukünftig auch in den Ferien angeboten werden muss. Die Nachrichten mit Kerstin Wilke.
2: In Salzhemmendorf wird die Ganztagsbetreuung schrittweise eingeführt und gilt im neuen Schuljahr zunächst nur für Erstklässler. Im Bildungsausschuss hat die Verwaltung die Politik jetzt über den aktuellen Stand der Planungen informiert. Im Landkreis soll die Betreuung dezentral in den Städten und Gemeinden angeboten werden. Bürgermeister Clemens Pommerening geht davon aus, dass ebenso wie beim bisherigen Ganztagsangebot an Grundschulen mit der Ferienbetreuung erneut zusätzliche Kosten auf den Flecken zukommen.
3: Ich hatte ein bisschen gehofft, dass durch den Rechtsanspruch wir uns dieser Pflicht entledigen können, aber dem ist nicht so. Also weiterhin wird vom Land, sage ich mal, so eine Grundausstattung an Personal und Geld nur geboten, die für ein attraktives Angebot leider nicht ausreicht, und dort werden wir weiter uns engagieren.
2: Am Sonntag, dem 31. Mai, wird im Landkreis Hameln-Pyrmont wieder zum Tag des offenen Gartens eingeladen. Knapp 30 Gärten sind für Interessierte geöffnet, sagt Organisator Frank Hallmann. Geboten werden asiatische Beete, ein englischer Bauerngarten oder die heimischen Magerstauden- oder Heilkräuterbeete.
4: Wir haben jetzt mehr naturnahe Gärten. Ich weiß nicht, ob sich die Gärten verändern oder die Leute, die teilnehmen, aber es ist schon zu sehen, dass die dann naturnahen Gärten zunehmen in der Anzahl. Zumindest bei denen, die an dieser Aktion Tag des offenen Gartens teilnehmen.
2: Wesentlich sei beim Tag des offenen Gartens der Erfahrungsaustausch. Die Gärten sind von 10 bis 17 Uhr geöffnet. Welche Gärten zum Besuch einladen, ist auf der Internetseite des BUND Hameln-Pyrmont nachzulesen. Viele Eltern können auch nach dem 18. Geburtstag ihres Kindes weiter Kindergeld erhalten. Darauf weist die Agentur für Arbeit Hameln hin. Voraussetzung ist zum Beispiel, dass sich das Kind noch in der Schul- oder Berufsausbildung, im Studium oder in einem Praktikum befindet. Auch Übergangszeiten von bis zu 4 Monaten zwischen 2 Ausbildungsabschnitten können berücksichtigt werden. Wichtig, Familien müssen rechtzeitig die nötigen Nachweise einreichen. 3 Monate vor dem 18. Geburtstag informiert die Familienkasse per Schreiben und stellt einen Zugang zum Online-Service bereit. Werden die Unterlagen frühzeitig übermittelt, kann das Kindergeld ohne Unterbrechung weitergezahlt werden. Auch wer noch keinen Ausbildungsplatz hat, kann Anspruch haben, zum Beispiel während der Arbeitssuche, wenn das Kind bei der Agentur für Arbeit gemeldet ist. Weitere Infos gibt es online bei der Familienkasse. Soweit die Meldungen aus der Region und jetzt weiter mit den Weltnachrichten.
5: Ich bin Tine Klimach. Babyspielzeug, Kleider, Elektronik. Auf Temu können Kunden alles Mögliche günstig kaufen. Mit Risiken, wie Testkäufe zeigen. Jetzt greift die EU durch und hat wegen illegaler Produkte eine Strafe in Höhe von 200 Millionen Euro gegen den chinesischen Online-Marktplatz verhängt. Das Unternehmen habe die Risiken und Schäden für Verbraucher nicht ordnungsgemäß bewertet, teilt die Brüsseler Behörde mit. Die Außenminister der EU-Staaten wollen heute bei einem informellen Treffen in Zypern über die Lage der Ukraine sowie im Nahen Osten beraten. Mit Blick auf die Ukraine geht es darum, wie die EU zwischen den Parteien besser vermitteln kann.
6: Das wird keine einfache Runde. Bei den Gesprächen über die Ukraine ist eine schnelle Lösung nicht in Sicht. Gerade die Frage, wie sich die EU stärker in diplomatische Bemühungen einbringen kann, ist eher eine echte Sisyphusarbeit. Denn solange jeden Tag neue Spannungen entstehen, kann Diplomatie nur begrenzt wirken. Auch die Lage im Iran und die wichtige Straße von Hormus erhöhen den Druck auf die Beratungen, sodass die Handlungsmöglichkeiten der EU noch begrenzter sind. Aus Athen, Takis Zafos.
5: Bundeskanzler Friedrich Merz als Lackaffe zu bezeichnen, geht aus Sicht der Staatsanwaltschaft Heilbronn zu weit. Auf Antrag der Behörde hin erließ das dortige Amtsgericht einen Strafbefehl wegen Beleidigung gegen Personen des politischen Lebens.
7: Es bestehe kein sachlicher Zusammenhang zur politischen Arbeit, sondern die Ehrverletzung stehe im Vordergrund. So begründet die Behörde den Strafbefehl und verhängte 30 Tagessätze. Allerdings hat der Beklagte Berufung eingelegt. Der Begriff Lackaffe stand in einem von fast 400 Facebook-Posts zu einem Besuch des Kanzlers in Heilbronn vergangenes Jahr. Übrigens, wenn Merz Pinocchio genannt werde, sei das laut Staatsanwaltschaft zulässige Machtkritik, keine Beleidigung. Der Figur Pinocchio wächst ja beim Lügen immer die Nase. Thomas Thonfeld, Nachrichtenredaktion.
5: An einem Schweizer Bahnhof soll ein Mann 4 Menschen durch Stiche verletzt haben. Das berichtet der Tagesanzeiger unter Berufung auf einen Zeugen, der dort wohnt. Die Kantonspolizei Zürich bestätigte auf Nachfrage einen Einsatz am Bahnhof von Winterthur. Kollegen machten sich vor Ort ein Bild. Er könne keine Einzelheiten bestätigen, sagte ein Sprecher. Der Angreifer soll aber festgenommen worden sein, so der Zeuge.
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1: Wenn ich rausschaue, also ich denke, es ist Badewetter, blauer Himmel, wenig Wolken, Temperaturen heute am Donnerstag um die 22 Grad, so richtig schön sommerlich. Morgen, der Freitag, noch ein bisschen wärmer bei Temperaturen um die 28 Grad, können da drin liegen, da werden zwar ein paar mehr Wolken, aber das wird trotzdem ein super Freitag. Auch der Samstag bei 24 Grad ist trocken und sonnig. Da hat uns Andreas eine Meldung durchgegeben, und zwar im Bereich B1, Berglerwarte, eine Vollsperrung in beiden Richtungen wegen eines Unfalls. Die Landkreisblitzer, die stehen im Bereich von Hameln und bei Ihnen in Erzen und denken so nochmal dran, ich falle ja immer wieder drauf rein, die Kuhlmannstraße in Hameln ist immer noch gesperrt. Wenn Sie was gesehen haben, dann können Sie uns das gern noch mitteilen unter 051 516 mal die 5. Gute Fahrt.
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1: Ja, die Landkreise, Städte und Gemeinden, die befinden sich ja in einer finanziellen Krise. Rettet die Kommunen, das ist unser nächster Beitrag. Mal schauen, wie das klappen kann. Ich bin Karin Seifert, hi.

0: Hören radioaktiv um 17 Minuten nach 1. Wir hatten ja vorhin nochmal die Information im Bereich B1 Bergler Warte. Da gab es eine Sperrung wegen eines Unfalls. Das ist jetzt aber aufgehoben. Das wird an dem Unfallhergang da sozusagen vorbeigeführt. Ein bisschen Verzögerung mitbinden. Ein bisschen Verzögerung müssen Sie in diesem Bereich rechnen, wenn Sie da unterwegs sind. B1 Bergler Warte. So, kommen wir zu unserem Thema. Rettet die Kommunen, die Landkreise, Städte und Gemeinden befinden sich in einer finanziellen Krise. Steigende Sozialausgaben, immer neue Aufgaben, neue Gegenfinanzierung und eine beginnende Zinsspirale sind die Ursachen. Um die Situation zu verbessern, haben jetzt gestern im Landtag rund 400 Landräte, Bürgermeister, Ratsmitglieder und Kreistagsabgeordnete der Landesregierung eine gemeinsame Resolution des Niedersächsischen Landkreistages, des Niedersächsischen Städtetages und des Niedersächsischen Städte- und Gemeindebundes überreicht. Unter dem Titel Rettet die Kommunen wird darin gefordert, die Mittel im kommunalen Finanzausgleich deutlich zu erhöhen, die Finanzierung der Sozialausgaben zu reformieren. Mit anderen Worten, also wer da sozusagen die Sache bestellt, der muss sie dann auch bezahlen, damit eben nicht die Kommunen immer wieder in der Pflicht sind. Auch Hammels Oberbürgermeister Claudio Griese, der auch Vorsitzender des Niedersächsischen Städtetages ist, hält die Resolution für richtig.
1: Es ist, glaube ich, mittlerweile für jeden offenkundig, dass die Städte und Gemeinden und Landkreise komplett unterfinanziert sind. Es gibt viele gute Ideen, die der Bund und auch die Länder beschlossen haben, die von den Kommunen vor Ort auszuführen sind. Das ist ja insoweit auch alles in Ordnung, wenn denn dann auch das erforderliche Geld mitschwingt.
0: Das sei aber nicht der Fall, wie auch das Beispiel der Kinderbetreuung in Hameln zeige, sagt Claudio Griese.
1: Es kann doch auch nicht sein, und das ist ja der beste Beweis, den wir alleine schon haben, dass wir bei der Kindertagesbetreuung, die wirklich politischer Konsens ist und wo wir auch sagen, wir machen das auch gerne, aber ein Defizit übrig bleibt von rund 15 Millionen Euro, die der Havelner Steuerzahler ausgleichen muss und wir dann beispielsweise alleine schon mit einem Kredit finanzieren müssen, weil wir das Geld dafür nicht haben. Und da merkt man ja, bei den ganzen gut gemeinten und auch inhaltlich richtigen Beschlüssen vom Bund und Land brauche ich doch dann aber das Geld, um überhaupt die Aufgabe finanziell vernünftig erledigen zu können. Und daran scheitert es, und darum ist auch so eine Resolution richtig. Und da muss man dann an der Stelle auch mal sagen, also liebes Land, dann nützt es nicht nur Verständnis zu zeigen, sondern da braucht man auch tatsächlich Geld.
0: Das sagt Hammels Oberbürgermeister und Vorsitzender des Niedersächsischen Städtetags Claudio Griese. Gestern haben im Landtag also rund 400 Landräte, Bürgermeister, Ratsmitglieder und Kreistagsabgeordnete der Landesregierung eine gemeinsame Resolution mit dem Titel Rettet die Kommunen überreicht.

Radioaktiv um 4 Minuten vor 13:30. Ja, und Karl-Heinz, der hat uns gerade einen Blitzer gemeldet. Und zwar auf der B1 zwischen Erzen und Selksen unter der Brücke. Wir wünschen Karl-Heinz gute Fahrt. Und wenn Sie auch was gesehen haben, rufen Sie uns an unter 051 516 mal die 5.

0: Musik von Aha und Take On Me spiele ich Ihnen gleich noch in der nächsten halben Stunde. Und Harry Styles ist auch noch mit dabei.
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0: So, und falls Sie auf der Suche sind, gesucht wird nämlich hier in Hameln ein Monteur für die Möbelmontage. Ihr Profil, Sie haben im besten Fall handwerkliches Geschick, idealerweise fachliche Kenntnisse in der Möbelmontage, alternativ aber auch Erfahrung aus einem verwandten handwerklichen Bereich. Führerschein der Klasse B ist zwingend erforderlich, Deutschkenntnisse und Freude an der körperlichen Arbeit. Das ist eine Vollzeitstelle, die angeboten wird, und Sie können sich melden bei der Agentur für Arbeit unter 05151, das ist die Hamelner Vorwahl, die kennen Sie, und dann die 909158.
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0: Mann, ist das toll. Es ist Freibadwetter, würde ich sagen. Temperaturen in den Höchstwerten heute um die 22 Grad. Es ist jedenfalls hier, wenn ich aus dem Studiofenster schaue, wolkenlos. Morgen der Freitag, der ist auch richtig schön hot. 28 Grad, da gibt es ein paar mehr Wolken. Samstag sieht es auch noch ganz gut aus. Ein Mix aus Sonne und Wolken bei 24 Grad.
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0: Und weil wir gerade bei dem schönen Wetter sind, die Freibadsaison geht auch bald los in der Pyrmonter Welle, und zwar am 8. Juni. Unser Thema gleich.

0: Musik von Harry Styles bei Radio Aktiv. 13:38 haben wir's. Ja, die Freibadsaison. Ich würde sagen, heute bei diesem schönen Wetter eine Badehose einpacken und dann geht's los, vielleicht zum Baggersee oder in irgendein Freibad. Bei diesen sonnigen Sommertagen kann man dann schon mal auf jeden Fall ins kühle Nass springen. Am 8. Juni um 10 Uhr startet auch in der Pyrmonter Welle die Freibadsaison und das mit einer bekannten oder besonderen Neuheit, erzählt uns Geschäftsführer der Stadtwerke Bad Pyrmont, Uwe Benkendorf.
1: Das Besondere ist, dass wir dieses Jahr 1 Million Euro in die Hand genommen haben für den kompletten Neuaufbau des Nichtschwimmerbeckens. Das wird natürlich unsere kleinen Besucher erfreuen. Da haben wir natürlich auch Springbrunnen, Wasserfontänen, haben den Sicherheitsstandard noch mal erhöht. Das wird mit Sicherheit die Attraktion während der Freibadsaison sein. Daneben das Übliche, wir haben eine Rutsche, wir haben 5-Meter-Turm, extra Sprungbecken.
0: Also, aber bevor das mit diesen Outdoor-Vergnügen so richtig losgehen kann, findet ja noch vom 1. bis zum 7. Juni noch das Pyrmonter Wasserfest statt. Deshalb sei der diesjährige Freibadstart auch etwas verzögert. Ein kleiner Trost hat Benkendorf dann aber doch noch für die Besucher und Besucherinnen.
1: Dafür aber kriegt man in der Hallenbadwoche während des Wasserfestes 50% Ermäßigung. Das ist ja auch ein schöner Anreiz für die Besucher, vielleicht noch ein paar Tage aufs Freibad zu verzichten.
0: In den nächsten Jahren sei dann noch so einiges geplant. Rund 3 Millionen Euro sollen in den Bau eines neuen Schwimmerbeckens

0: investiert werden, die Photovoltaikanlage ausgebaut und eine Wärmepumpe installiert werden. Aber bis dahin bleibt noch die Frage, ist dann auch für das typische Freibadessen gesorgt?
1: Sehr gute Frage. Wir haben einen neuen Bistrobetreiber seit dem 1.4. hier am Start. Die nennen sich Sungrill. Und da hoffen wir wie immer, dass unsere kleinen Gäste, aber natürlich auch unsere großen Gäste, das übliche Burger, Pommes, Pizza bekommen, was man eigentlich auch während der Freibadsaison erwartet.
0: Das Freibad der Pyrmonter Welle ist also ab dem 8. Juni täglich von 10 bis 19 Uhr geöffnet. Samstags und sonntags dann schon ab 9. Dienstags und donnerstags können alle Frühschwimmer und Frühschwimmerinnen ab 7 Uhr dann schon abtauchen.

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1: Vielleicht heute Abend um 19 Uhr im Gemeindehaus in Hillichsfeld. Da gibt es einen Vortrag über Schockanrufe. Was sind da so die Tricks? Der Frauengesprächskreis der Kirchengemeinde an der Hamelnete. Alle Interessierten ein zu diesem Informationsnachmittag oder Abend um 19 Uhr. Im Fokus steht das Thema Schockanrufe. Als Referent konnte da der Polizeihauptkommissar Ilja Walter gewonnen werden. Der Vortrag dient der Aufklärung und Prävention. Die Teilnahme ist kostenlos und wie gesagt heute Abend um 19 Uhr im Gemeindehaus in Hillichsfeld. Ein Vortrag über Schockanrufe. Was sind da die gemeinen Tricks? Dann haben wir noch ein bisschen Musik und zwar Papa Hemingway wieder mal im Münsterkirchhof oder am Münsterkirchhof in Hameln. Ein Hutkonzert der Unplugged Rock und Pop Coverband One Horse Town. Heute Abend um 18 Uhr bis 21 Uhr spielen die Lieder. One Horse Town zerlegt bekannte Hits mit akustischen Instrumenten, heißt es da. Der Eintritt ist frei, Hutspende ist es da, wird dafür die Künstler natürlich gebeten, wenn sie mögen, im Papa Hemingway. Heute ab 18 Uhr, heute am Donnerstag in Hameln. Viel Spaß dabei.
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1: Es ist 14 Uhr. Auch im Fleckensalz Hemmendorf laufen die Vorbereitungen für die Ganztagsbetreuung von Grundschulkindern, die zukünftig auch in den Ferien angeboten werden muss. Die Nachrichten mit Kerstin Wilke.
2: In Salz-Hemmendorf wird die Ganztagsbetreuung schrittweise eingeführt und gilt im neuen Schuljahr zunächst nur für Erstklässler. Im Bildungsausschuss hat die Verwaltung die Politik jetzt über den aktuellen Stand der Planungen informiert. Im Landkreis soll die Betreuung dezentral in den Städten und Gemeinden angeboten werden. Bürgermeister Clemens Pommerening.
3: Das ist jetzt ein ganz neues Thema. Dazu muss man grundsätzlich sagen, dass der örtliche Träger der Jugendhilfe, sprich der Landkreis, dafür zuständig ist. Und die werden das auch umsetzen, aufbauend ab Klasse 1. Beginnt in den Herbstferien wird es entsprechendes Angebot geben. Wir haben uns zwischen Landkreis und den Kommunen darauf geeinigt, dass der Landkreis zumindest die Grundschulen nutzen kann. Das hat Vorteile, weil dort die entsprechenden Räume vorhanden sind und die Ausstattung.
2: Eine Idee sei es, sich mit dem Fleckenkoppenbrügge zusammenzutun und die Kinder in den Ferienzeiten gemeinsam zu betreuen. Pommerening geht davon aus, dass ebenso wie beim bisherigen Ganztagsangebot an Grundschulen mit der Ferienbetreuung erneut zusätzliche Kosten auf den Flecken zukommen. Das Ergebnis der diesjährigen Stunde der Gartenvögel des NABU zeigt für das Weserbergland ein insgesamt erfreulich stabiles Bild. In den Landkreisen Hameln, Pyrmont, Hildesheim und Holzminden sowie Schaumburg wurden am 2. Mai-Wochenende mehr als 12.600 Vögel gezählt. Das sind rund 500 mehr als im Vorjahr bei gleichbleibend hoher Beteiligung. Der Hausperling bleibt unangefochtener Spitzenreiter, gefolgt vom Star und der Kohlmeise. Für Radioaktiv aktuell Angela Werner.
4: Sorgen bereiten dagegen weiterhin Schwalben und Mauersegler, deren Bestände zurückgehen, vor allem wegen fehlender Nistplätze und sinkender Insektenzahlen. Auch bei den Finkenvögeln gibt es teils rückläufige Entwicklungen, besonders beim Buchfinken. Krankheiten, die sich an Futterstellen verbreiten, spielen dabei eine Rolle. Positiv, ein massives Grünfinkensterben konnte in der Region nicht bestätigt werden. Der NABU betont, trotz stabiler Zahlen zeigt der langfristige Trend weiter nach unten. Umso wichtiger seien naturnahe Gärten mit heimischen Pflanzen, Wildblumen und ausreichend Lebensraum für Vögel und Insekten.
2: In den Städten und Gemeinden im Wesertal laufen die Vorbereitungen für das Felgenfest am 1. Juni-Wochenende. Offiziell eröffnet wird der autofreie Sonntag auf der rund 50 Kilometer langen Strecke von Bodenwerder bis Rinteln am 7. Juni um 11 Uhr, wie immer auf dem Gelände der Stadtwerke Hameln-Weserbergland. Nähere Informationen zum Programm an der Strecke und organisatorische Hinweise sind auf der Internetseite des Landkreises zu finden. Soweit die Meldungen aus der Region und jetzt weiter mit den Weltnachrichten.
5: Ich bin David Riemer. Die EU-Kommission hat wegen illegaler Produkte eine Strafe in Höhe von 200 Millionen Euro gegen den chinesischen Online-Marktplatz Temu verhängt. Das Unternehmen habe die Risiken und Schäden für Verbraucher nicht ordnungsgemäß bewertet und verstoße damit gegen EU-Recht. Das teilte die Brüsseler Behörde mit.
6: Von einem besonders schwerwiegenden Verstoß gegen EU-Regeln sprach die Kommission. 130 Millionen EU-Bürger seien bei Temu Kunden und das Risiko für sie sei zu groß. So sei ein hoher Prozentsatz von Ladegeräten mangelhaft gewesen. Zu viele Babyspielzeuge hätten zu viele Chemikalien enthalten und bei anderen habe Erstickungsgefahr bestanden. Temu kümmere sich zu wenig um die Sicherheit der verkauften Produkte. Aus Brüssel, Dieter Ebeling.
5: Der Wocheneinkauf im Supermarkt verdirbt vielen die Laune. Doch die Kaufkraft in Deutschland nimmt zu. Die Löhne steigen schneller als die Preise. Für das erste Quartal in diesem Jahr das Statistische Bundesamt eine Steigerung der Reallöhne um 1,8% im Vergleich zum Vorjahreszeitraum ermittelt.
7: Hohe Löhne und moderate Inflation hört sich gut an, denn das heißt, wir können uns für unser Geld relativ viel kaufen. In mehreren Branchen gab es zuletzt ja auch hohe Lohnsteigerungen. Der Mindestlohn ist gestiegen, das alles macht sich bemerkbar. Dennoch eine Woche Urlaub ist für manche Luxus und Experten sagen, unterm Strich gab es auch schon vor einigen Jahren eine Stagnation der Reallöhne und sie warnen, die Folgen des Iran-Krieges könnten für eine Negativentwicklung sorgen. Claudia Wächter, Nachrichtenredaktion.
5: Nach dem gewaltsamen Tod der damals 12 Jahre alten Luise aus Freudenberg im Siegerland müssen die Mädchen, die die Tat gestanden hatten, Schmerzensgeld an die Familie des Opfers zahlen. Das Landgericht Koblenz sprach den Eltern und der Schwester insgesamt 85.000 Euro zu. Für die Getötete kommen 40.000 Euro hinzu. Das Urteil ist noch nicht rechtskräftig. Die 47-jährige Frau, die gestern Morgen mit ihrem Auto in eine Schülergruppe gefahren ist, trug nach dpa-Informationen ein Gerät zur langfristigen Herzüberwachung. Sie hatte demnach im Mai vergangenen Jahres wegen einer Ohnmacht bereits einen Verkehrsunfall verursacht. Sie durfte aber laut den Informationen Auto fahren. Die Frau hatte die Kontrolle über ihr Auto verloren und war in eine Gruppe von drei Jungen gefahren. Zwei der 12-Jährigen wurden so schwer verletzt, dass sie später im Krankenhaus starben. Der dritte Junge war nur leicht verletzt worden.
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1: Da haben wir in der Nacht zum Freitag Temperaturen um die 5 bis 6 Grad. Der Freitag selber ist dann recht freundlich, sonnig und warm. Ein Mix aus Sonne und Wolken. Die Höchstwerte um die 28 Grad können drin liegen. Der Samstag ist auch recht freundlich, 24 Grad. Auch da ein Mix aus Sonne und Wolken und kein Regen in Sicht. Da haben wir die Landkreisblitzer, die stehen im Bereich von Hameln und in Erzen. Und dann hat uns Karl-Heinz noch einen Blitzer gemeldet, und zwar auf der B1 zwischen Erzen und Sächsen. Unter der Brücke steht ein Blitzer, und auf der B1 Berglawarte, da müssen Sie noch mit Verzögerungen rechnen in beiden Richtungen, kleinen Berglawarte. Wünsche ich Ihnen gute Fahrt, kommen Sie gut an. Wenn Sie auch noch was gesehen haben, eine Verkehrsbehinderung, dann nicht so her damit. Rufen Sie uns an unter 051 516 mal die 5. Wir sagen es dann den anderen.
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1: So, und da geht es bei uns gleich natürlich um Musik und um einen Musiker. Da gibt es nämlich ein Konzert mit William Royney, und zwar stellen wir ihn denn gleich nochmal vor und haben dann auch noch ein bisschen Musik von ihm. Unser Thema gleich, ich bin Karin Seifert. Hallo.

0: Christian, radioaktiv hier am Donnerstagnachmittag, 18 Minuten nach zwei haben wir es ja. Musik begeistert und Musik macht richtig Spaß. Musik und Künstler werden ganz unterschiedlich wahrgenommen. Der gebürtige Hamelner zum Beispiel, William Reuni, erlebt derzeit einen richtigen Hype mit seinem Song Schrebergarten. Vielleicht haben Sie ihn schon mal gehört. Der wurde bereits im September letzten Jahres auch bei Radioaktiv gespielt und ist jetzt ein kleiner Hit geworden. Mehrere Radiointerviews, über 200.000 Plays auf Spotify hat er bereits erreicht. Ich mache es, wie mein Bruder singt er in seinem Stück. Ich gehe zurück nach Hameln, hol mir einen Welpen und einen Schrebergarten, singt er. Und über das Zurückkommen in die Kleinstadt-Idylle und am kommenden Samstag, also wird er bei meinem Kollegen Jan Hampe sein in der Zeit von 11 bis 13 Uhr und da gibt er dann eine kleine Live-Session.
1: Hi Leute, ich bin William Reuni und vielleicht kennt ihr mich von dem Song Schrebergarten, wo ich über Hameln singe. Und ich bin jetzt am Samstag live bei Radioaktiv von 11 bis 13 Uhr und ich spiele ein paar Songs von mir, erzähle ein bisschen zu mir was und erzähle auch die Hintergründe von den Songs. Da hört ihr auch Schrebergarten live, aber auch ein paar andere Songs und ich freue mich total drauf. Ich habe meine Akustikgitarre mit dabei und natürlich meine Stimme und mache dann 2 Stunden ein kleines Live-Konzert mit ein bisschen Talks zwischendurch. Ich freue mich mega drauf und wenn ihr Bock drauf habt, dann hört auch vorbei bei Radioaktiv um 11 Uhr am Samstag.
0: So, und alle, die es noch nicht kennen, Schrebergarten.
2: Hi Leute, was geht? Ihr hört jetzt Schrebergarten von William Reuni. Viel Spaß mit dem Song.

William Reuni und Schrebergarten und wie gesagt, nicht verpassen, der ist am Samstag bei uns hier im Studio bei Jan ab 11 bis 13 Uhr und dann erfahren wir bestimmt auch die Sache, warum er das mit dem Schrebergarten dann überhaupt besungen hat und was mit seinem Bruder so los ist und hat er überhaupt einen?

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1: Da wird gesucht, ein Koch oder eine Köchin, und zwar sollen sie ein Team verstärken. Arbeitsort ist Hameln. Bei der Agentur für Arbeit bekommen sie dann natürlich noch mehr Informationen. Erstmal sollten sie eine positive, natürliche Ausstrahlung haben und gerne in einem tollen Team mitarbeiten möchten. Dann freuen wir uns auf Sie, heißt es da, Sie kennenzulernen. Und Sie können sich melden bei der Agentur für Arbeit. Gesucht werden Koch oder eine Köchin in Vollzeit oder auch Teilzeit. Beides ist möglich unter 051 519 0913 Hamelner Vorwahl. Herr Busch ist da Ihr Ansprechpartner. Ich drücke die Daumen.
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1: Ja, was soll ich sagen? Es sind sonnige Aussichten heute, richtig schön und schön warmen Temperaturen in den Höchstwerten um die 22 Grad. Also ich sehe aus dem Fenster und denke, gar keine Wolke am Himmel, so ein bisschen, ganz wenig. Morgen, der Freitag, auch richtig toll und nochmal ein Hacken mehr an Temperaturen, und zwar 28 Grad Mix aus Sonne und Wolken. Und der Samstag ist auch recht freundlich und auch regenfrei, 24 Grad. Am Sonntag

0: Am 7. Juni gehört das Wiesertal wieder den Radfahrern, Inlinern, Spaziergängern. Beim Felgenfest wird ja die Strecke zwischen Hameln und Bodenwerder wieder autofrei. Mehr gesagt, entlang der Strecke gibt es eine ganze Menge Aktionen zwischen Bodenwerder und Rinteln natürlich auch. Mit dabei seit vielen Jahren sind auch die Stadtwerke Hameln-Weser-Bergland. Die unterstützen das Felgenfest nicht nur finanziell, sondern machen ihr Gelände in Hameln am Veranstaltungstag auch wieder zum Treffpunkt für Familien und Kindern. Und darüber hat mein Kollege Alex Henke heute Morgen mit Bianca Hüsken von den Stadtwerken Hameln-Weser-Bergland gesprochen. Hören wir mal rein.
1: Ja, die Stadtwerke unterstützen das Felgenfest schon seit vielen Jahren. Warum ist Ihnen denn diese Veranstaltung für die Region so wichtig?
2: Wir finden, dass das eine unglaublich tolle Veranstaltung ist. Die ganze Region ist auf den Beinen. Und wann kann man schon mal mit dem Fahrrad auf der Hauptstraße durch die Innenstadt fahren? Das finden wir einfach wahnsinnig toll. Und genau wie Sie gerade schon gesagt haben, wir öffnen unser Gelände, bieten da ganz viele tolle Sachen und sind auch als finanzieller Unterstützer dabei.
1: Und das Felgenfest steht ja auch für Bewegung, Gemeinschaft und Nachhaltigkeit. Das passt ja dann schon gut zu den Werten der Stadtwerke, oder?
2: Das passt super, tatsächlich. Wir unterstützen ja auch so übers Jahr hinweg sehr viele Projekte, die mit Gesundheit, Bewegung und Nachhaltigkeit zu tun haben. Und natürlich auch der Bereich erneuerbare Energien passt natürlich super zu den Stadtwerken. Und ich glaube, es gibt kein Verkehrsmittel, was nachhaltiger ist als das Fahrrad.
1: Ja, auf jeden Fall. Und auf dem Stadtwerke-Gelände, da wird am 7. Juni ja auch einiges los sein. Worauf können sich da Familien und Kinder in diesem Jahr freuen?
2: Genau, bei uns wird wieder einiges los sein. Dieses Jahr haben wir auch eine Neuheit. Und zwar ist das so ein kleines Azubi-Projekt gewesen. Wir haben gemeinsam mit den Azubis überlegt, was man Neues machen kann. Und dabei rausgekommen ist ein Energiebike, beziehungsweise eigentlich sogar zwei. Eins für Kinder, eins für Erwachsene, wo die Besucherinnen und Besucher Strom erradeln und dafür dann kleine Preise bekommen. Das ist ganz neu dieses Jahr. Dann kann man natürlich auch wieder sein E-Bike bei uns laden. Aber ganz wichtig, unbedingt das Ladegerät mitbringen, das eigene. Dann versorgen wir unsere Gäste mit frischem Wasser aus dem Trinkwassersprudler. Und natürlich sind auch wieder viele Stände dabei. Es gibt Kaffee, es gibt einen Biergarten, es gibt orientalisches Fladenbrot. Dann natürlich diverse Aussteller, wo man sich über viele spannende Themen informieren kann. Und natürlich auch, wo die Kinder schon immer alle drauf warten, wieder ein riesiges Programm für die Kinder. Da ist von Hüpfburg über Basteln, Fahrparcours wieder alles dabei.
1: Und auch wir von Radio Tief werden wieder live vom Felgenfest berichten. Wie wichtig ist denn aus Ihrer Sicht gerade dieses gemeinsame regionale Engagement?
2: Das finden wir total wichtig und das ist immer total schön, dass Radio Aktiv auch da ist. Es wird ja immer live von unserem Gelände gesendet. Es werden auch immer ein paar Besucher mal interviewt oder Aussteller. Und das ist total spannend, weil man somit ja irgendwie auch übers Radio immer mit dabei sein kann. Und bei uns auf dem Gelände ist natürlich auch gute Musik.
1: Okay, und wenn es jetzt noch Leute gibt, Hörer, die sagen, auch Felgenfest weiß ich nicht so. Was müsste man denn denen erzählen? Warum muss man am 7. Juni dabei sein?
2: Dabei sein sollte man auf jeden Fall. Einfach wie gesagt, mit dem Fahrrad mal über die Hauptstraße fahren. Das ist ein tolles Event. Bei uns auf dem Gelände ist ja auch die große Eröffnung. Das ist auch immer toll, wenn dann das Band durchgeschnitten wird und alle so langsam vom Gelände rollen. Und man sollte auf jeden Fall dabei sein, weil wirklich für groß und klein was geboten ist. Es macht ganz viel Spaß. Man muss natürlich mal ein bisschen Glück mit dem Wetter haben, aber ja, man sollte auf jeden Fall dabei sein.
0: Bianca Hüskes von den Stadtwerken Hameln-Weser-Bergland war das. Merken sich schon mal das Felgenfest am Sonntag, den 7. Juni. Zwischen Rinteln und Bodenwerder haben sie dann wieder freie Fahrt mit dem Rad.

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1: Vielleicht heute Abend mal ins Double Time im Jazzclub. Da ist das Jörg Brinkmann Duo und zwar der Cellist Jörg und der Star-Trompeter Erik. Die beiden sind da heute Abend. Die beiden Musiker arbeiten ja bereits schon seit über 15 Jahren zusammen. In ihrem aktuellen Duo-Projekt verschmelzen sie klassische Cellotechniken mit improvisiertem Jazz und Sounddesign zu einem lyrischen und atmosphärischen Klangkosmos. Können Sie heute Abend mit dabei sein? Ab 20 Uhr geht's los auf dem Ostertorwall 2 im Jazzclub.
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spiele ich Ihnen dann noch nach den Nachrichten, und zwar Imagine Dragons. Und die Jungs natürlich auch noch, die Backstreet Boys.

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1: Es ist 15 Uhr. Unter dem Motto Soul Plays Musik für die Seele präsentieren am Freitag und Samstag 16 Bands aus den Kirchenkreisen Hameln-Pyrmont, Grafschaft Schaumburg sowie benachbarter Kirchenkreise in Hameln christliche und weltliche Musik. Die Nachrichten mit Kerstin Wilke.
2: Beginn ist Freitag um 18 Uhr auf der Hochzeitshausterrasse. Mit viel Musik und interessanten Gästen, sagt Popkantor Marco Knichala. Das Programm sei sehr abwechslungsreich.
3: Das ist Gott sei Dank so verschieden und wechselt stündlich, weil ja auch die Bands stündlich wechseln, dass da von der kirchlichen Popmusik, Gottesdienstbegleitungsmusik natürlich was bei ist, aber auch sehr, sehr viel weltliche Musik, die Pop- und Rockhits der letzten 40, 50 Jahre. So ist das eine unfassbar bunte und runde Mischung. Also wenn man mal so 2-3 Stunden auf dem Platz bleibt, hat man eigentlich alles gehört, was man so sich vorstellen kann.
2: Die Radioaktiv-Moderatoren Michael Oehler und Katharina Morg begleiten das Programm am Freitag und Samstag live auf der Hochzeitshausterrasse. Das Line-up und den Zeitplan finden Sie auch auf radio-aktiv.de. Am Sonntag, dem 31. Mai, wird im Landkreis Hameln-Pyrmont wieder zum Tag des offenen Gartens eingeladen. Knapp 30 Gärten sind für Interessierte geöffnet, sagt Organisator Frank Hallmann. Geboten werden asiatische Beete, ein englischer Bauerngarten oder die heimischen Magerstauden- oder Heilkräuterbeete. Wesentlich sei beim Tag des offenen Gartens der Erfahrungsaustausch.
4: Das ist ja eigentlich gerade das Schöne, dass man dann vielleicht eine Inspiration bekommt und sagt, Mensch, wie haben Sie diesen Senkgarten hier gemacht oder das, wo die Rosen und die Klimatis langranken, das ist ja eine ganz tolle Idee oder mit der Pflanze habe ich immer Probleme und hier wächst sie halt gerade so gut, was machen Sie da?
2: Die Gärten sind von 10 bis 17 Uhr geöffnet. Welche Gärten zum Besuch einladen, ist auf der Internetseite des BUND Hameln-Pyrmont nachzulesen. Viele Eltern können auch nach dem 18. Geburtstag ihres Kindes weiter Kindergeld erhalten. Darauf weist die Agentur für Arbeit Hameln hin. Voraussetzung ist zum Beispiel, dass sich das Kind noch in der Schul- oder Berufsausbildung, im Studium oder in einem Praktikum befindet. Auch Übergangszeiten von bis zu 4 Monaten zwischen 2 Ausbildungsabschnitten können berücksichtigt werden. Wichtig, Familien müssen rechtzeitig die nötigen Nachweise einreichen. 3 Monate vor dem 18. Geburtstag informiert die Familienkasse per Schreiben und stellt einen Zugang zum Online-Service bereit. Werden die Unterlagen frühzeitig übermittelt, kann das Kindergeld ohne Unterbrechung weitergezahlt werden. Auch wer noch keinen Ausbildungsplatz hat, kann Anspruch haben, zum Beispiel während der Arbeitssuche, wenn das Kind bei der Agentur für Arbeit gemeldet ist. Weitere Infos gibt es online bei der Familienkasse. Soweit die Meldungen aus der Region und jetzt weiter mit den Weltnachrichten.
5: Ich bin David Riemer. Gegenseitige Angriffe mitten in den Gesprächen über ein Kriegsende zwischen dem Iran und den USA schüren Sorgen vor einer weiteren Eskalation. Nach Attacken in der Nacht am Persischen Golf herrscht in Teheran Ungewissheit über die Zukunft der Verhandlungen. Das US-Militär griff nach iranischen Angaben einen Bereich eines Flughafens an. Irans Revolutionsgarden meldeten daraufhin einen Angriff auf eine US-Luftwaffenbasis. Nach dem gewaltsamen Tod der damals 12 Jahre alten Luise aus Freudenberg im Siegerland müssen die 2 Mädchen, die die Tat gestanden hatten, Schmerzensgeld an die Familie des Opfers zahlen. Das Landgericht Koblenz sprach Luises Familie insgesamt 125.000 Euro Schmerzensgeld zu. Das Urteil ist noch nicht rechtskräftig.
6: Ein Strafprozess gegen die beiden Mädchen fand nicht statt, weil sie dafür mit 12 und 13 zum Zeitpunkt der Tat vor rund 3 Jahren noch zu jung waren. Aber das Landgericht Koblenz stellte klar, es war ein heimtückischer und geplanter Mord aus niederen Beweggründen. Und die beiden Teenager-Mädchen waren reif genug, um das Unrecht ihrer Tat einsehen zu können. Die 125.000 Euro Schmerzensgeld plus Begräbniskosten und Anwaltskosten von Luises Familie sind auch deshalb so hoch ausgefallen, weil Luise vor ihrem Tod noch minutenlang sehr leiden musste. Beim Prozess hieß es, sie sei mit 74 Messerstichen getötet worden. Onne Tochau, Nachrichtenredaktion.
5: In deutschen Krankenhäusern sind zuletzt fast doppelt so viele Menschen mit Hautkrebs behandelt worden wie noch vor 20 Jahren. 2024 waren es rund 120.000 stationär mit Hautkrebs behandelte Patienten und damit 95% mehr als 2004. Das geht aus Zahlen des Statistischen Bundesamtes hervor.
7: Die Forscher sehen vor allem 2 Gründe für die gestiegenen Zahlen. Zum einen wird die Bevölkerung immer älter und im Alter steigt das Hautkrebsrisiko deutlich. Zum anderen werden heute vermutlich viel mehr Fälle erkannt. Versicherte ab 35 Jahren können alle 2 Jahre zum Screening gehen. Allerdings steht das aktuell wie alle Gesundheitsausgaben auf dem Prüfstand. Die gesetzlichen Kassen sind klamm, eine Reform steht an. Ursula Winkler, Nachrichtenredaktion.
5: Gegen die Autofahrerin, die gestern Morgen in Dienstlaken mit ihrem Wagen in eine Gruppe von Schülern gefahren ist, wird wegen fahrlässiger Tötung ermittelt. Das hat die Staatsanwaltschaft Duisburg mitgeteilt. Die Frau habe bereits im vergangenen Jahr wegen eines plötzlichen Ohnmachtsanfalls am Steuer einen Unfall verursacht. Bei dem Unfall gestern starben 2 12-jährige Jungen, später im Krankenhaus ein 3. Schüler wurde leicht verletzt.
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1: Es ist ein blauer Himmel, wenig Wolken und es soll auch nicht regnen. Temperaturen in Koppenbrügge aktuell 19 Grad, in Rinteln 20, in Hameln 21 Grad. Bis 22 können es aber doch noch werden. Vielleicht heizt es sich noch mal so ein bisschen auf. Es sieht ganz gut aus. Morgen auch, da haben wir sogar Temperaturen um die 28 Grad. Und am... was denn jetzt? Nee, das muss erstmal reichen mit dem Wetter. Sieht gut aus. Es ist sonnig und warm. So, die Landkreisblitzer, die stehen im Bereich von Hameln und den Erzen. Und Karl-Heinz hat uns auch noch einen Blitzer gemeldet. Und zwar genauer zwischen Erzen und Sächsen unter der Brücke auf der B1. Ich wünsche Ihnen gute Fahrt. Kommen Sie gut an.
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1: Ja, nach den Sommerferien müssen auch im Fleckensalz-Hemdorf die Grundschulkinder der ersten Klasse ganztägig 8 Stunden betreut werden. Und geplant ist natürlich ja auch in den Ferien. Das ist unser Thema, Ganztagsbetreuung auch im Fleckensalz-Hemdorf.

0: Da schicken wir schon einige in den wohlverdienten Feierabend. Ja, nach den Sommerferien müssen auch im Fleckensalz-Hemmendorf die Grundschulkinder der ersten Klassen ganztägig 8 Stunden betreut werden. So sieht es die Gesetzeslage vor. Das klappt schon ganz gut in den Grundschulen in Oldendorf und auch in Salz-Hemmendorf. Ich habe mit Salz-Hemmendorf Bürgermeister Clemens Pommerening darüber gesprochen.
1: Ist das in Salz-Hemmendorf in den beiden Grundschulen ein Problem oder hat man es letztendlich schon gelöst? Weil es gibt ja eine Ganztagsbetreuung.
2: Ja, genau. Wir haben seit vielen Jahren bereits Ganztagsschulen und bieten dort schon eine Menge an. Also grundsätzlich muss man unterscheiden zwischen der Betreuung in den Schulzeiten und in den Ferienzeiten. In den Schulzeiten wollen wir das eigentlich wie bisher über unsere Ganztagsschulen abbilden. Wie gesagt, der Anspruch sind 8 Stunden täglich. Von daher kann es sein, dass wir dort die eine oder andere halbe oder Stunde nochmal draufsatteln müssen. Aber grundsätzlich sind wir da schon sehr gut ausgestattet und die Schulen auch entsprechend ausgerüstet mit Mensa, mit Küche, mit Betreuungsräumen. In Oldendorf erweitern wir das gerade im Vorgriff auf diesen weiteren Anspruch.
1: Wie sieht es aus in den Ferien?
2: Und das ist jetzt ein ganz neues Thema. Dazu muss man grundsätzlich sagen, dass der örtliche Träger der Jugendhilfe, sprich der Landkreis, dafür zuständig ist. Und die werden das auch umsetzen. Aufbauend ab Klasse 1 beginnt in den Herbstferien, wird es ein entsprechendes Angebot geben.
1: Aber dann natürlich auch in den dementsprechenden Schulen oder müssen die Kinder dann woanders hin?
2: Ja, auch das ist grundsätzlich Sache des Landkreises, aber wir haben uns zwischen Landkreis und den Kommunen darauf geeinigt, dass der Landkreis zumindest die Grundschulen nutzen kann. Das hat Vorteile, weil dort die entsprechenden Räume vorhanden sind und die Ausstattung.
1: Kommen dann noch zusätzliche Kosten, wenn man jetzt sagt, okay, in den Schulzeiten, da können wir das wuppen, da haben wir ja schon, sind wir schon ganz gut aufgestellt mit der Ganztagsbetreuung, aber wenn jetzt trotzdem noch Stunden dazukommen müssen, würde das ja wieder auch Kosten verursachen.
2: Ja, es ist so, dass die Ganztagsschulen ein gewisses Personal- und Finanzkontingent vom Land bekommen. Dazu muss man aber der Ehrlichkeit halber sagen, das reicht nicht aus, um ein vernünftiges Angebot zu gestalten. Deswegen engagiert sich der Fleckensalz-Hemmendorf, wie viele andere Kommunen auch, und stellt dort zusätzliches Personal und finanzielle Mittel zur Verfügung. Sollte jetzt das Angebot noch ausgeweitet werden, kann das sein, dass das auch noch ein bisschen mehr wird. Ich hatte ein bisschen gehofft, dass durch den Rechtsanspruch wir uns dieser Pflicht entledigen können, aber dem ist nicht so. Also weiterhin wird vom Land, sage ich mal, so eine Grundausstattung an Personal und Geld nur geboten, die für ein attraktives Angebot leider nicht ausreicht. Und dort werden wir weiter uns engagieren.
0: Die Umsetzung der Ganztagsbetreuung in den Grundschulen im Fleckensalz-Hemmendorf wurde gestern auch im Bildungsausschuss vorgestellt. Eine Idee ist auch, sich mit dem Flecken Koppenbrücke dann zusammenzutun und die Kinder in den Ferienzeiten gemeinsam zu betreuen.

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1: Da habe ich hier noch ein Stellenangebot, und zwar wird ein Betriebshelfer, Betriebshelferin gesucht. Das Ganze in Vollzeit oder Teilzeit zur Verstärkung des Teams, heißt es hier. Von der Agentur für Arbeit in Hameln haben wir hier diese Information bekommen. Eine positive natürliche Ausstrahlung sollten Sie haben und gerne in einem tollen Team mitarbeiten. Dann freut man sich, Sie da auch kennenzulernen. Das Ganze in Teilzeit oder Vollzeit, ein Betriebshelfer, Betriebshelferin. Mehr Infos habe ich jetzt erstmal nicht für Sie. Das Ganze in Teilzeit, wie gesagt, oder Vollzeit. Bitte anrufen bei der Agentur für Arbeit unter 051 51 909 193.
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1: Mit Kerstin Wilke.
2: In Hameln ist das Musical Rats mit einer stimmungsvollen Premiere in die neue Saison gestartet. Auf der Hochzeitshausterrasse begeisterte das Ensemble mit seiner lebendigen und humorvollen Inszenierung der bekannten Rattenfängersage. Das rund 45-minütige Freiluftmusical bietet Musik, Tanz und Unterhaltung für die ganze Familie und ist Teil der Sommerreihe Hameln komm wie du bist. Die Vorstellungen laufen bis zum 2. September, immer mittwochs um 16.30 Uhr, bei freiem Eintritt und unter freiem Himmel in der Altstadt. In den Städten und Gemeinden im Wesertal laufen die Vorbereitungen für das Felgenfest am 1. Juni-Wochenende. Offiziell eröffnet wird der autofreie Sonntag auf der rund 50 Kilometer langen Strecke von Bodenwerder bis Rinteln am Sonntag, dem 7. Juni um 11 Uhr auf dem Gelände der Stadtwerke Hameln-Weserbergland. Nähere Informationen zum Programm an der Strecke und organisatorische Hinweise sind auf der Internetseite des Landkreises zu finden. Unter dem Motto Krisen kommen unerwartet, Vorbereitung nicht, lädt der SPD-Ortsverein Bad Münde heute zu einer Info- und Diskussionsveranstaltung ein. Beginn ist um 18 Uhr im Kornhus. Im Mittelpunkt stehen unter anderem der Aufbau des Bevölkerungsschutzes, die Zusammenarbeit von Feuerwehr, Hilfsorganisationen und Verwaltung sowie die Bedeutung des Ehrenamts im ländlichen Raum. Außerdem geht es um die kommunale Handlungsfähigkeit in Krisensituationen, etwa bei Warnungen und der Kommunikation mit der Bevölkerung.
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1: Gucken wir noch mal kurz drauf. Ich kann sagen, es bleibt so und es bleibt so freundlich. 22 Grad können noch drin liegen. Aktuell haben wir es in Koppenbrügge 19 Grad. Also noch ein bisschen hoch kann es werden. So, am Freitag, morgen also, ein Mix aus Sonne und Wolken und auch richtig warm. 28 Grad liegen da wieder drin. Am Samstag 24, auch da kein Regen in Sicht. Ich hoffe, Sie kommen gut durch den Feierabend und gut durch den Landkreis Hameln-Pyrmont. Die Landkreisblitzer stehen im Bereich von Hameln und Erzen. Dann haben wir einen Blitzer gemeldet bekommen auf der B1 zwischen Erzen und Sächsen unter der Brücke. Ich wünsche Ihnen gute Fahrt.
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1: Es wird emotional, es wird spannend und natürlich auch ein bisschen nachdenklich im Kino. Unser Kinotipp heute gleich noch.

0: Ja, jetzt ist Kinozeit gleich. Diese Woche wird es im Kino nämlich emotional, spannend und auch ein bisschen nachdenklich. Zwischen schwarzem Humor, großen Gefühlen und einem ersten ernsten Blick auf eine seltene Erkrankung ist wirklich alles mit dabei. Und Thomas Bremser hat die neuesten Filme der Woche jetzt mal zusammengefasst für uns.
1: Das heißt Tourette-Syndrom. Ich sag schlimme Dinge.
2: Kann man das heilen?
3: Verflucht normal dreht sich um den jungen Schotten John, der als Jugendlicher Ticks entwickelt. Rufe, Zuckungen und wilde Flüche. Als Erwachsener lernt er die verständnisvolle Krankenschwester Dottie kennen.
4: Fick dich, du Schlampe!
5: Tja, freut mich auch sehr.
3: Sie hilft John aus der Isolation, besorgt ihm einen Job und gibt ihm neuen Lebensmut.
6: Wenn du irgendwas machst und du nichts dafür kannst, dann musst du dich auf keinen Fall dafür entschuldigen.
3: Verflucht normal basiert auf dem Leben des Aktivisten John Davidson. Der Film klärt auf, ist humorvoll und geht unter die Haut.
7: Ich glaube, dass Tourette nicht das Problem ist, sondern dass die Menschen nichts über Tourette wissen. Klär sie auf.
8: Buona sera, Signore.
9: Hey, es gibt leider eine kleine Änderung wegen meiner Reservierung.
10: Ist denn etwas nicht in Ordnung?
3: Ja, das kann man so sagen, denn Grundschullehrer Matt wird in der Komödie Solomio sitzen gelassen vor dem Traualtar. Das Luxushotel für die Flitterwochen in Italien ist aber schon gebucht.
11: An ihrer Stelle würde ich das gesamte Paket allein genießen.
12: Allein auf Hochzeitsreise?
3: Und es kommt natürlich, wie es kommen muss. Matt lernt in Rom eine neue kennen.
13: Ich bin Claudia. Ich stehe auf deine Haare.
3: Der hoffnungslose Romantiker Matt verliebt sich neu und muss eine Entscheidung treffen. In Solomio mit King of Queens-Star Kevin James.
14: Ich kann nicht einfach von vorn anfangen.
15: Du musst es versuchen und habe keine Angst.
16: Diese Kratzer waren gestern auch im Unfallwagen.
17: Habt ihr versucht zu helfen?
3: Im Horrorfilm Passenger entdecken die Verlobten Tyler und Maddie auf ihrem Roadtrip im Wohnmobil einen Unfallwagen. Seitdem werden

0: sie von einer gruseligen Gestalt heimgesucht.
1: Etwas verfolgt uns.
2: Es ist etwas Dämonisches.
0: Das Wesen ist eine Art Gegenspieler zu Christophorus, dem Schutzpatron der Reisenden.
3: Heiliger Christophorus, beschütze mich heute. Auf all meinen Reisen.
0: Passenger gehört nicht zu den kreativsten Horrorfilmen, hat aber ein paar gruselige Szenen zu bieten.
2: Niemand entkommt dem Passenger.
4: Unser Kinotipp. Also ich kann nur sagen, ich gehe, glaube ich, bald mal wieder ins Kino. Dankeschön, Thomas Bremser.

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1: So, zum Beispiel zum Double Time, zum Jazzclub heute Abend ab 20 Uhr. Jörg Brinkmann Duo ist dort zu Gast. Die beiden Musiker arbeiten bereits seit 15 Jahren zusammen. In ihrem aktuellen Duo-Projekt verschmelzen sie klassische Cello-Techniken mit improvisierten Jazz und Sounddesign zu einem lyrischen und atmosphärischen Klangkosmos. Hört sich gut an, heute Abend im Double Time ab 20 Uhr das Jörg Brinkmann Duo. Dann gibt es einen Vortrag, Wut tut gut, wirklich? Fragezeichen von und mit Saskia Sommer. Im FITZ ist das heute Abend um 19 Uhr. Saskia Sommer ist körperorientierte Elternbegleiterin. Ihr Vortrag richtet sich gezielt an Eltern, die im Alltag mit den oft impulsiven Gefühlsausbrüchen ihrer Kinder zu tun haben. Die Veranstaltung ist kostenfrei. Sie können einfach mal vorbeischauen, heute Abend 19 Uhr. Falls Sie das Thema interessiert, der Vortrag Wut tut gut, wirklich? Von und mit Saskia Sommer.
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Schön, dass Sie mit dabei sind hier bei Radioaktiv am Donnerstagnachmittag. Wenn ich aus dem Fenster schaue hier, dann sehe ich ein bisschen Stau, das sehe ich hier schon auf der Deisterallee. Ich wünsche Ihnen gute Fahrt, kommen Sie gut nach Hause.

Musik von Adele hier am Donnerstagnachmittag. Send Me Love singt sie. Wir spielen den gleich noch Ton. Und Dancing in the Moonlight aus dem Jahr 2000.

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1: Es ist 16 Uhr. Unter dem Motto Soul Plays, Musik für die Seele, präsentieren am Freitag und Samstag 16 Bands aus den Kirchenkreisen Hameln-Pyrmont, Grafschaft Schaumburg sowie benachbarter Kirchenkreise in Hameln christliche und weltliche Musik. Die Nachrichten mit Kerstin Wilke.
2: Beginn ist Freitag um 18 Uhr auf der Hochzeitshausterrasse. Mit viel Musik und interessanten Gästen, sagt Popkantor Marco Knichala. Das Programm sei sehr abwechslungsreich.
3: Das ist Gott sei Dank so verschieden und wechselt stündlich, weil ja auch die Bands stündlich wechseln, dass da von der kirchlichen Popmusik, Gottesdienstbegleitungsmusik natürlich was bei ist, aber auch sehr, sehr viel weltliche Musik, die Pop- und Rockhits der letzten 40, 50 Jahre. So ist das eine unfassbar bunte und runde Mischung. Also wenn man mal so 2-3 Stunden auf dem Platz bleibt, hat man eigentlich alles gehört, was man so sich vorstellen kann.
2: Die Radioaktiv-Moderatorin Michael Oehler und Katharina Morg begleiten das Programm am Freitag und Samstag live auf der Hochzeitshausterrasse. Das Line-up und den Zeitplan finden Sie auch auf radio-aktiv.de. Das Ergebnis der diesjährigen Stunde der Gartenvögel des NABU zeigt für das Weserbergland ein insgesamt erfreulich stabiles Bild. In den Landkreisen Hameln, Pyrmont, Hildesheim und Holzminden sowie Schaumburg wurden am 2. Mai-Wochenende mehr als 12.600 Vögel gezählt. Das sind rund 500 mehr als im Vorjahr bei gleichbleibend hoher Beteiligung. Der Haussperling bleibt unangefochtener Spitzenreiter, gefolgt vom Star und der Kohlmeise. Für Radioaktiv aktuell Angela Werner.
4: Sorgen bereiten dagegen weiterhin Schwalben und Mauersegler, deren Bestände zurückgehen, vor allem wegen fehlender Nistplätze und sinkender Insektenzahlen. Auch bei den Finkenvögeln gibt es teils rückläufige Entwicklungen, besonders beim Buchfinken. Krankheiten, die sich an Futterstellen verbreiten, spielen dabei eine Rolle. Positiv, ein massives Grünfinkensterben konnte in der Region nicht bestätigt werden. Der NABU betont, trotz stabiler Zahlen zeigt der langfristige Trend weiter nach unten. Umso wichtiger seien naturnahe Gärten mit heimischen Pflanzen, Wildblumen und ausreichend Lebensraum für Vögel und Insekten.
2: Ein Unfall auf der Wangelister Straße in Hameln hat heute Mittag für Verkehrsbehinderungen gesorgt. Ursache für den Unfall war nach Angaben der Polizei ein Vorfahrtverstoß. Ein mit 2 Personen besetzter Pkw stieß beim Auffahren von der Stegerwaldstraße auf die Bundesstraße 1 mit einem Fahrzeug zusammen, das dort aus Richtung Großberkel unterwegs war. Dieses Auto überschlug sich und blieb auf dem Dach liegen. Die 26 Jahre alte Fahrerin wurde leicht verletzt und vom Rettungsdienst ins Krankenhaus gebracht. Die beiden Insassen im Fahrzeug des Unfallverursachers blieben unverletzt. Die Bundesstraße war zunächst etwa eine Stunde lang voll gesperrt. Später wurde der Verkehr einspurig an der Unfallstelle vorbeigeleitet, bevor die Straße am Nachmittag wieder ganz freigegeben wurde. Soweit die Meldungen aus der Region und jetzt weiter mit den Weltnachrichten.
5: Ich bin David Riemer. Die EU-Kommission hat wegen illegaler Produkte eine Strafe in Höhe von 200 Millionen Euro gegen den chinesischen Online-Marktplatz Temu verhängt. Das Unternehmen habe die Risiken und Schäden für Verbraucher nicht ordnungsgemäß bewertet und verstoße damit gegen EU-Recht. Das teilte die Brüsseler Behörde mit.
6: Von einem besonders schwerwiegenden Verstoß gegen EU-Regeln sprach die Kommission. 130 Millionen EU-Bürger seien bei Temu Kunden und das Risiko für sie sei zu groß. So sei ein hoher Prozentsatz von Ladegeräten mangelhaft gewesen. Zu viele Babyspielzeuge hätten zu viele Chemikalien enthalten und bei anderen habe Erstickungsgefahr bestanden. Temu kümmere sich zu wenig um die Sicherheit der verkauften Produkte. Aus Brüssel, Dieter Ebeling.
5: Der Wocheneinkauf im Supermarkt verdirbt vielen die Laune. Doch die Kaufkraft in Deutschland nimmt zu. Die Löhne steigen schneller als die Preise. Für das erste Quartal in diesem Jahr das Statistische Bundesamt eine Steigerung der Reallöhne um 1,8% im Vergleich zum Vorjahreszeitraum ermittelt.
7: Hohe Löhne und moderate Inflation hört sich gut an, denn das heißt, wir können uns für unser Geld relativ viel kaufen. In mehreren Branchen gab es zuletzt ja auch hohe Lohnsteigerungen. Der Mindestlohn ist gestiegen, das alles macht sich bemerkbar. Dennoch eine Woche Urlaub ist für manche Luxus und Experten sagen, unterm Strich gab es auch schon vor einigen Jahren eine Stagnation der Reallöhne und sie warnen, die Folgen des Iran-Krieges könnten für eine Negativentwicklung sorgen. Claudia Rechter, Nachrichtenredaktion.
5: Nach dem gewaltsamen Tod der damals 12 Jahre alten Luise aus Freudenberg im Siegerland müssen die Mädchen, die die Tat gestanden hatten, Schmerzensgeld an die Familie des Opfers zahlen. Das Landgericht Koblenz sprach den Eltern und der Schwester insgesamt 85.000 Euro zu. Für die Getötete kommen 40.000 Euro hinzu. Das Urteil ist noch nicht rechtskräftig. Gegen die Autofahrerin, die gestern Morgen in Dienstlaken mit ihrem Wagen in eine Gruppe von Schülern gefahren ist, wird wegen fahrlässiger Tötung ermittelt. Das hat die Staatsanwaltschaft Duisburg mitgeteilt. Die Frau habe bereits im vergangenen Jahr wegen eines plötzlichen Ohnmachtsanfalls am Steuer einen Unfall verursacht. Bei dem Unfall gestern starben 2 12-jährige Jungen, später im Krankenhaus ein 3. Schüler wurde leicht verletzt.
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1: Also jetzt mal ab nach Hause, Feierabend und dann vielleicht auf die Terrasse oder dem Balkon. Es sind gute 22 Grad, heute am Donnerstag noch so drin. Morgen, der Freitag, wird auch noch recht schön und recht schön warm. 28 Grad, Mix aus Sonne und Wolken. Heute sehe ich im Moment hier keine Wolke, jedenfalls nicht hier über Hameln. Am Samstag wird es ebenfalls ein richtig schöner, sonniger Tag, da können Sie baden gehen. 24 Grad, Mix aus Sonne und Wolken. Und der Sonntag ist zwar auch 24 Grad, aber da kann es dann doch nochmal leichten Regen geben. Vielleicht verschwindet das aber auch dann wieder. Ist ja noch ein bisschen hin. So, ein Blick auf die Straßen sieht ganz gut aus. Sie haben freie Bahn, die Landkreisblitzer im Bereich von Hameln und Erzen. Genauer gesagt auf der B1 noch zwischen Erzen und Selxen. Unter der Brücke hat uns Karl-Heinz im Blitzer gemeldet. Und wenn ich jetzt hier nochmal Richtung Hameln schaue, sieht ganz gut aus. Denken Sie dran, Kuhlmannstraße ist gesperrt. Da staut es sich ja dann auch immer gern nochmal so ein bisschen. Ansonsten wünsche ich Ihnen eine freie Fahrt. Kommen Sie gut an.
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1: Es gibt einen neuen Jugendpfleger im Flecken Salzhemdorf und der hat sich gestern im Ausschuss vorgestellt, und zwar im Ausschuss Soziale, Sport und Mobilität. Und wir stellen ihn auch gleich nochmal vor. Ich bin Karin Seifert. Hallo, schönen Nachmittag.

0: 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Hier 16 Minuten nach 4 haben wir es heute am Donnerstagnachmittag. Ja, der neue Jugendpfleger im Fleckensalzhemdorf, der heißt Andreas Honka und er war 5 Jahre im Waldkindergarten in Koppenbrücke tätig. Der Erzieher lebt in Levedaxen und ist mit dem Fleckensalzhemdorf verbunden. Er hat da jetzt eine halbe Stelle in der Gemeinde angenommen. Im Ausschuss gestern Soziale, Sport und Mobilität, da hat er sich vorgestellt.
1: Ich bin ja hier heimisch im Fleckensalzhemdorf. Also ich wohne in Levedaxen seit einigen Jahren und also ich bin darauf hingewiesen worden auf die Stellenanzeige und habe mir das durchgelesen, die Anforderungen und habe mich da sehr wiedergefunden drin und habe gedacht, das wäre genau die spannende Aufgabe, die ich jetzt gerne in Angriff nehmen würde, ja.
0: So ein bisschen in den Jugendtreff unter der Schwimmhalle in Salzhemdorf auch wieder so ein bisschen mehr beleben. Es passieren da schon einige Angebote. Welchen Schwerpunkt setzen Sie sich da bei den Kindern, ich sage mal die unter 10, oder geht es dann auch schon alle Kinder oder alle Jugendlichen ab 10 Jahren zum Beispiel?
1: Für Grundschulkinder besteht noch ein regelmäßiges Angebot, was ja bereits stattfindet. Und auch für Kinder ab der 5. Klasse aufwärts gibt es auch ein Angebot. Die Kollegin, die das macht, die wird uns leider verlassen. Und da müssen wir uns dann auch mal ein bisschen neu aufstellen und mal schauen, inwieweit wir was da aufrechterhalten können.
0: Es gibt ja natürlich einmal auf der einen Seite die Angebote, dass man für Kinder, ich sag mal, basteln, spielen, Ausfahrten macht. Das ist so das eine, aber es ist ja auch eine andere Aufgabe, dass man sagt, wir lösen auch Probleme oder ich muss auch Probleme lösen, wenn Jugendliche oder Kinder Not haben, vielleicht Probleme zu Hause haben. Gibt es da dann nochmal so dementsprechende Zeiten, wo Sie sagen, würde ich mir das gerne einrichten, damit die Kinder auch kommen können? Oder wie läuft das?
1: Das sehe ich auch als meine Aufgabe, dass ich natürlich immer ein offenes Ohr habe für die Kinder und Jugendlichen aus dem Flecken. Also meine Vorstellung ist, ich bin da, ich habe die Tür auf und wenn jemand das sieht, die Tür ist auf und hat Bedarf, dann darf der gerne runterkommen und gerne mit mir da sprechen. Genau. Und es ist aber auch so, also eine Idee von mir, dass wir da einen regelmäßigen Timeslot, sage ich mal, einrichten, wo dann Kinder und Jugendliche kommen können und wenn sie Beratung brauchen oder Hilfe oder Unterstützung, genau, dass ich dann dafür die ansprechbar bin, genau, ja.
0: Andreas Honka ist seit dem 1. Mai der neue Jugendpfleger im Fleckensalzhemdorf. Er war 5 Jahre im Waldkindergarten in Koppenbrügge und ist jetzt in Salzhemdorf. Der Jugendtreff ist ja unter der Schwimmhalle nähe der KGS im Jugendtreff auch anzutreffen.

0: aus dem Jahr 1984, Bronski Beat, Small Town Boy, durfte auch auf keiner Party fehlen, aber dann natürlich richtig laut. Golden spiele ich ihn gleich noch. Und Howard Jones, What is Love?
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0: Da gibt es hier ein Stellenangebot und zwar 6 Kilometer von Hameln entfernt. Ein Konstrukteur, Konstrukteurin, Techniker, Technikerin im Bereich Maschinentechnik, technischer Zeichner oder Zeichnerin, Produktdesign oder Produktdesignerin. So, Aufbau und Verdrahtung von Schaltschränken, Schaltschrankbau, Verkabelung von Maschinen und Anlagen, Drehstrommotoren anschließen, Inbetriebnahme und Probelauf, alles was da mit der Steuerungstechnik zu tun hat. Sie werden sich dann mit Sicherheit auskennen, was so die Schaltpläne angeht, dass die Erstellung von Schaltplänen ist natürlich auch wünschenswert. Sie haben eine abgeschlossene Ausbildung zum Elektroniker, Industrie, Energieelektriker oder einem vergleichbaren Abschluss, dann fühlen Sie sich jetzt einfach mal angesprochen. Sie werden gesucht, gebraucht und zwar, das ist eine Vollzeitstelle und bei der Agentur für Arbeit einfach mal durchrufen unter 05151, das ist die Hamelner Vorwahl und dann die 909-321. 909-321.
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0: Mit Kerstin Wilke.
2: Auch im Fleckensalz Hemmendorf laufen die Vorbereitungen für die Ganztagsbetreuung von Grundschulkindern, die künftig auch in den Ferien angeboten werden muss. Das Angebot wird schrittweise eingeführt und gilt im neuen Schuljahr zunächst nur für Erstklässler. Im Bildungsausschuss hat die Verwaltung über den aktuellen Stand der Planungen informiert. Im Landkreis soll die Betreuung dezentral in den Städten und Gemeinden angeboten werden. Bürgermeister Clemens Pommerening geht davon aus, dass ebenso wie beim bisherigen Ganztagsangebot an Grundschulen mit der Ferienbetreuung erneut zusätzliche Kosten auf den Flecken zukommen. Am 31. Mai wird im Landkreis Hameln-Pyrmont wieder zum Tag des offenen Gartens eingeladen. Knapp 30 Gärten sind für Interessierte geöffnet. Zu sehen sind asiatische Beete, ein englischer Bauerngarten oder die heimischen Magerstauden- oder Heilkräuterbeete. Die Gärten sind von 10 bis 17 Uhr geöffnet. Welche Gärten zum Besuch einladen, ist auf der Internetseite des BUND Hameln-Pyrmont nachzulesen. Die Meine Öffis-App soll nutzerfreundlicher werden. Fahrgäste werden ab sofort automatisch über geplante Änderungen im Nahverkehr informiert. Mit der erweiterten Funktion des Linienabos kommen jetzt nicht nur Meldungen zu kurzfristigen Störungen aufs Smartphone, sondern auch Hinweise zu Baustellen und Fahrplanänderungen. Damit entfällt das Suchen nach aktuellen Informationen, denn relevante Hinweise werden direkt und passend zu den ausgewählten Linien angezeigt.
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0: Da haben wir in der Nacht zum Freitag Temperaturen um die 6 bis 7 Grad. Der Freitag selber ist recht freundlich und auch noch warm bei Temperaturen um die 28 Grad. Doch kann es da auch noch örtlich ganz leichten Regen geben. Wird ja gerade hier noch angezeigt. Der Samstag ist dann wieder ganz freundlich, ein Mix aus Sonne und Wolken. Erstmal regenfrei bei Temperaturen um die 24 Grad. Ich hoffe, Sie kommen gut durch den Landkreis Hameln-Pyrmont. Ein bisschen staut sich hier auf der Deichsallee direkt vorm Radio. Das ist ja immer so üblich, wenn Feierabendverkehr ist. Die Landkreisblitzer stehen im Bereich von Hameln und Erzen. Und dann haben wir noch einen Blitzer gemeldet bekommen vorhin von Karl-Heinz. Und zwar auf der B1 zwischen Erzen und Sachsen unter der Brücke. Gute Fahrt.
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0: Es ist ja wieder Tag des offenen Gartens und vielleicht machen Sie in diesem Jahr ja auch mit, was da so geplant ist. Zeigen wir oder erzählen wir Ihnen gleich noch.

bin radioaktiv um 16 Minuten, 16.41 Uhr. So, Tag des offenen Gartens ist wieder angesagt. Und zwar vor gut 20 Jahren hat ja der BUND-Kreisgruppe den Tag des offenen Gartens ins Leben gerufen. Die Teilnehmerzahl der Gartenbesitzer ist mittlerweile auf 30 angewachsen. Die letzten Jahre zeigen einen Trend weg vom steril designten Insekten-

0: freundlichen Garten hin zum naturbelassenen, so der Organisator Frank Heilmann.
1: Ich würde sagen, wir haben jetzt mehr naturnahe Gärten. Ich weiß nicht, ob sich die Gärten verändern oder die Leute, die teilnehmen, aber es ist schon zu sehen, dass die dann naturnahen Gärten zunehmen in der Anzahl. Zumindest bei denen, die an dieser Aktion Tag des offenen Gartens teilnehmen.
0: Eine bunte Vielfalt der Gestaltung erwartet den Besucher. Sogar asiatische Beete oder einen englischen Bauerngarten gibt zu bestaunen. Natürlich sind auch die heimischen Magerstauden und Heilkräuterbeete vertreten. Inspirierend sind die Gärten, bieten dem Gartenfreund jede Menge Anregungen. Ein wichtiges Kriterium beim Tag des offenen Gartens ist ja auch der Erfahrungsaustausch.
1: Das ist ja eigentlich gerade das Schöne, dass man da in den Austausch kommt und vielleicht eine Inspiration bekommt und sagt, Mensch, wie haben Sie diesen Senkgarten hier gemacht oder das, wo die Rosen und die Clematis langranken, das ist ja eine ganz tolle Idee oder mit der Pflanze habe ich immer Probleme und hier wächst sie halt gerade so gut, was machen Sie da? Wenn dabei zusätzlich halt noch diese Aspekte, ich tue was für Insekten und andere Tiere mit reinkommt, das wäre schön, aber ich weiß nicht, ob man da zu weit gehen würde, wenn man das miteinander verbindet.
0: Einzige Bedingung für den Gartenteilnehmer ist es ja, seinen Garten von 10 bis 17 Uhr zu öffnen. Jeder kann selbst entscheiden, ob er oder sie den Gästen dann eine Führung durch den eigenen Garten anbieten möchte. Hier und da kann es aber auch kulinarisch gemütlich werden, zum Beispiel beim Kleingärtnerverein Riepenbach, der in seinem Vereinsheim zu Kaffee und Kuchen dann auch noch einlädt. Können Sie natürlich auch gern machen. Über den ganzen Landkreis verteilt liegen die Gärten, wobei ein gewisses Ballungszentrum von Vorteil sein kann, meint auch der Organisator Frank Heilmann.
1: Und eigentlich ist es sogar schön, wenn man mehrere Gärten zusammen in der Nähe hat, dann lohnt sich das für die Besuchenden, dahin zu kommen. Das ist besser, als wenn man so einen Garten ganz weit ab hat, wo weit und breit kein anderer Garten ist. Die haben dann teilweise Schwierigkeiten, Besucher anzulocken. Aber wenn ich 3, 4 Gärten habe, dann lohnt sich halt vielleicht auch die Anfahrt bis nach Hameln-Pyrmont oder Bad Münder oder so.
0: Also am Sonntag, den 31. Mai, sind im Landkreis Hameln-Pyrmont wieder die Gärten für Besucher und Besucherinnen geöffnet. Informationen einfach mal googeln beim Kreisverband des BUND, dann finden Sie auch die Gärten.

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1: So, vielleicht heute Abend ein bisschen Mucke, 19 Uhr und zwar, nein, 18 Uhr schon, Entschuldigung, im Papa Hemingway am Münsterkirchhof in Hameln. Ein Hutkonzert der Unplugged Rock and Pop Coverband One Horse Town. Die sind heute Abend ab 18 Uhr am Papa Hemingway am Münsterkirchhof in Hameln. Bekannte Hits mit akustischen Instrumenten, kraftvollen Versionen. Eintritt ist übrigens frei. Hutkonzert, wie gesagt, können Sie ein bisschen Geld reinschmeißen. Da freuen sich die Künstler drauf. One Horse Town, die zerlegen, wie gesagt, die bekannten Hits mit akustischen Instrumenten. Seien Sie gespannt. Dann gibt es heute noch einen Vortrag über Schockanrufe. Was sind die Tricks, die gemeinen Tricks? Die können Sie heute Abend dann sich noch erklären lassen im Gemeindehaus in Hillixfeld um 19 Uhr. Der Frauengesprächskreis der Kirchengemeinde an der Hameln lädt alle interessierten Bürgerinnen und Bürger zu einem wichtigen Informationsnachmittag ein. Im Fokus steht da, wie gesagt, das Thema Schockanrufe. Als Referent konnte Polizeihauptkommissar Ilja Walter gewonnen werden. Das ist ein Vortrag, die Teilnahme ist kostenlos. Es wird allerdings um gar nichts gebeten. Informationen über die aktuellen Maschen von Trickbetrügern und vermitteln wichtige Verhaltensregeln, was man dann so im Ernstfall alles machen soll. Also Vortrag über Schockanrufe heute im Gemeindehaus in Hillixfeld um 19 Uhr.
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1: Also auf jeden Fall schon mal was zum Vormerken. Ich sag mal Tschüss für heute. 5 Minuten vor 5 Uhr haben wir 17 Uhr gleich. Und mein Name ist Karin Seifert. Machen Sie sich noch einen schönen Abend.

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0: Viele Freibäder in der Region haben bereits geöffnet. Am Montag, den 8. Juni, startet auch die Pyrmonter Welle in die Freibadsaison. Die Nachrichten mit Kerstin Wilke.
2: Für gut 1 Million Euro sei das Nichtschwimmerbecken erneuert worden, sagt der Geschäftsführer der Stadtwerke Bad Pyrmont, die das Bad betreiben, Uwe Benkendorf.
3: Das wird natürlich unsere kleinen Besucher erfreuen. Da haben wir natürlich auch Springbrunnen, Wasserfontänen, haben den Sicherheitsstandard noch mal erhöht. Das wird mit Sicherheit die Attraktion während der Freibadsaison sein. Daneben das Übliche, wir haben eine Rutsche, wir haben 5-Meter-Turm, extra Sprungbecken.
2: Wegen des Pyrmonter Wasserfestes vom 1. bis zum 7. Juni beginnt die Freibadsaison etwas später als üblich. Zum Trost seien während des Festes die Eintrittspreise ins Hallenbad vergünstigt, so Benkendorf. Das Freibad der Pyrmonter Welle ist ab dem 8. Juni täglich von 10 bis 19 Uhr geöffnet, samstags und sonntags ab 9 Uhr. Dienstags wie donnerstags können alle Frühschwimmer ab 7 Uhr kommen. Ein Unfall auf der Wangelister Straße in Hameln hat heute Mittag für Verkehrsbehinderungen gesorgt. Ursache für den Unfall war nach Angaben der Polizei ein Vorfahrtverstoß. Ein mit 2 Personen besetzter Pkw stieß beim Auffahren von der Stegerwaldstraße auf die Bundesstraße 1 mit einem Fahrzeug zusammen, das dort aus Richtung Großberkel unterwegs war. Dieses Auto überschlug sich und blieb auf dem Dach liegen. Die 26 Jahre alte Fahrerin wurde leicht verletzt und vom Rettungsdienst ins Krankenhaus gebracht. Die beiden Insassen im Fahrzeug des Unfallverursachers blieben unverletzt. Die Bundesstraße war zunächst etwa 1 Stunde lang voll gesperrt. Später wurde der Verkehr einspurig an der Unfallstelle vorbeigeleitet, bevor die Straße am Nachmittag wieder ganz freigegeben wurde. Das Ergebnis der diesjährigen Stunde der Gartenvögel des NABU zeigt für das Weserbergland ein insgesamt erfreulich stabiles Bild. In den Landkreisen Hameln, Pyrmont, Hildesheim und Holzminden sowie Schaumburg wurden am 2. Mai-Wochenende mehr als 12.600 Vögel gezählt. Das sind rund 500 mehr als im Vorjahr bei gleichbleibend hoher Beteiligung. Der Hausperling bleibt unangefochtener Spitzenreiter, gefolgt vom Star und der Kohlmeise. Für Radioaktiv aktuell Angela Werner.
4: Sorgen bereiten dagegen weiterhin Schwalben und Mauersegler, deren Bestände zurückgehen, vor allem wegen fehlender Nistplätze und sinkender Insektenzahlen. Auch bei den Finkenvögeln gibt es teils rückläufige Entwicklungen, besonders beim Buchfinken. Krankheiten, die sich an Futterstellen verbreiten, spielen dabei eine Rolle. Positiv, ein massives Grünfinkensterben konnte in der Region nicht bestätigt werden. Der NABU betont, trotz stabiler Zahlen zeigt der langfristige Trend weiter nach unten. Umso wichtiger seien naturnahe Gärten mit heimischen Pflanzen, Wildblumen und ausreichend Lebensraum für Vögel und Insekten.
2: Soweit die Meldungen aus der Region und jetzt weiter mit den Weltnachrichten.
5: Ich bin David Riemer. Vor einigen Tagen verbreitete US-Präsident Trump noch Optimismus, dass ein Deal mit dem Iran erzielt werden könne. Doch jetzt haben sich die USA und der Iran trotz Waffenruhe und laufender Verhandlungen über ein Kriegsende erneut gegenseitige Angriffe geliefert. Experten fürchten eine neue Eskalation im Iran-Krieg.
6: Wer zuerst geschossen hat, ist kaum zu überprüfen, aber die USA behaupten, sie hätten defensiv gehandelt, nachdem der Iran zuerst gefeuert habe. Es ist die 2. größere militärische Auseinandersetzung in den letzten Tagen, aber die USA versichern, die Waffenruhe gelte weiter. Auch Kuwait meldete Angriffe, Trump drohte Oman, die Sorge vor weiterer Eskalation am Golf ist groß. Der Iran und die USA beschuldigen sich gegenseitig der Verletzung der Waffenruhe. Aus den USA, Tina Eck.
5: Knapp 4 Monate nach dem tödlichen Angriff auf einen Zugbegleiter in Rheinland-Pfalz wird ein 26-Jähriger nun wegen Mordes angeklagt. Es war eine Tat aus niedrigen Beweggründen, teilte die Staatsanwaltschaft in 2 Brücken mit. Der mutmaßliche Täter soll den Bahnmitarbeiter nach einer Fahrkartenkontrolle mit Schlägen attackiert haben.
7: Die Tat hat viele geschockt, überall im Land, weil sie so sinnlos erscheint, die Situation so banal war. Der 26-Jährige fährt schwarz, wird bei einer Ticketkontrolle erwischt, soll den Zug verlassen und prügelt dann heftig auf den Bahnmitarbeiter ein. Das Opfer wird bewusstlos, stirbt später im Krankenhaus an einer Hirnblutung. Der mutmaßliche Täter sagt, die Staatsanwaltschaft habe die Tat gestanden, bestreitet aber einen Tötungsvorsatz. Claudia Wächter, Nachrichtenredaktion.
5: Die EU-Länder haben im 1. Quartal deutlich weniger Waren in die USA exportiert. Rund -30% im Vergleich zum Vorjahr. Trotzdem bleiben die USA das wichtigste Exportziel der EU. Aber auch die Importe nehmen ab. Hintergrund ist unter anderem der seit mehr als einem Jahr andauernde Zollstreit zwischen der EU und den USA. Während der Hitzewelle in Frankreich mit Temperaturen von bis zu 37 Grad gibt es für Grundschüler im Ort Soustan statt Unterricht einen kostenlosen Besuch im Freibad. In den Klassenräumen waren bis zu 53 Grad gemessen worden, deshalb wurde der Unterricht abgesagt. Die rund 350 Schülerinnen und Schüler erhielten Gratis-Eintritt in ein Freibad. Wegen extremer Hitze gilt in 17 Departements die Warnstufe Orange. Außerdem wurden Züge gestrichen und im Großraum Paris Tempolimits sowie Fahrverbote verhängt.
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0: Da haben wir in der Nacht zum Freitag Temperaturen um die 6 bis 7 Grad. Der Freitag selber ist recht freundlich und auch noch warm. Bei Temperaturen um die 28 Grad, doch kann es da auch noch örtlich ganz leichten Regen geben. Wird ja gerade hier noch angezeigt. Der Samstag ist dann wieder ganz freundlich, ein Mix aus Sonne und Wolken. Erstmal regenfrei bei Temperaturen um die 24 Grad.

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1: Die Pyrmonter Welle startet am 8. Juni in die Freibadsaison. Zuvor ist für gut 1 Million Euro das Nichtschwimmerbecken erneuert worden. Der Start in die Freibadsaison erfolgt in diesem Jahr wegen des Pyrmonter Wasserfestes vom 1. bis zum 7. Juni etwas später als üblich. Das Freibad der Pyrmonter Welle ist ab dem 8. Juni täglich von 10 bis 19 Uhr geöffnet. Samstags und sonntags ab 9 Uhr und dienstags wie donnerstags können alle Frühschwimmer ab 7 Uhr kommen. In den Städten und Gemeinden im Wesertal laufen die Vorbereitungen für das Felgenfest am 1. Juni-Wochenende. Offiziell eröffnet wird der autofreie Sonntag auf der rund 50 Kilometer langen Strecke von Bodenwerder bis Rinteln am Sonntag, dem 7. Juni um 11 Uhr auf dem Gelände der Stadtwerke Hameln-Weserbergland. Nähere Informationen zum Programm an der Strecke und organisatorische Hinweise sind auf der Internetseite des Landkreises zu finden. Am 31. Mai wird im Landkreis Hameln-Pyrmont wieder zum Tag des offenen Gartens eingeladen. Knapp 30 Gärten sind für Interessierte geöffnet. Zu sehen sind asiatische Beete, ein englischer Bauerngarten oder die heimischen Magerstauden- oder Heilkräuterbeete. Die Gärten sind von 10 bis 17 Uhr geöffnet. Welche Gärten zum Besuch einladen, ist auf der Internetseite des BUND Hameln-Pyrmont nachzulesen.

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1: Unter dem Motto Soul Plays, Musik für die Seele, präsentieren am Freitag und Samstag 16 Bands aus den Kirchenkreisen Hameln, Pyrmont, Grafschaft Schaumburg sowie benachbarter Kirchenkreise in Hameln christliche und weltliche Musik. Beginn ist Freitag um 18 Uhr auf der Hochzeitshausterrasse. Mit viel Musik und interessanten Gästen, sagt Popkantor Marco Knichala. Das Programm sei sehr abwechslungsreich.
2: Das ist Gott sei Dank so verschieden und wechselt stündlich, weil ja auch die Bands stündlich wechseln, dass da von der kirchlichen Popmusik, Gottesdienstbegleitungsmusik natürlich was bei ist, aber auch sehr, sehr viel weltliche Musik, die Pop- und Rockhits der letzten 40, 50 Jahre. So ist das eine unfassbar bunte und runde Mischung. Also wenn man mal so 2-3 Stunden auf dem Platz bleibt, hat man eigentlich alles gehört, was man so sich vorstellen kann.
1: Die Radioaktiv-Moderatorin Michel Oehler und Katharina Morg begleiten das Programm am Freitag und Samstag live auf der Hochzeitshausterrasse. Das Line-up und den Zeitplan finden Sie auch auf radio-aktiv.de. Die Pyrmonter Welle startet am Montag, dem 8. Juni, in die Freibadsaison. Für gut 1 Million Euro sei das Nichtschwimmerbecken erneuert worden, sagt der Geschäftsführer der Stadtwerke Bad Pyrmont, die das Bad betreiben, Uwe Benkendorf.
3: Das wird natürlich unsere kleinen Besucher erfreuen. Da haben wir natürlich auch Springenbrunnen drin, Wasserfontänen, haben den Sicherheitsstandard noch mal erhöht. Das wird mit Sicherheit die Attraktion während der Freibadsaison sein. Daneben das Übliche, wir haben eine Rutsche, wir haben 5-Meter-Turm, extra Sprungbecken.
1: Wegen des Pyrmonter Wasserfestes vom 1. bis zum 7. Juni beginnt die Freibadsaison etwas später als üblich. Das Freibad der Pyrmonter Welle ist ab dem 8. Juni täglich von 10 bis 19 Uhr geöffnet, samstags und sonntags ab 9 Uhr. Dienstags wie donnerstags können alle Frühschwimmer ab 7 Uhr kommen. In Tüste ist der erste Bauabschnitt in der Humboldtstraße abgeschlossen, das teilt der Fleckensalz-Hemmendorf mit. Mit der neu ausgebauten, verlängerten Straße wird insbesondere das neue Gewerbegebiet erschlossen. In den letzten Monaten wurden die notwendigen Fähr- und Entsorgungsleitungen eingebaut und die Straßenoberfläche auf einer Länge von etwa 100 Meter neu erstellt. Insgesamt hat der Flecken rund 460.000 Euro investiert. Parallel zu den Erschließungsarbeiten ist bereits eine erste Gewerbeimmobilie entstanden, die in den nächsten Wochen bezogen werden soll. Die Arbeiten in der Humboldtstraße sind damit noch nicht abgeschlossen. Noch in diesem Jahr soll auf einem angrenzenden Feld ein Regenrückhaltebecken entstehen. Das ist auch ein Baustein für den Hochwasserschutz. Soweit die Meldungen aus der Region und jetzt weiter mit den Weltnachrichten.
4: Ich bin David Riemer. Hessens Ministerpräsident Rhein hat vor weiteren Debatten über einen möglichen Kanzlertausch gewarnt und ist Regierungschef Merz zur Seite gesprungen. Wir brauchen doch nicht weniger Merz in Deutschland, wir brauchen mehr Merz, das sagt er in einem Sat.1-Interview. Er halte das für kompletten Unsinn. Seit einigen Tagen gibt es mutmaßliche Gedankenspiele in der Union zu einem möglichen Kanzlerwechsel angesichts der schwierigen Lage der schwarz-roten Koalition. Nach dem gewaltsamen Tod der damals 12 Jahre alten Luise aus Freudenberg im Siegerland müssen die zwei Mädchen, die die Tat gestanden hatten, Schmerzensgeld an die Familie des Opfers zahlen. Das Landgericht Koblenz sprach Luises Familie insgesamt 125.000 Euro Schmerzensgeld zu. Das Urteil ist noch nicht rechtskräftig.
5: Ein Strafprozess gegen die beiden Mädchen fand nicht statt, weil sie dafür mit 12 und 13 zum Zeitpunkt der Tat vor rund 3 Jahren noch zu jung waren. Aber das Landgericht Koblenz stellte klar, es war ein heimtückischer und geplanter Mord aus niederen Beweggründen. Und die beiden Teenager-Mädchen waren reif genug, um das Unrecht ihrer Tat einsehen zu können. Die 125.000 Euro Schmerzensgeld plus Begräbniskosten und Anwaltskosten von Luises Familie sind auch deshalb so hoch ausgefallen, weil Luise vor ihrem Tod noch minutenlang sehr leiden musste. Bonnie Tochau, Nachrichtenredaktion.
4: Die EU-Kommission hat wegen illegaler Produkte eine Strafe in Höhe von 200 Millionen Euro gegen den chinesischen Online-Marktplatz Temu verhängt. Das Unternehmen habe die Risiken und Schäden für Verbraucher nicht ordnungsgemäß bewertet und verstoße damit gegen EU-Recht. Das teilte die Brüsseler Behörde mit.
6: Von einem besonders schwerwiegenden Verstoß gegen EU-Regeln sprach die Kommission. 130 Millionen EU-Bürger seien bei Temu Kunden und das Risiko für sie sei zu groß. So sei ein hoher Prozentsatz von Ladegeräten mangelhaft gewesen. Zu viele Babyspielzeuge hätten zu viele Chemikalien enthalten und bei anderen habe Erstickungsgefahr bestanden. Temu kümmere sich zu wenig um die Sicherheit der verkauften Produkte. Aus Brüssel, Dieter Eberling.
4: Gegenseitige Angriffe mitten in den Gesprächen über ein Kriegsende zwischen dem Iran und den USA schüren Sorgen vor einer weiteren Eskalation. Nach Attacken in der Nacht am Persischen Golf herrscht in Teheran Ungewissheit über die Zukunft der Verhandlungen. Das US-Militär griff nach iranischen Angaben den Bereich eines Flughafens an. Irans Revolutionsgarden meldeten daraufhin einen Angriff auf eine US-Luftwaffenbasis.
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7: Da haben wir in der Nacht zum Freitag Temperaturen um die 6 bis 7 Grad. Der Freitag selber ist recht freundlich und auch noch warm. Bei Temperaturen um die 28 Grad, doch kann es da auch noch örtlich ganz leichten Regen geben. Wird gerade hier noch angezeigt. Der Samstag ist dann wieder ganz freundlich, ein Mix aus Sonne und Wolken. Erstmal regenfrei bei Temperaturen um die 24 Grad.
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1: Die Schlagzeilen aus der Region mit Kerstin Wilke. In Hessisch-Oldendorf wird am 29. Mai wieder ein Familienfest gefeiert. Dazu lädt das Familien- und Kinderservicebüro der Stadt ein. Das Fest im Innenhof des Rathauses und im Forum HO geht von 15 bis 18 Uhr. Geplant ist ein buntes Programm für die ganze Familie. Mit dabei sind unter anderem ein Ballonkünstler, eine Hüpfburg sowie verschiedene Mitmachaktionen und Informationsstände. Auch zahlreiche Vereine und Organisationen aus Hessisch-Oldendorf präsentieren sich beim Familienfest. Im Koppenburger Ortsteil Brünnighausen wird am Freitag ein neuer multimedialer Bücherschrank eröffnet. Unter dem Motto Digital trifft analog lädt der Dorfgemeinschaftsverein Brünnighausen um 16 Uhr an der Bushaltestelle Brünnighausen Mitte zur Einweihung ein. Der Bücherschrank bietet Platz für Bücher, Audio, CDs und Spiele. Außerdem erhalten die Nutzer über einen Touchscreen Zugang zu verschiedenen heimischen Infoseiten. Am Freitag wird die halbseitige Verkehrsführung auf der B83 in Hehlen am späten Nachmittag aufgehoben. Der Bereich ist ab da an wieder frei befahrbar. Die Bauarbeiten in der Hauptstraße auf Höhe der Tankstelle werden dann abgeschlossen sein. In der nächsten Woche werden noch einige Restarbeiten erledigt, die aber keine Auswirkungen auf den Verkehr haben sollen. Zum Felgenfest am 7. Juni wird der komplette Bereich geräumt und nutzbar sein. Soweit die Schlagzeilen aus der Region und jetzt weiter mit den Weltnachrichten.
2: Ich bin David Riemer. Vor einigen Tagen verbreitete US-Präsident Trump noch Optimismus, dass ein Deal mit dem Iran erzielt werden könne. Doch jetzt haben sich die USA und der Iran trotz Waffenruhe und laufender Verhandlungen über ein Kriegsende erneut gegenseitige Angriffe geliefert. Experten fürchten eine neue Eskalation im Iran-Krieg.
3: Wer zuerst geschossen hat, ist kaum zu überprüfen, aber die USA behaupten, sie hätten defensiv gehandelt, nachdem der Iran zuerst gefeuert habe. Es ist die zweite größere militärische Auseinandersetzung in den letzten Tagen, aber die USA versichern, die Waffenruhe gelte weiter. Auch Kuwait meldete Angriffe, Trump drohte Oman, die Sorge vor weiterer Eskalation am Golf ist groß. Der Iran und die USA beschuldigen sich gegenseitig der Verletzung der Waffenruhe. Aus den USA, Tina Eck.
2: 2024 war das heißeste Jahr seit Beginn der Aufzeichnungen, aber der Rekord dürfte nach einem Bericht der Weltwetterorganisation schon bald fallen. Die Wahrscheinlichkeit, dass eines der Jahre bis 2030 eine noch höhere globale Durchschnittstemperatur aufweist, liege bei 86%, teilte die Organisation in Genf mit.
4: Viele schwitzen schon jetzt in dieser besonders frühen Hitzewelle des Jahres. Da braucht man nicht viel Vorstellungskraft, um bald Rekorde purzeln zu sehen. Schon das nächste Jahr könnte das bisher heißeste Jahr 2024 übertreffen, glauben die Experten. Das liegt am natürlichen Wetterphänomen El Niño, das sich anbahnt und das traditionell für höhere Temperaturen sorgt. Das Ziel aus dem Weltklimavertrag, die Erwärmung auf 1,5 Grad zu begrenzen, das könnte erneut übertroffen werden. Aus Genf, Christiane Ölrich.
2: Hessens Ministerpräsident Rhein hat vor weiteren Debatten über einen möglichen Kanzlertausch gewarnt und ist Regierungschef Merz zur Seite gesprungen. Man brauche nicht weniger Merz in Deutschland, man brauche mehr, sagt er in einem Sat.1-Interview. Außerdem halte er das für kompletten Unsinn. Seit Tagen gibt es mutmaßliche Gedankenspiele in der Union zu einem möglichen Kanzlerwechsel angesichts der schwierigen Lage der schwarz-roten Koalition. Die Gewerkschaft Verdi macht Druck gegen Ausgabenbremsen bei den Krankenhäusern im Sparpaket der Bundesregierung für stabile Beiträge. Nach Verdi-Angaben beteiligten sich bundesweit rund 10.000 Klinikbeschäftigte an Protestaktionen. Verdi warnt davor, die Qualität der Versorgung aufs Spiel zu setzen und Erfolge für bessere Arbeitsbedingungen zurückzudrehen. Gesundheitsministerin Wagen plant Ausgabenbremsen etwa bei Praxen, Kliniken und der Pharmabranche.
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5: Da haben wir in der Nacht zum Freitag Temperaturen um die 6 bis 7 Grad. Der Freitag selber ist recht freundlich und auch noch warm bei Temperaturen um die 28 Grad. Doch kann es da auch noch örtlich ganz leichten Regen geben. Wird ja gerade hier noch angezeigt. Der Samstag ist dann wieder ganz freundlich. Ein Mix aus Sonne und Wolken. Erstmal regenfrei bei Temperaturen um die 24 Grad.
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7: Rekorder. Hallo, liebe Rekordis, und herzlich willkommen zu einer neuen Ausgabe von Rekorder, eurem Fachmagazin für seltsame Musik. Frank, ich muss gleich mit einer Frage an dich einsteigen. Bist du eigentlich schon fit für Rekorder?
8: Weil es so früh ist?
7: Weil es so früh ist.
8: Da genau. Hast du recht. Da hast genau. Du recht. Herzlich willkommen zur frühesten Rekordersendung aller Zeiten, denn wir haben uns eine Stunde nach vorne verhandelt, sozusagen. Ach.
7: Ja, wir haben nur 6 Jahre gebraucht, um endlich in der Primetime anzukommen.
8: Ja, also vor die Fernseh-Primetime zu kommen, war das vor die Tagesschau kommen, das war so ein bisschen das Ziel.
7: Ja, genau. Also ja, sagen wir es einfach, wir hört uns jetzt schon ab 19 Uhr, nicht erst ab 20 Uhr. Das heißt, wenn ihr auf dem Weg nach Hause seid, ihr könnt es im Radio hören.
8: Das ist so ein bisschen mein Mindset gewesen, als ich so die Sendung vorbereitet habe, da ich dachte, das ist jetzt die Sendung, die die High-Performer auf dem Weg nach Hause hören. Ne? Noch 1-2 Überstunden gemacht und dann um 19 Uhr ins Auto, fährst die halbe Stunde aufs Dorf, wo du wohnst, und in der Zeit hörst du ab jetzt zumindest einmal im Monat Rekorder.
7: Damit die beste Musik der Welt. Ja. Zumindest die schrägste.
8: Ja, kann man sich auf einigen. Ja. Eine sehr, sehr gute Radiosendung in jedem Fall.
7: Da wir ja ab heute sozusagen wahrscheinlich neue Hörer erreichen, gib ihnen doch schon mal eine Kostprobe, was Rekorder zu leisten imstande ist.
8: Ich habe mich, wie gesagt, versucht, so ein bisschen hineinzuversetzen in die Hörer. Und dies hier ist, finde ich, ein wunderschönes Stück, um es auf der Heimfahrt von der Arbeit vor sich hin zu singen. Das sind Salt, eine heimliche Lieblingsband, kann man sagen, von mir zumindest, haben sie eine ganze Menge an Songs und Platten gemacht, bei denen ich regelmäßig nicht fassen kann, wie gut ich das finde, und habe sie in den letzten Wochen auch wirklich viel gehört. Wer sie gar nicht kennt, Salt sind ein britisches Musikerkollektiv, das ich immer so ein bisschen geheimnisvoll gibt. Sie haben schon 14 Alben raus, aber niemand weiß genau, wer da eigentlich jetzt so im Detail mitspielt. Musikalisch machen sie so eine Art genrespringenden Soul und holen hier zum Beispiel eine gute Portion Post-Punk mit rein. Und deswegen passt das wieder sehr gut zu Rekorder, finde ich. Ein wunderschönes Feierabendstück von 2019, nämlich ein Lied an alle Vorgesetzten dieser Welt: Don't waste my time.

0: Das war Don't Waste My Time von Salts erstem Album, das immer noch mein Liebstes ist. Weil es das erste Album ist, heißt das Album Five. Wie sonst?
1: Ja, Logo.
0: Wie sonst?
1: Vollkommen Logo.
0: Nicht zu verwechseln mit dem zweiten Album, das heißt Seven.
1: Ja, mache ich mir jetzt nochmal ein bisschen Gedanken drüber.
0: Kann man sich gut merken, das sind die vier tollen Salt-Alben, die jeder hören muss. Five, Seven, Untitled und Untitled.
1: Ah, sie hat es aber noch nicht mal durchgezogen. Sehr so Primzahlen-Theorie vielleicht zugrunde legen können. Ja. Aber egal wie, es hat Spaß gemacht. Mhm. Ein würdiger Einstieg für die früheste Rekordersendung ever. Ab heute, ab 19 Uhr. Hat mich so ein bisschen an ESG
0: erinnert. Ja, absolut.
1: Und richtig.
0: Das ist gut so.
1: Und endlich mal wieder Post-Punk. Haben wir ehrlich gesagt mal als Kernkompetenz ausgerufen, dann lange nicht mehr gespielt.
0: Ist aber auch nicht mehr so in. Wenn ich so zurückblicke, das war, als wir angefangen haben, vor 500, 600 Jahren ungefähr, also vor 5, 6 Jahren ungefähr, da war das so der Sound schlechthin. Alle gruben irgendwie in Spät-70er Jahre Postpunk und jetzt nicht mehr. Was graben wir als nächstes aus?
1: Also ich habe mir nicht so viele Gedanken gemacht, wie du das gemacht hast, dass ich jetzt so die Uhrzeit und unsere neuen Hörerschaften eingehe. Ich bitte das zu entschuldigen, das hätte ich durchaus tun sollen.
0: Ja.
1: Aber ich bin nicht weniger programmatisch unterwegs als du. Don't waste my time, ganz klar, du hast gesagt, lieber Arbeitgeber, hört zu. Der nächste Song ist eine Kampfansage ans Patriarchat. Zumindest hat Peaches, haben wir auch schon häufiger hier in der Sendung, gespielt vor 26 Jahren ihr legendäres Album aufgenommen, The Teachers of Peaches, was sozusagen der erste, ich würde mal sagen, feministische Elektropunk war. Und es gibt eine sehr aktuelle Band, die tatsächlich ihren Hit wiederum mit Peaches zusammen neu aufgenommen haben. Ich werde allerdings gleich das Original spielen. Ich werde nicht das Peaches Remix spielen. Und der Song, mit dem diese englische Band sozusagen das Patriarchat zerschlägt. Der Song heißt Cantology 101 und stammt von den Lambrini Girls. Das spiele ich jetzt.

0: Ich habe dann gerade nochmal ganz genau hingehört und es heißt natürlich Cantology 101. Und dieser Song war von den Lambrini Girls aus dem letzten Jahr, das Album Who Let the Dogs Out, kann ich tatsächlich nur absolut empfehlen. Das ist nur eine von den Nummern, die richtig gut nach vorne gehen. Und vielleicht noch eine kleine Erklärung: Canti ist kein Schimpfwort. Tatsächlich wird es auch, ich habe es jetzt häufiger mal auf Social Media gehört, in Deutschland auch als fotzig gebraucht. Und das ist sowas wie wertschätzend für dich, wertschätzend für mich selber. Also mit den Dingen einfach gut umgehen.
1: Ja, das war sehr schön. Ich dachte beim Hören so ein bisschen, ja, so war das damals 1900, grob geschätzt, 79 bis 81, irgendwo da.
0: Ja, findest du, das klingt so klassisch?
1: Ich finde, es hätte damals auch schon passieren können. Aber es ist gut, klar. Nein, also die Sounds im Hintergrund, klar, die sind schon anders. Aber ja, wir sind sehr retro und wir sind sehr postpunkig unterwegs. Auch wenn das niemand mehr interessiert, was wir vorher gesagt haben. Wir sind eine Retro-Sendung, machen wir uns nichts vor. Egal. Ich nehme auch was schon, lass mich rechnen, 4 Jahre her ist immerhin. Ich wundere mich ja generell manchmal, dass die Welt Sachen ganz anders sieht als ich. Und manchmal oder sehr häufig sogar auch musikalisch anders sieht als ich. Ich war mir zum Beispiel immer sicher, dass die ganze Welt findet, dass dieses wunderbar entstressende Stück, das jetzt kommt, dass das hier der Superhit eben jener Band ist. Und dann habe ich mal bei meinem Streaming-Anbieter in ihre Top-Hits geguckt und gesehen, nee, ist nicht mal Top 10. Mhm. Kennt oder hört zumindest kaum einer, habe ich den Eindruck. Deswegen, weil ich ja glücklicherweise unbelehrbar bin, spiele ich es jetzt einfach mal. Das sind Animal Collective und ihr in meinen Ohren heimlicher Hit aus dem Jahr 2022 heißt Prester John.

0: Animal Collective widmen sich in Prester John dem Priesterkönig Johannes, der angeblich im Mittelalter ein mächtiges christliches Reich im östlichen Asien beherrscht haben soll. Bitte keine Nachfragen.
1: Da sind wir wieder im Bildungsradio bei Recorder.
0: Aber bitte jetzt nicht tiefer.
1: keine Sorge. Ab 19 Uhr jetzt übrigens, liebe Alt- und Neurekordis. Ihr müsst euren Biorhythmus etwas anpassen. Wir sind jetzt früher on air.
0: Jawohl, so ist das.
1: Das war ein sehr schönes Lied und ich finde, es passt so richtig gut gerade in so einen lauen Frühsommerabend.
0: Herrlich. Das habe ich auch vergessen. Ich hatte eigentlich, abgesehen davon, dass ich daran gedacht habe, dass Leute uns jetzt auf dem Weg von der Arbeit nach Hause hören könnten, war mein Ansatz so ein bisschen, wir hatten jetzt ein paar Tage Sommer und deswegen war ich bei mehr so entspannt groovendem Zeug gelandet. Ich sag mal Sachen, die man am Pool hören könnte, wenn man einen hätte. Wir haben beide keinen. Aber eben auch mit ein bisschen Kante. Am Poolkalypse sozusagen. Verstehst du? Das habe ich mir ausgedacht.
1: Okay.
0: Habe ich mir jetzt so ausgedacht.
1: Folgentitel ist damit gesetzt. Wunderbar. Du hast mir aber auch für meinen Song die ideale Überleitung gegeben. Wer schon ein bisschen länger Recorder verfolgt, weiß, dass wir hier so ein bisschen auch auf Elektronika stehen. Und deswegen haben Frank und ich ja vor einigen Jahren auch Thomas Mohr in Berlin besucht, den Chef des Labels Mohr Music. Die Alt-Recordies werden sich vielleicht an diese Folge erinnern.
0: Ich glaube, der hatte sogar irgendeinen Bezug zu Animal Collective. Aber es ist, vielleicht irre ich mich, vielleicht behaupte ich hier jetzt was, aber ich habe gerade so eine dunkle Erinnerung. Egal.
1: Jedenfalls, bei der Band, die ich jetzt spiele, die ist nicht bei Mohr Music, aber ich möchte mein Hinterteil verwetten, dass Thomas Mohr sie bestimmt gerne verlegt hätte oder sie zumindest gerne hört. Denn das, was ihr Ohr, das amerikanische Duo da machen, das klingt sehr nach Notwist, Lalipula, nach Postal Service, also nach allem, was Mohr Music so ausmacht und auch nach allem, was wir lieben an diesem Sound, und deswegen bin ich ganz froh, dass es eine Band gibt, die diesen Vibe weiterführt. Und ich hoffe, das gefällt euch genauso gut wie mir. Und deswegen hört ihr jetzt ihr mit dem Song Theorem.

0: Hallo lieber Thomas Mohr, falls du diese Band noch nicht kennst, ihr aus Amerika, bitte hör sie dir an oder verleg sie einfach, denn die Platte The Most Dear in the Future aus dem Jahr 2025, das mussten die beide im Selbstverlag rausbringen. Vielleicht brauchen die noch einen kompetenten Labelpartner. Mich hat die Platte abgeholt. Es gibt mittlerweile auch schon zwei weitere, aber auch die sind im Selbstverlag. Also helft ihnen und hört ihr zu.
1: Ja, richtig schön. Also, dass es dann auch nochmal Gas gab, tatsächlich das Stück. Also, gefiel mir sehr gut. Sollte auf einem renommierten großen Label rauskommen.
0: Unbedingt, ja.
1: Und wir vermitteln da ja auch schon gerade was. Ich habe eben schon Salt gespielt und dieses Stück ließe sich wohl auch, das Stück, was jetzt kommt, auf einer Salt-Platte verstecken. Es ist aber viel älter, nämlich von 1975.
0: Oh.
1: Da war Thomas noch nicht mal geboren.
0: Nein, das ist also der Oldie des Abends.
1: Ja, okay. Genau. Damals hat das holländische Duo Lion genau eine Single rausgebracht. Die A-Seite ist vergessen und verschollen, sag ich mal. War völlig egal, aber auf der B-Seite war dieser Song hier und der wurde dann von so Rare Groove DJs, also was noch ausschließlich auf Sammeln, Jagen und alles auf Vinyl ablief, von denen wurde das ausgegraben. Und dann auch sehr beliebt, die Band Whitney hat das vor einigen Jahren auch mal gecovert, aber wir spielen natürlich das Original. Hier sind Lion aus unserer Reihe Ampulkalypse. Lion mit You've Got a Woman.

0: Manchmal reicht eine Single-B-Seite, um fast sowas wie pop-unsterblich zu werden. Das war die holländische Band oder das holländische Duo Lion mit You've Got a Woman. Wir müssen, weil es holländisch ist, wir müssen einmal Robert grüßen, unseren
1: unbedingt,
0: einzigen ja. garantierten holländischen Hörer und seine ganze Familie inklusive Woman und beide Kinder. Ja, dieses Stück möchte mit dir in den Sommerurlaub fahren, Thomas. Nimmst du es mit?
1: An die Nordsee. Ah, ganz wunderbar. Ich mag einfach diesen unaufgeregten Folk-Rock-Sound.
0: Folk?
1: Ja, es ist was, da ist was Folkiges ja. drin. Doch, doch, doch, doch.
0: Also absolut. Psychedelisch, ja.
1: Ja, naja, das geht ja Hand in Hand. Liebe Recordies, es ist jetzt so, immer hin und wieder ist es so, dass Frank und ich nicht die gleiche Anzahl an Liedern spielen, sondern der eine hat mal mehr, der andere hat mal weniger. Ich habe heute
0: also
1: fünf
0: Thomas hat
1: Lieder.
0: Meistens mehr. Ich habe
1: ja, ich hab noch keine Statistik darüber geführt. Ich habe heute fünf Lieder, deswegen bin ich genötigt, freue mich aber jetzt im Doppelpack zwei Lieder spielen zu können. Und ehrlich gesagt, Frank, haben die beide was mit dir zu tun. Im Endeffekt spiele ich sie auch für dich. Und für euch da draußen.
0: Du baust dir eine Brücke.
1: Bau mir eine Brücke. Genau. Du warst ja unlängst bei einem Hip-Hop-Konzert auf dem Gut in Bennigsen. Also habe ich gedacht, naja, da versuche ich dich mal ein bisschen zu inspirieren und habe ein schönes Hip-Hop-R&B-Stück rausgesucht. Das kommt von einem jungen Künstler, der sich Axum nennt. Der Song heißt Losing Focus. Das wird Nummer 1 der Lieder sein, die ich für dich spiele. Und hinten drauf will ich so ein bisschen deiner Star Wars Leidenschaft frönen. Also auf dem Tatooine, da gibt es ja diese Cantina Band. Also den Future Sound der Musik, so wie ihn alle Absolut. Erwarten und noch, mhm. und noch drauf warten. Aber vielleicht warten wir gar nicht
0: Aber
1: mehr so lange.
0: Aber das ist nicht die Zukunft, es ist vor einer langen, langen Zeit. In einer weit, weit entfernten Galaxie. Das ist Vergangenheit.
1: Ist das so?
0: Ja.
1: Das alles ist schon bewiesen?
0: Ja. Man vertut sich da immer. Okay. Ja.
1: Ja. Entschuldigt, liebe Recordies, mein Weltbild bröselt gerade in sich zusammen. Ich bin immer wieder froh, diese Sendung zu machen, damit man mir auch mal die Augen geöffnet bekommt, wie es wirklich ist.
0: Ja. Danke, habe ich gerne gemacht.
1: Ja. Nun ja, muss ich mir eine neue Brücke bauen, um dir die Band Hench aus England zu verkaufen. Die haben nämlich einen schönen Song gemacht namens Bionica. Und der ist zumindest in etwa so wie die Cantina-Band, die gar nicht so einen Zukunftssound macht, wie ich offensichtlich gedacht habe. Viel Spaß dabei.

0: Das war zweimal hintereinander die volle Dröhnung. Ich glaube, besonders beim zweiten Mal. Den ersten Song, den ihr gehört habt, das war Axum mit seinem Song Losing Focus. Kann euch das Album nur empfehlen. Hat ein bisschen einen eigenartigen Titel. In Russia, A is a 9. Was immer das bedeutet.
1: A is a 9. Wahrscheinlich.
0: A is a 9?
1: Wahrscheinlich hat er die Schriftzeichen, oder? So würde ich es jetzt verstehen.
0: Der zweite Song.
1: Das kyrillische, die kyrillische 9 ist vielleicht, verstehst du?
0: Ah Gott, ja.
1: Kriege ich den Justus Jonas Preis? Oh, wenn das stimmt, kriege ich den Justus Jonas Preis. Okay.
0: Wir klären euch spätestens in der nächsten Folge auf, ob Frank den Justus Jonas Preis bekommen hat. Aber ja, ich glaube, du warst pfiffig genug. Vielleicht lösen wir es auch jetzt noch. Ja, und der nächste Song, der zweite Song, sorry, der war von einer Band namens Henge aus England und der Plattentitel Exocosm passt, glaube ich, hervorragend zu der Musik selber. Die muss man, glaube ich, vor allen Dingen live sehen. Also die treten auch in solchen Alien-Kostümen auf und haben sich auch sehr abgefahrene Namen gegeben und sie nennen ihre eigene Musik Cosmic Dross. Also das Ganze ist ziemlich wild und glitzernd. Ein bisschen wie die Cantina-Band auf dem Tatooine.
1: Ja, beim ersten fragte ich mich, wem gehört wohl diese verliebte Stimme? Weil man stellt sich sofort jemand vor, der irgendwie sich von Whisky ernährt und an der Theke lebt. Und in Wirklichkeit gibt es wahrscheinlich so einen Paolo Nutini-Effekt, dass das in Wirklichkeit irgendwie ein blond gelockter Bodybuilder ist, der nur zufällig eine ziemlich verranzte Stimme hat. Nur eine Theorie, zweite Theorie, die ich nicht belegen kann in dieser Moderation, nach der kyrillischen 9. Und bei dem zweiten, ja, das war jetzt sehr schön, aber ich möchte es nie wieder hören.
0: Irgendwie habe ich es dir angesehen. Ich weiß gar nicht warum, aber so ab Minute 2 habe ich gedacht, ich glaube, es reicht ihm.
1: Jetzt nervt's.
0: Ich hoffe, euch da draußen, liebe Rekordis, die ihr hier Rekorder hört, hat es besser gefallen als dem lieben Frank.
1: Ich überlegte, ob ich jetzt so richtig Popmusik dagegen haue, aber ich habe schon so viel Popmusik gespielt. Ich wollte eigentlich, das hast du schon, das ist jetzt ein bisschen überbelichtet, das Thema. Ich wollte eigentlich tatsächlich dieses Hip-Hop-Konzert in Bennigsen nochmal.
0: Das habe ich fast gedacht.
1: Nochmal featuren sozusagen, weil der hat mir gut gefallen. Also ich bin da gewesen, ich glaube, ich habe es jedem erzählt, der
0: mich
1: kennt.
0: Ich hoffe, du machst das
1: kennt,
0: jetzt auch.
1: Bei dem Rapper Open Mike Eagle. Er hat noch jemanden mitgebracht, aber es geht jetzt gerade mal um ihn. Der kommt aus Los Angeles, hat dann aber gespielt im alten Schafstall auf Gut Bennigsen und das war sehr schön. Ich habe mich davor so ein bisschen reingehört. Ich hätte das nicht so intensiv gemacht, wenn ich da nicht auch schnell Sachen entdeckt hätte. Und ich dachte so, das höre ich nochmal. Oder das höre ich nochmal konzentrierter. Und dann, wenn ich es verstanden habe, dann höre ich es nochmal. Und so habe ich relativ viel Zeug von dem gehört. Eins von den Stücken ist das hier. Und das passt gerade sehr schön in die Zeit. Mit die Zeit meine ich in dem Fall Stephen Colbert's Late Show. Ist nun tatsächlich, weil die Senderbosse vor Donald Trump eingeknickt sind, ausgelaufen, abgesägt worden. Damit ist der, sagen wir, hinter Jon Stewart beste Late-Night-Comedian der USA vom Sender. Das ist ein schwerer Verlust, finde ich. Und auch darum, weil das so schön zueinander passt, spiele ich jetzt eine seltsame Version dieses TV-Formats, nämlich von 2015 Open Mike Eagle mit Dark Comedy Late Show.
2: We have a fucking incredible show for you tonight. Pardon me for saying fucking on network television. I'm not gonna have this job for long. It's Exile. It's me. It's you. These are our guests. Let's go. Yeah.

0: eben noch live im alten Schafstall von Gut Bennigsen. Das ist nicht weit weg von hier. Und jetzt im Radio bei Recorder Open Mic Eagle mit Dark Comedy Late Show von 2015. Das merkt man dem Text an ein paar Stellen im Detail an, aber trotzdem, dass er schon so alt ist, meine ich. Aber trotzdem immer noch ein sehr gutes Ding.
1: Mir sehr, sehr gut gefallen. Also ich finde, cooler Sound, abwechslungsreich, typischer Dorf-Hip-Hop.
0: In Hameln wird das schon ganz anders klingen.
1: Aber ganz ehrlich, es bereichert zumindest die Region hier enorm, wenn das häufiger mal in Bennigsen stattfindet. Sehr, sehr cool.
0: Das hat er als Witz gemeint.
1: Okay, liebe Recordies, wir kommen ans Ende dieser Sendung. Und für euch, liebe Neu-Recordies, einmal erklärt, wir müssen nochmal unsere Verantwortlichkeit hier klären. Denn für den Inhalt dieser Sendung verantwortlich, das waren wir,
0: Frank Henkel
1: und Thomas Krause. Genau, und einem von uns beiden bleibt dann der letzte Song, das ist in dem Fall ich. Und ich spiele ein Lied von einer Künstlerin namens Dota Kerr. Ich hatte von ihr bisher noch nicht gehört und ich schließe so ein bisschen an die Sendung vom letzten Mal an. Da haben wir uns ja mit Duetten beschäftigt. Wir hören jetzt auch gleich ein Duett, denn Dota Kerr hat in den letzten Jahren 3 Alben aufgenommen, wo sie die lyrischen Werke von Mascha Kalecko vertont hat. Und dafür hat sie sich relativ prominente Künstler an die Seite gestellt, Namen, die man so in der Indie-Szene kennt. Max Prosa, Francesco Wilkening, Konstantin Wecker, Dirk von Lozo, Gisbert zu Knüpphausen, Fanny van Dannen und viele mehr. Und für den Song, den ich jetzt gleich spielen werde, hat sie sich einen Künstler ausgesucht. Ja, den würde man vielleicht bei Recorder nicht unbedingt erwarten. Das ist nämlich der Liedermacher Hannes Wader. Und mit dem zusammen hat sie ein ganz wunderbares Stück aufgenommen, nämlich das vertonte Gedicht auf eine Leierkastenmelodie. Und damit entlassen wir euch in diesen noch frühen Abend. Macht's gut.
0: Tschüss.
1: Ciao, ciao. Bis zum nächsten Mal.

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1: Die Schlagzeilen aus der Region mit Kerstin Wilke. In Hessisch-Oldendorf wird am 29. Mai wieder ein Familienfest gefeiert. Dazu lädt das Familien- und Kinderservicebüro der Stadt ein. Das Fest im Innenhof des Rathauses und im Forum HO geht von 15 bis 18 Uhr. Geplant ist ein buntes Programm für die ganze Familie. Mit dabei sind unter anderem ein Ballonkünstler, eine Hüpfburg sowie verschiedene Mitmachaktionen und Informationsstände. Auch zahlreiche Vereine und Organisationen aus Hessisch-Oldendorf präsentieren sich beim Familienfest. Im Koppenburger Ortsteil Brünnighausen wird am Freitag ein neuer multimedialer Bücherschrank eröffnet. Unter dem Motto Digital trifft analog lädt der Dorfgemeinschaftsverein Brünnighausen um 16 Uhr an der Bushaltestelle Brünnighausen Mitte zur Einweihung ein. Der Bücherschrank bietet Platz für Bücher, Audio, CDs und Spiele. Außerdem erhalten die Nutzer über einen Touchscreen Zugang zu verschiedenen heimischen Infoseiten. Am Freitag wird die halbseitige Verkehrsführung auf der B83 in Hehlen am späten Nachmittag aufgehoben. Der Bereich ist ab da an wieder frei befahrbar. Die Bauarbeiten in der Hauptstraße auf Höhe der Tankstelle werden dann abgeschlossen sein. In der nächsten Woche werden noch einige Restarbeiten erledigt, die aber keine Auswirkungen auf den Verkehr haben sollen. Zum Felgenfest am 7. Juni wird der komplette Bereich geräumt und nutzbar sein. Soweit die Schlagzeilen aus der Region und jetzt weiter mit den Weltnachrichten.
2: Ich bin David Riemer. In den Verhandlungen zu einem Rahmenabkommen im Irankrieg gibt es angeblich einen wichtigen Fortschritt. Unterhändler aus den USA und dem Iran haben laut US-Kreisen eine vorläufige Einigung erzielt. US-Präsident Trump muss aber noch zustimmen, berichtet Axios.
3: Angeblich wurde der Deal schon vor 2 Tagen geschmiedet, aber Trump wollte noch drüber nachdenken. Zuletzt hatten neue Angriffe für Sorge um ein Halten der Waffenruhe gesorgt. Das Memorandum soll ein Ende des Krieges, die Öffnung der Straße von Hormuz und die Freigabe iranischer Vermögenswerte im Ausland festlegen. Die Waffenruhe soll weiter verlängert werden, bis alle weiteren Details geklärt sind. Das iranische Atomprogramm, Sanktionen und die Beseitigung von Seeminen in der Straße von Hormuz durch den Iran. Aus den USA, Tina Eck.
2: Bundesaußenminister Wadephul ist auf dem Weg nach New York zu den Vereinten Nationen und rührt noch einmal die Werbetrommel. Denn Deutschland kandidiert für einen Platz im UN-Sicherheitsrat, dem mächtigsten Gremium der Vereinten Nationen.
4: Wir möchten in dem Gremium einen aktiven Beitrag leisten für Frieden und Sicherheit, sagt Wadephul. Ganz konkret geht es um einen nicht ständigen Sitz bei den Vereinten Nationen. Doch ob das klappt, ist keineswegs sicher, denn es gibt Mitbewerber, Österreich und Portugal. Und die haben ihre Kandidatur früher angemeldet. Außerdem kritisieren mehrere Länder Berlins Haltung im Gaza-Krieg. Kurz, die Wahl Anfang kommenden Monats könnte zur Wackelpartie werden. Claudia Wächter, Nachrichtenredaktion.
2: In den Bemühungen um ein Ende des russischen Angriffskrieges gegen die Ukraine wird die EU nach Einschätzung der EU-Chefdiplomatin Kallas niemals eine klassische Vermittlerrolle übernehmen können. Man wolle der Ukraine natürlich bei den Verhandlungen helfen, sagte Kallas. Ein neutraler Vermittler zwischen Russland und der Ukraine werde Europa aber nie sein können, denn man stehe an der Seite der Ukraine und verteidige auch die eigenen Sicherheitsinteressen, erklärte sie. Die italienischen Behörden haben Vermögenswerte im Wert von mehr als 200 Millionen Euro beschlagnahmt, die mit dem Mafia-Imperium des gestorbenen Bosses Matteo Messina Denaro in Verbindung stehen sollen. Bei einer groß angelegten Razzia in mehreren Ländern wurden 3 Personen festgenommen. Die Ermittlungen drehen sich um Geldwäsche aus Drogengeschäften. Sichergestellt wurden laut Polizei unter anderem Gold- und Luxusimmobilien an der spanischen Costa del Sol.
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5: Da haben wir in der Nacht zum Freitag Temperaturen um die 6 bis 7 Grad. Der Freitag selber ist recht freundlich und auch noch warm bei Temperaturen um die 28 Grad. Doch kann es da auch noch örtlich ganz leichten Regen geben. Wird gerade hier noch angezeigt. Der Samstag ist dann wieder ganz freundlich. Ein Mix aus Sonne und Wolken. Erstmal regenfrei bei Temperaturen um die 24 Grad.
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1: Die Schlagzeilen aus der Region mit Kerstin Wilke. In Hessisch-Oldendorf wird am 29. Mai wieder ein Familienfest gefeiert. Dazu lädt das Familien- und Kinderservicebüro der Stadt ein. Das Fest im Innenhof des Rathauses und im Forum HO geht von 15 bis 18 Uhr. Geplant ist ein buntes Programm für die ganze Familie. Mit dabei sind unter anderem ein Ballonkünstler, eine Hüpfburg sowie verschiedene Mitmachaktionen und Informationsstände. Auch zahlreiche Vereine und Organisationen aus Hessisch-Oldendorf präsentieren sich beim Familienfest. Im Koppenbrücker Ortsteil Brünnighausen wird am Freitag ein neuer multimedialer Bücherschrank eröffnet. Unter dem Motto Digital trifft analog lädt der Dorfgemeinschaftsverein Brünnighausen um 16 Uhr an der Bushaltestelle Brünnighausen Mitte zur Einweihung ein. Der Bücherschrank bietet Platz für Bücher, Audio, CDs und Spiele. Außerdem erhalten die Nutzer über einen Touchscreen Zugang zu verschiedenen heimischen Infoseiten. Am Freitag wird die halbseitige Verkehrsführung auf der B83 in Hehlen am späten Nachmittag aufgehoben. Der Bereich ist ab da an wieder frei befahrbar. Die Bauarbeiten in der Hauptstraße auf Höhe der Tankstelle werden dann abgeschlossen sein. In der nächsten Woche werden noch einige Restarbeiten erledigt, die aber keine Auswirkungen auf den Verkehr haben sollen. Zum Felgenfest am 7. Juni wird der komplette Bereich geräumt und nutzbar sein. Soweit die Schlagzeilen aus der Region und jetzt weiter mit den Weltnachrichten.
2: Ich bin David Riemer. In den Verhandlungen zu einem Rahmenabkommen im Irankrieg gibt es einen wichtigen Fortschritt. Unterhändler aus den USA und dem Iran haben laut US-Kreisen eine vorläufige Einigung erzielt. US-Präsident Trump muss aber noch zustimmen, berichtet Axios. Sollte Trump das tun, würde die Waffenruhe verlängert und Verhandlungen über Irans Atomprogramm aufgenommen. Knapp 4 Monate nach dem tödlichen Angriff auf einen Zugbegleiter in Rheinland-Pfalz wird ein 26-Jähriger nun wegen Mordes angeklagt. Es war eine Tat aus niedrigen Beweggründen, teilte die Staatsanwaltschaft mit. Der mutmaßliche Täter soll den Bahnmitarbeiter nach einer Fahrkartenkontrolle mit Schlägen attackiert haben.
3: Die Tat hat viele geschockt, überall im Land, weil sie so sinnlos erscheint, die Situation so banal war. Der 26-Jährige fährt schwarz, wird bei einer Ticketkontrolle erwischt, soll den Zug verlassen und prügelt dann heftig auf den Bahnmitarbeiter ein. Das Opfer wird bewusstlos, stirbt später im Krankenhaus an einer Hirnblutung. Der mutmaßliche Täter, sagt die Staatsanwaltschaft, habe die Tat gestanden, bestreitet aber einen Tötungsvorsatz. Claudia Wächter, Nachrichtenredaktion.
2: Die EU-Kommission hat wegen illegaler Produkte eine Strafe in Höhe von 200 Millionen Euro gegen den chinesischen Online-Marktplatz Temu verhängt. Das Unternehmen habe die Risiken und Schäden für Verbraucher nicht ordnungsgemäß bewertet und verstoße damit gegen EU-Recht, das teilte die Brüsseler Behörde mit.
4: Von einem besonders schwerwiegenden Verstoß gegen EU-Regeln sprach die Kommission. 130 Millionen EU-Bürger seien bei Temu Kunden und das Risiko für sie sei zu groß. So sei ein hoher Prozentsatz von Ladegeräten mangelhaft gewesen. Zu viele Babyspielzeuge hätten zu viele Chemikalien enthalten und bei anderen habe Erstickungsgefahr bestanden. Temu kümmere sich zu wenig um die Sicherheit der verkauften Produkte. Aus Brüssel, Dieter Ebeling.
2: Während der Hitzewelle in Frankreich mit Temperaturen von bis zu 37 Grad gibt es für Grundschüler im Ort Soustan statt Unterricht einen kostenlosen Besuch im Freibad. In den Klassenräumen waren bis zu 53 Grad gemessen worden, deshalb wurde der Unterricht abgesagt. Die rund 350 Schülerinnen und Schüler erhielten gratis Eintritt in ein Freibad. Wegen extremer Hitze gilt in 17 Departements die Warnstufe Orange. Außerdem wurden Züge gestrichen und im Großraum Paris Tempolimits sowie Fahrverbote verhängt.
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5: Da haben wir in der Nacht zum Freitag Temperaturen um die 6 bis 7 Grad. Der Freitag selber ist recht freundlich und auch noch warm. Bei Temperaturen um die 28 Grad. Doch kann es da auch noch örtlich ganz leichten Regen geben. Wird ja gerade hier noch angezeigt. Der Samstag ist dann wieder ganz freundlich. Ein Mix aus Sonne und Wolken. Erstmal regenfrei bei Temperaturen um die 24 Grad.
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7: Und er sagt auch heute wieder recht schönen guten Tag zur Sendung Rechtsgebiete. Und wir wollen heute die Fortsetzung machen mit meinem Gast von letzter Woche, dem Jean-Paul Schema oder genannt Schema, ein Journalist, der aus Ruanda geflohen ist, weil er dort im Zusammenhang mit seiner Tätigkeit als Journalist und Radiomoderator kritische Fragen zur Regierung gesagt hat und deswegen dann auch ihm nachgestellt wurde. Ihm wurde mit dem Tod gedroht, auch als er schon als Journalist aufgehört hat zu arbeiten, um sich selber in Sicherheit zu wiegen. Ist er noch bedroht worden nach seiner Flucht? Wurde seine Mutter 2 Monate ins Gefängnis gesteckt, weil sie nicht sagen wollte, wo sich ihr Sohn befindet. Und jetzt ist er hier, lebt seit 2 Jahren in Deutschland oder seit dem 23.01.2023, spricht inzwischen, wie ich finde, sehr gut Deutsch, ist Radiokollege und hat natürlich hier auch den Platz verdient, den er einnehmen darf bei der Sendung Rechtsgebiete und vielleicht auch demnächst als Bürgerfunkkollege hier bei Radioaktiv. So, lieber Schema, jetzt habe ich viel erzählt. Ich hatte beim Ende der letzten Sendung eine Frage gestellt, aber die stelle ich gleich nochmal. Ich will dich erstmal ganz recht herzlich begrüßen zur heutigen Sendung. Schön, dass du nochmal die Zeit gefunden hast, um mir Rede und Antwort zu stehen.
8: Also ich bedanke mich nochmals bei dir, dass du mich wieder eingeladen. Das ist schon mal cool.
7: Ja, das ist gut. Wir haben auch ein bisschen gesprochen. Du könntest dir schon vorstellen, eine Sendung über afrikanische Kultur zu machen, auch in einer gewissen Regelmäßigkeit. Wir freuen uns drauf, wir werden die Gespräche weiter vertiefen. Aber wir sind beim letzten Mal stehen geblieben. Da hattest du erzählt, dass Ruanda ehemals deutsche Kolonie ist, dass es wenig Spuren noch von Deutschland gibt, dass es aber auf dem Friedhof einen Bürgermeistergrab gibt von einem Herrn Kant, der dort mal Bürgermeister gewesen ist in der Hauptstadt von Ruanda.
8: Heißt Kigali. K-I-G-A-L-I.
7: Genau, in Kigali und dann ist es eben belgische Kolonie geworden, nach einem der schrecklichen Weltkriege. In Ruanda selber war Völkermord im Grunde, schrecklicher Genozid, der da verübt worden ist. Die Hutu und die Tutsi die jetzt an der Regierung sind, hatten damals viele Opfer zu beklagen und du auch in deiner Familie, das hast du geschildert. Jetzt ging es ja darum, dass es ja nicht genehm war, dass die Hutu oder die Tutsi dort waren, weil man gesagt hat, ihr kommt gar nicht von hier, ihr kommt aus Äthiopien oder Eritrea. Das ist ja so ähnlich die Problematik, die wir jetzt hier vielleicht haben, nicht in dieser extremen Art und Weise, aber dass gesagt wird, Ausländer raus, in Anführungsstrichen. Ja, es gibt politische Strömungen, die das verlangen, ohne da auch groß zu differenzieren. Du bist seit 2 Jahren in Deutschland. Hast du, und das war meine Frage, auf dem Weg hierher oder seitdem du hier bist, im Zusammenhang mit deiner Integration, ähnliche Erlebnisse, dass man dir gegenübertritt und sagt, auch wegen deiner dunklen Hautfarbe, mach dich wieder zurück nach Afrika, wir wollen dich hier nicht.
8: Also ich selber, ich habe noch nie erlebt, aber zum Hören habe ich schon mal ein paar Kollegen gehört, dass die schon Rassismus erlebt, aber ich selber noch nicht.
7: Das ist schön, das zu hören. Wie begegnen dir die Menschen, die Arbeitskollegen bei der MEWA, hast du gesagt, bist du beschäftigt, wie nehmen die, haben die dich aufgenommen?
8: Was meinst du damit?
7: Ja, wie haben die dich akzeptiert? Also sind die dir quasi, haben die dich in ihre Gemeinschaft aufgenommen oder sagen die, na, der kommt von weit her, den wollen wir hier nicht
8: Nein,
7: so haben?
8: Nein, mein Chef ist ganz, finde ich, dass der ganz gut ist. Ich begrüße ihn. Ich habe diese Rassismus noch nicht erlebt, egal wo, in Mewa oder im Alltag.
7: Das habe ich gerade schon gesagt, das freut mich, das zu hören. Du sagtest, Freunde, Bekannte von dir hätten das schon erlebt. Habt ihr so eine Community, in der ihr euch regelmäßig trefft und austauscht?
8: Ja, afrikanische Community haben wir hier in Hameln. Aber wir treffen nicht so ganz immer, sehr selten.
7: Gibt es da so einen Ort, wo man sich trifft oder sind das lose Verabredungen, die stattfinden?
8: Also einen Ort haben wir ungefähr zweimal oder dreimal, als ich hier kam, getroffen. Es war, es gibt eine Kirche da hier hinter Rathaus, ich weiß nicht, wie die heißt. Dort haben wir getroffen.
7: Okay, und dann, und diese Treffen finden auch regelmäßig statt. Und wird da berichtet über Fragen der Integration?
8: Ganz genau.
7: Wie lange dauern die Treffen? Was wird da erörtert?
8: Für eineinhalb Stunden.
7: Ja, ich denke, Peter winkt. Wir machen mal ein bisschen Musik. Wir müssen erstmal heute wieder ein bisschen reinkommen, um in den Gesprächsfluss überzugehen. Tja, Sweet Soul Music von Mighty Two Rogers.

0: Rechtsgebiete hier bei Radioaktiv und Jean-Paul Schemer, ein Journalist aus Ruanda, der sich dort politisch wegen seiner Berichterstattung verfolgt sah, ist jetzt hier zu Gast in den Rechtsgebieten bei Radioaktiv. Ich will noch mal auf diese Situation deiner beruflichen Tätigkeit als Journalist zu sprechen kommen. Und da interessiert mich, wie du den Journalismus hier siehst. Meinst du, dass es in Deutschland Meinungsfreiheit gibt aus deiner Sicht? Und was ist der Unterschied zu deiner Tätigkeit in Ruanda?
1: Also hier in Deutschland gibt es so Freiheit, kann man alles, was der sieht, alles sagen. Aber bei uns darf man nicht so alles sagen, gibt es keine Freiheit sozusagen.
0: Wer schreibt das denn vor? Also die Regierung sagt, das, was du gesagt hast in deinen Berichten, das ist nicht in Ordnung, deswegen wollte man, dass du aufhörst.
1: Ja.
0: Was hast du denn da konkret berichtet, was du uns mal so praktisch schildern kannst? Ja, dass es zu wenig zu essen gibt, dass die Schulen schlecht sind, oder was hast du kritisiert?
1: Also wir haben so viele Sachen kritisiert, zum Beispiel die schlechte Sache, die Regierung gemacht haben.
0: Zum Beispiel?
1: Also sozusagen Kongo angegriffen, aber das ist Hintergrund, keiner will das sagen. Das ist die schlechte Sache. Und dann gibt es auch die Leute, die getötet sind. Das will auch die Regierung nicht hören.
0: So. Also es gibt schon Situationen, wo ihr sagt, da wird im Auftrag der Regierung oder möglicherweise im staatlichen Auftrag getötet, immer noch.
1: Ja, ganz genau. Ja, gibt es die Person, die sozusagen, wie das heißt, Aktivist, Socioaktivist, so, wenn man sagen, was die Regierung was nicht hören.
0: Genau, so wie hier beispielsweise ja Leute auf die Straße gehen und demonstrieren gegen rechts
1: demonstrieren
0: oder gegen
1: links. Demonstrieren darf man nicht bei uns.
0: Also es gibt in Ruanda tatsächlich ein Demonstrationsverbot.
1: Nee, gibt nicht.
0: Also man darf nicht demonstrieren. Mhm. Was ist denn das für eine Staatsform? Ist das Demokratie oder sagen die,
1: nein,
0: ist das Demokratie?
1: Nein, da gibt es keine Demokratie.
0: Sondern?
1: Diktatur.
0: Okay, der Staatspräsident, wer ist
1: der
0: das?
1: Der ist da 32 Jahre.
0: Seit 32 Jahren an der Macht?
1: Der ist da, an der Regierung, 32 Jahre.
0: Und du wolltest mit deinen Radioberichten bzw. mit deinen Moderationen eben aufmerksam machen auf Missstände, und dann ist man dir dazu nahe gekommen. Ist denn deine Mutter, von der du berichtet hast, dass sie im Gefängnis war, weil sie nicht gesagt hat, wo du bist, geht es dir jetzt inzwischen besser oder steht die immer noch unter Beobachtung?
1: Ja, sie steht immer auf Beobachtung. Sie darf nicht das Land verlassen. Sie darf nicht.
0: Und du hast viele Freunde da gelassen, wahrscheinlich auch Studienfreunde. Vermisst du das alles in deiner Heimat oder sagst du, es ist hier eigentlich auch irgendwie gut und ich bin hier angekommen?
1: Ich vermisse die Leute, die ich aufgewachsen mit sind. Also es ist auch nicht einfach hier, Freundschaft hier in Deutschland zu machen, weil deutsche Sprache, und die manche sagen, ja, ich kenne ihn nicht so gut, einfach Abstand halten.
0: Hast du dich denn schon hier außerhalb der beruflichen und der sprachlichen Qualitäten, die du erworben hast, schon in irgendwelche Vereine begeben, dich integriert? Gehst du ins Fitnessstudio? Was machst du?
1: Ja, wenn ich nicht zur Arbeit gehen muss, ich mache viermal die Woche Sport bei Easy Fitness. Und dann versuche mal mit anderen Kollegen zu treffen und dann mehr nicht.
0: Hast du Schwierigkeiten mit Deutschen in Kontakt zu kommen? Oder sagst du, das ist eigentlich egal?
1: Ja, es ist immer, also ich persönlich finde ich das schwer, mit Deutschen Kontakte zu bekommen, weil die wollen nur Abstand halten, weil die Deutsche muss erstmal dich kennenlernen. Das finde ich, aber ich habe einige Kontakte mit Deutschen, nicht so viele.
0: Ja, also der junge Mann hier ist wirklich sehr sympathisch. Wir haben das gerade hier kennengelernt und ich kenne ihn ja schon länger und da kann man ruhig mal Kontakt aufnehmen. Das ist jetzt hier keine Heiratsbörse, aber Heirat, Familie. Hast du auch Frau und Kinder möglicherweise zurückgelassen?
1: Nein, leider nicht. Ich habe keine Frau und Kind.
0: Also in Ruanda auch ist nicht. Auch keine Familie?
1: Nee, auch nicht.
0: Okay. Wir hören mehr aus deinem Leben. Das war natürlich eben gerade nicht der angesagte Song, sondern das waren die Dire Straits, die wir gerade gehört haben. Peter schreibt mir hier immer Sachen auf, die kann ich entweder nicht lesen oder die stimmen nicht. Wir müssen mal daran arbeiten. Aber wir sind frohen Mutes so. Es ist heute Vatertag, wir nehmen die Sendung hier auf, ich habe es vorhin gesagt. Do you sing?
2: Ja.
0: Ja?

0: aus Ruanda nach Deutschland gekommen. Der gelernte Journalist oder studierte Journalist und Radiomoderator Schema. Ich freue mich, dass du hier bist. Man muss immer berücksichtigen, auch bei den Fragen und Antworten, deswegen sind wir vielleicht ein bisschen anders als sonst in den Rechtsgebieten, dass du erst seit 23.01. in Deutschland bist und vorher auch keine Berührung zur deutschen Sprache hattest, weil ja Deutschland mal Kolonie war in Ruanda, also Ruanda war deutsche Kolonie, da gab es keine Schule, nichts, gar nichts, sondern
1: gar nichts.
0: Und du kommst hierher, da kannst du dich sicherlich...
1: Ohne deutsche Worte.
0: Okay, dann konntest du dich sicher zunächst mit Englisch ganz gut akklimatisieren. Du warst in Friedland, das ist ein Aufnahmelager vom BAMF in der Nähe von Göttingen und bist dann nach Hameln weitergeschickt worden. Wurdest du da begleitet oder hast du das alles selbstständig gemacht?
1: Nee, der BAMF hat das selbst gemacht.
0: Also die haben dir auch die Wohnung besorgt oder musstest du...
1: Ja, die Wohnung besorgt. Und dann zwei oder ein Monat später habe ich deutsche Kurs angefangen zu lernen, zu gehen. Dann, ja, nur das.
0: Aber der Kurs hat 6 Monate gedauert, das hast du gesagt. Mhm. Da fängt man ja bei Null an. Kannst du dich noch an die erste Stunde erinnern?
1: Ich habe auf Null angefangen.
0: Was wird denn da in der ersten Stunde gemacht? Guten Tag, mein Name ist Schema oder was kriegt man dabei gebracht?
1: Ja, das ist Integrationskurs, muss man Deutsch lernen. Guten Tag, mein Name ist so und so. Wie die Sprache gebildet ist, so das Regeln für die Sprache, das ist alles.
0: Das scheinst du ganz gut gelernt zu haben. Hast du dir das zu Hause nachgearbeitet oder fliegt dir das zu? Also fliegt dir das zu? Er guckt dann immer so, als würde er das nicht verstehen. Also hat man das mehr oder weniger ja in sich, dass man eben lernen kann? Du hast studiert, du sprichst die Muttersprache und dann Englisch und Französisch. Dann fällt es einem vielleicht leichter, sowas zu begreifen. Weil Deutsch ist eine absolut schwere Sprache, alle, die quasi nicht muttersprachlich Deutsch aufgewachsen sind. Was ist das Schwerste an Deutsch?
1: Oh, Artikel. Artikel.
0: Okay, also der, die
1: und
0: das.
1: Der, die das und dann kommt Dativ, Nominativ und Das war ganz schwer für mich.
0: Aber ich finde, du machst das wirklich gut. Das ist schon beispielhaft und vorbildlich. Den Job hast du dich selber drum gekümmert und den gesucht?
1: Job habe ich mich selber beworben. Ich habe Anzeige auf Internet gesehen. Dann habe ich gesagt, okay, warum kann ich nicht auf diese Stelle bewerben? Ich habe mich beworben, 2 Tage oder 2 oder in der Woche, kann ich nicht gut erinnern. Und dann der Chef hat mich angerufen, einen Termin gemacht. Ja, dann bin ich angestellt.
0: Hattest du denn, du bist ja Asylbewerber, schilderst dein Verfolgungsschicksal, kriegst du da automatisch eine Arbeitserlaubnis?
1: Muss ich es mal beantragen. Dauert 2 Wochen. Und ja, nur das.
0: Wer hat die erteilt?
1: Das Stadt Hameln, Rathaus.
0: Okay, und das funktionierte auch gut. Und wundern die sich nicht, wenn du da vorsprichst, dass du schon wirklich so ausgesprochen gut Deutsch sprichst nach kurzer Zeit?
1: Ja, der Sachbearbeiter hat mich einmal gefragt, ob ich so lange hier in Deutschland gewesen bin. Ich habe ihm gesagt, nein, ich bin nur knapp zwei Jahre in Deutschland angekommen bin. Ja, der hat wirklich gewundert. Er sagt, ja, du sprichst ja gut Deutsch. Machst du alles alleine? Ja, ich sage ihm, ja, ich bin ganz alleine hier in Deutschland angekommen.
0: Wie ist der, gestaltet sich, nicht ist, sondern gestaltet sich der Kontakt zu deiner Familie nach Ruanda? Kann man da telefonieren oder Videotelefonie machen?
1: Ja.
0: Und wie häufig findet das statt?
1: Also, ich weiß nicht, ob der Staat das Bescheid weiß, dass ich mit meiner Mutter telefoniere, aber ich telefoniere mit meiner Mutter regelmäßig.
0: Ach so, du gehst davon aus, dass die Gespräche, die du mit deiner Mutter führst, überwacht werden in Ruanda?
1: Kann sein.
0: Tja, so kann es sein, so kann es gehen, wenn man...
1: 100%.
0: Okay, ja. Also so wie du es schilderst, dass du da sehr regierungskritisch dich geäußert hast, kann ich mir das auch vorstellen. In einer Diktatur macht man das ganz gerne so, dass man die Leute abhört, gerade die, die regimekritisch sich darstellen. In Ruanda seit 32 Jahren der gleiche Präsident. Da kommen wir gleich nochmal zurück. Wir hören jetzt erstmal ein bisschen Gregory Porter mit Liquid Spirit.

0: Der Journalist aus Ruanda. Schema hier in den Rechtsgebieten bei Radioaktiv. Mein Name ist Roman von Alvensleben. Ich finde diese zwei Stunden mit dir oder jetzt anderthalb Stunden sehr interessant. Du hast ein Asylverfahren, das läuft auch gerade. Was erwartest du selbst von diesem Verfahren?
1: Also, ich habe schon mein Asylverfahren hier gestellt. Ich warte immer noch, was dem BAMF sagen muss. Und
0: fühlst du dich als, ich helfe dir mal ein bisschen, fühlst du dich als politisch Verfolgter in deiner Heimat?
1: Ja.
0: Weil du als Journalist deine freie Meinung nicht äußern konntest, sondern in die Zwänge der Diktatur quasi durch die Tutsi und den Präsidenten eingebunden warst. So habe ich dich verstanden. Und man dir mit dem Tod droht, wenn du wiederkommst.
1: Ja, genau. Mein Name steht immer noch an der getötet List.
0: Es gibt eine Todesliste, auf der...
1: Kann sein.
0: Okay. Mhm. Bist du das gefragt worden beim BAMF?
1: Solche Frage habe ich nicht gefragt.
0: Findest du, dass die Fragestellungen, die beim BAMF gelaufen sind, sich um dein Einzelschicksal gedreht haben?
1: Nein. Die haben dieselbe Frage, die ich schon vorbereitet, aber die fragen nicht, warum bin ich hier geflogen? Und dann Verfahren ist auch nicht ganz okay. Die haben eine Dolmetscher, die aus Syrien kommen.

0: Nicht Volt zu Volt.
1: Da gebe ich dir recht. Mal sehen, wie das Verfahren ausgeht. Aber du kannst ja theoretisch auch Zeugen benennen. Deine Tante beispielsweise, die dich gewarnt hat und gesagt hat, wenn du nicht das Land verlässt, bist du tot. Würde deine Tante das gegenüber der deutschen Botschaft, die in...
0: Nee, sie kann nicht das machen. Wenn sie das machen, sie ist auch tot.
1: Tja.
0: Sie ist schon gekündigt wegen mir.
1: Ach so, die haben sie aus dem Parlament geschmissen, weil du quasi als Autor, als Journalist, ja, und auch du hast auch redaktionelle Beiträge gemacht. Oder warst du nur im Sendestudio und hast Radiosendungen moderiert? Oder bist du auch rausgefahren und hast selber recherchiert?
0: Was meinst du damit?
1: Okay, hast du selber Beiträge erstellt, indem du dich jetzt hake ich so ein bisschen. Also wir haben hier Redakteure bei Radioaktiv, die fahren dann raus und recherchieren selber, also befassen sich mit den Fragestellungen, gehen zu Gerichtsverhandlungen, fragen Politiker und so weiter. Hast du solche Dinge auch gemacht?
0: Genau, ja, habe ich schon gemacht.
1: Und da warst du dann, und dann hast du am Ende Beiträge davon gemacht und deine Sendung moderiert. Okay.
0: Ja.
1: Und das war so kritisch und systemkritisch, dass die gesagt haben, wenn du damit nicht aufhörst oder überhaupt, du stehst auf einer Liste, wir machen dich kalt. Also wir machen dich kalt heißt bei uns in Deutsch, das ist eine Redewendung, heißt wir bringen dich um.
0: Okay.
1: Ich glaube, das lernt man auch noch nicht, solche Worte und Redewendungen bei der VHS, wenn man das Sprachzertifikat erwirbt. Mhm. Welches hast du mittlerweile?
0: B1.
1: B1 bedeutet, dass man schon sehr gut in Schrift und Sprache ist. Musstest du am Ende eine Prüfung machen?
0: Nö, außer wenn ich nur B2 machen muss.
1: Okay.
0: Oder weiter Niveau.
1: Und willst du die Sprachschule weitermachen?
0: Ganz genau.
1: Bist du derzeit dabei oder sagst du erstmal jetzt Arbeit und dann später weiter?
0: Ich bin ganz neu in diesem Beruf, wo ich jetzt arbeite. Ich wollte gucken, ob ich gut reinkomme. Dann gucke ich, ob ich weiter Deutsch lerne, 2 oder 3 Tage in der Woche. Aber online will ich nicht machen.
1: Okay.
0: Lernt man nicht.
1: Ja, also jeder muss ja sein System finden, wie er am besten lernt. Ich finde, du hast ein gutes System gefunden. Du lernst ganz gut. Ich will dich gleich nach der Musik noch ein bisschen befragen zum Radiosender, bei dem du gearbeitet hast. Amazing Grace gehörte einem Amerikaner, der dann auch des Landes verwiesen worden ist, möglicherweise in dem Zusammenhang, in dem du kritisch dort berichtet hast oder der Sender insgesamt regierungskritisch war. Auch sowas kann es geben. Radioaktiv ist nicht regierungskritisch, sondern steht mitten im Leben und wird von allen geliebt. One Love, Bob Marley.
0: Bob Marley.

0: von dem Radiosender Amazing Grace aus Ruanda hier zu den Rechtsgebieten. Nicht ganz freiwillig gekommen, aber trotzdem ein willkommener Gast, Schema Jean-Paul, Schema aus Hameln mittlerweile.
1: Aus Hameln.
0: Amazing Grace, der Sender war landesweit, dann wurde der Inhaber, ein Amerikaner, ausgewiesen. Wie kam es dazu? Hing das mit dir zusammen und der Berichterstattung oder weil der Sender überhaupt kritisch sich geäußert hat gegenüber der Regierung?
1: Das hängt nicht an mir, sondern wie nennt man das auf Deutsch? Editorial Line sozusagen. Ich weiß nicht, das auf Deutsch. Es geht nur um Editorial Line für diese Sender. Und dann die Regierung sagt, nein, das darfst du nicht machen in diesem Land. Du musst nur machen, was wir wollen. Sonst kannst du wieder nach USA gehen.
0: Und ja, bei uns heißt das Zensur, ne? Es wird einfach vorgegeben, was da zu senden ist. Wir erleben das ja immer wieder auch in anderen Ländern, dass sogenannte Staatsfernsehen oder der Staatsrundfunk dann eben genau das sendet, was man hören möchte und alles andere, was kritisch ist, eben nicht gehört wird. Beispielsweise ja auch in Russland zumindest sagen das viele Leute, dass dort eben über den Krieg in der Ukraine und den Angriffskrieg eben gerade nicht berichtet wird oder in anderer Art und Weise, als wir das hier wahrnehmen. Und das wollte man dann in Ruanda auch und hat den Chef von Amazing Grace aus dem Land verwiesen.
1: Ja, ganz genau.
0: Was hast du denn mit deiner Sendung? War das Tagesprogramm oder hattest du?
1: Tagesprogramm.
0: Das heißt, ihr wart jeden Tag
1: on air? Ja, Montag bis Freitag.
0: Und von 9 bis
1: 12.
0: Okay, und dann kamen wahrscheinlich andere Sendungen. Und nochmal zu der Musikauswahl. Du hast jetzt gerade gleich gesagt, Bob Marley, also viele Songs, die hier bei uns in der Rotation sind. Das heißt, die Songs, die sind ja vorgegeben bei den Radiosendern, die können dann abgerufen werden oder die werden eben vorausgewählt. Da gab es auch internationale Musik. Genau. Oder gab es da nur Sachen, die die Regierung quasi erlaubt hat?
1: Nee, Musik gab es, international Musik.
0: Möchtest du noch ein Lied hören? Jetzt? Wir haben ich weiß nicht, ob das passt. Ja, Peter ist da immer sehr kritisch bei der Musikauswahl. Ich glaube, dir geht's hier gut.
1: Ja, wir hören was Petra schon vorbereitet hat.
0: Ja, genau. Willst du, kennst du die Gruppe Black?
1: Wonderful Life.
0: Wonderful Life von Black, genau. Das hören wir mal.

0: Einzugsgebiete bei Radioaktiv. Mein Name ist Roman von Alvensleben und seit gefühlt 2 Stunden unterhalte ich mich mit meinem Studiogast, den Jean-Paul Schema vom Radiosender Amazing Grace aus Ruanda. Wart ihr auch in Kigali? War der Sender in Kigali? In Kigali. Also in der Hauptstadt?
1: In der Hauptstadt.
0: Wie viele Mitarbeiter wart ihr dort?
1: 27.
0: Wenn ich jetzt von wart ihr spreche, dann ist dieser Sender nicht mehr existent.
1: Ist nicht mehr da.
0: Ist es anderen Journalisten, die dort gearbeitet haben, auch so gegangen wie dir, dass du quasi geflohen bist?
1: Ja, einer von uns schon getötet und ungefähr die mehr als 10 sind schon geflohen.
0: Also einer wurde getötet, auf welche Art und Weise? Vielleicht weißt du das? Weißt du da Näheres? Kannst du da was zu sagen?
1: Nee, ich war nicht in der Nähe. Aber ich weiß das nur zum Hören, dass schon getötet ist. Aber Beerdigung war ich da.
0: Achso, du warst bei der Beerdigung da. Mhm. Wahrscheinlich du hast Asylantrag gestellt, überflüssig zu fragen, ob du gerne nochmal zurückkehren möchtest oder ob du zurückkehren würdest jetzt, heute, wenn ich dir ein Ticket kaufen würde.
1: Ja, solange mein Name auf diese Getötet-Liste steht, Ich glaube, das ist ein bisschen gefährlich.
0: Ja, ich glaube das auch. Bleib mal lieber hier. Wir können dich hier vielleicht bei Radioaktiv auch ganz gut gebrauchen. Vermisst du diesen Job? Ich weiß gar nicht, ob ich es letzte Woche schon gefragt habe.
1: Journalismus ist mein Hobby.
0: Also es ist ja mein Beruf.
1: Ich vermisse sehr, sehr, sehr, sehr, als Journalist zu arbeiten.
0: Und meinst du nicht, dass wenn jetzt irgendwie dein Sprachzertifikat B2 vorhanden ist, dass du vielleicht auch dich um Volontariat bewirbst? Ich meine, du hast es studiert. Würde dein Studium hier anerkannt werden?
1: Ja.
0: Hast du dich da schon erkundigt?
1: Nee, ich habe schon gemacht, aber die Prozess dauert ein bisschen lange.
0: Apropos Prozess, was mich noch interessieren würde, da können wir dann nochmal irgendwie uns treffen. Hast du auch als Journalist Gerichtsverfahren in Ruanda miterlebt?
1: Ja, aber ist ganz schwer in Ruanda in Gerichtsverfahren zu äußern. Weiß schon, was die machen muss.
0: Okay, und Strafverfahren, gibt es da ordnungsgemäße, vernünftige Verteidigung oder hat die Regierung immer recht?
1: Nee, nicht immer recht.
0: Die haben immer recht. Ja, naja, ich wünsche dir und deiner Familie alles Gute. Ich drücke dir die Daumen, dass das mit dem Journalismus klappt. Wir werden gleich nochmal reden, ob wir hier eine Bürgerfunksendung für dich freischalten können. Ich glaube, das wird gut funktionieren. Die Technik kennst du und die Themen hast du mir gerade schon erklärt. Ich bedanke mich, dass du hier warst bei mir, 2 Stunden Rede und Antwort gestanden hast und unser Weg wird sich wieder begegnen und die Wege werden sich kreuzen. Vielen Dank auch an unseren Peter an der Technik, auch wenn er manchmal ein bisschen mit den Liedern, die er aufschreibt und dem, was er dann anmacht, vielleicht nicht ganz richtig liegt. Aber er hat es gut gemacht, oder?
1: Ja, der ist auch nett. Der lacht immer.
0: Ja, wir lachen hier auch und wünschen ein schönes Restwochenende. Am Donnerstag gibt es die Wiederholung und bleiben Sie uns gewogen. Gleich kommt der Sport. Tschüss, Ihr Roman von Alvensleben.
2: Tschüss. 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
1: Die Schlagzeilen aus der Region mit Kerstin Wilke. In Hessisch-Oldendorf wird am 29. Mai wieder ein Familienfest gefeiert. Dazu lädt das Familien- und Kinderservicebüro der Stadt ein. Das Fest im Innenhof des Rathauses und im Forum HO geht von 15 bis 18 Uhr. Geplant ist ein buntes Programm für die ganze Familie. Mit dabei sind unter anderem ein Ballonkünstler, eine Hüpfburg sowie verschiedene Mitmachaktionen und Informationsstände. Auch zahlreiche Vereine und Organisationen aus Hessisch-Oldendorf präsentieren sich beim Familienfest. Im Koppenburger Ortsteil Brünnighausen wird am Freitag ein neuer multimedialer Bücherschrank eröffnet. Unter dem Motto Digital trifft analog lädt der Dorfgemeinschaftsverein Brünnighausen um 16 Uhr an der Bushaltestelle Brünnighausen Mitte zur Einweihung ein. Der Bücherschrank bietet Platz für Bücher, Audio-CDs und Spiele. Außerdem erhalten die Nutzer über einen Touchscreen Zugang zu verschiedenen heimischen Infoseiten. Am Freitag wird die halbseitige Verkehrsführung auf der B83 in Hehlen am späten Nachmittag aufgehoben. Der Bereich ist ab da an wieder frei befahrbar. Die Bauarbeiten in der Hauptstraße auf Höhe der Tankstelle werden dann abgeschlossen sein. In der nächsten Woche werden noch einige Restarbeiten erledigt, die aber keine Auswirkungen auf den Verkehr haben sollen. Zum Felgenfest am 7. Juni wird der komplette Bereich geräumt und nutzbar sein. Soweit die Schlagzeilen aus der Region und jetzt weiter mit den Weltnachrichten.
2: Ich bin Diana Kramer. In den Verhandlungen zu einem Rahmenabkommen im Irankrieg gibt es angeblich einen wichtigen Fortschritt. Unterhändler aus den USA und dem Iran haben laut US-Kreisen eine vorläufige Einigung erzielt. US-Präsident Donald Trump muss aber noch seine Zustimmung geben, heißt es.
3: Angeblich wurde der Deal schon vor 2 Tagen geschmiedet, aber Trump wollte noch drüber nachdenken. Zuletzt hatten neue Angriffe für Sorge um ein Halten der Waffenruhe gesorgt. Das Memorandum soll ein Ende des Krieges, die Öffnung der Straße von Hormuz und die Freigabe iranischer Vermögenswerte im Ausland festlegen. Die Waffenruhe soll weiter verlängert werden, bis alle weiteren Details geklärt sind. Das iranische Atomprogramm, Sanktionen und die Beseitigung von Seeminen in der Straße von Hormuz durch den Iran. Tina Eck, USA.
2: Im Prozess um mutmaßliche Anschlagspläne auf ein Konzert von US-Star Taylor Swift in Wien ist der Angeklagte schuldig gesprochen worden. Die Geschworenen am Landesgericht Wiener Neustadt erkannten den 21-jährigen Österreicher auch bei der Bildung einer Terrorzelle für schuldig.
4: Die Attentatspläne auf das Taylor Swift-Konzert hatte der Hauptangeklagte freimütig gestanden. Mit Messern, einem Lastwagen oder einer Bombe wollte er möglichst viele Fans des US-Stars vor dem Wiener Ernst-Happel-Stadion töten. Schwieriger einzuordnen war seine Rolle bei der Bildung einer regelrechten Terrorzelle. Hier ging es letztlich um den Vorwurf der Beihilfe zum versuchten Mord. Aus Wiener Neustadt, Matthias Röder.
2: Der Tarifkonflikt für bundesweit rund 60.000 Beschäftigte bei der Deutschen Telekom ist beigelegt. Wie die Gewerkschaft Verdi und die Telekom mitteilten, wurde die Einigung in der 4. Runde nach einem 36-stündigen Verhandlungsmarathon erzielt. Vereinbart wurden nach Angaben beider Seiten höhere Entgelte und ein verlängerter Kündigungsschutz. Laut Verdi gibt es außerdem erstmalig einen Mitgliederbonus. Betriebsbedingte Kündigungen werden für die gesamte Laufzeit des Tarifvertrags ausgeschlossen. Nach dem Zusammenstoß von 2 Stadtbahnen in Hannover rechnen die Verkehrsbetriebe Östra mit einem Schaden in Millionenhöhe. Bei dem Unfall wurden laut Polizei 7 Menschen leicht verletzt. Nach ersten Erkenntnissen könnte eine falsch gestellte Weiche Ursache des Zusammenstoßes gewesen sein. Beide Bahnen entgleisten. Die Polizei hat die Ermittlungen aufgenommen.
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5: Da haben wir in der Nacht zum Freitag Temperaturen um die 6 bis 7 Grad. Der Freitag selber ist recht freundlich und auch noch warm. Bei Temperaturen um die 28 Grad. Doch kann es da auch noch örtlich ganz leichten Regen geben. Wird ja gerade hier noch angezeigt. Der Samstag ist dann wieder ganz freundlich. Ein Mix aus Sonne und Wolken. Erstmal regenfrei bei Temperaturen um die 24 Grad.
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1: Die Schlagzeilen aus der Region mit Kerstin Wilke. In Hessisch-Oldendorf wird am 29. Mai wieder ein Familienfest gefeiert. Dazu lädt das Familien- und Kinderservicebüro der Stadt ein. Das Fest im Innenhof des Rathauses und im Forum HO geht von 15 bis 18 Uhr. Geplant ist ein buntes Programm für die ganze Familie. Mit dabei sind unter anderem ein Ballonkünstler, eine Hüpfburg sowie verschiedene Mitmachaktionen und Informationsstände. Auch zahlreiche Vereine und Organisationen aus Hessisch-Oldendorf präsentieren sich beim Familienfest. Im Koppenburger Ortsteil Brünnighausen wird am Freitag ein neuer multimedialer Bücherschrank eröffnet. Unter dem Motto Digital trifft analog lädt der Dorfgemeinschaftsverein Brünnighausen um 16 Uhr an der Bushaltestelle Brünnighausen Mitte zur Einweihung ein. Der Bücherschrank bietet Platz für Bücher, Audio, CDs und Spiele. Außerdem erhalten die Nutzer über einen Touchscreen Zugang zu verschiedenen heimischen Infoseiten. Am Freitag wird die halbseitige Verkehrsführung auf der B83 in Hehlen am späten Nachmittag aufgehoben. Der Bereich ist ab da an wieder frei befahrbar. Die Bauarbeiten in der Hauptstraße auf Höhe der Tankstelle werden dann abgeschlossen sein. In der nächsten Woche werden noch einige Restarbeiten erledigt, die aber keine Auswirkungen auf den Verkehr haben sollen. Zum Felgenfest am 7. Juni wird der komplette Bereich geräumt und nutzbar sein. Soweit die Schlagzeilen aus der Region und jetzt weiter mit den Weltnachrichten.
2: Ich bin Diana Kramer. Die EU-Kommission hat wegen illegaler Produkte eine Strafe in Höhe von 200 Millionen Euro gegen den chinesischen Online-Marktplatz Temu verhängt. Das Unternehmen habe die Risiken und Schäden für Verbraucher nicht ordnungsgemäß bewertet und verstoße damit gegen EU-Recht, heißt es aus Brüssel.
3: 130 Millionen EU-Bürger seien bei Temu Kunden und das Risiko für sie sei zu groß. So sei ein hoher Prozentsatz von Ladegeräten mangelhaft gewesen. Zu viele Babyspielzeuge hätten zu viele Chemikalien enthalten und bei anderen habe Erstickungsgefahr bestanden. Temu kümmere sich zu wenig um die Sicherheit der verkauften Produkte. Aus Brüssel, Dieter Eberling.
2: Steht ein Rahmenabkommen zum Iran-Krieg zwischen Teheran und Washington? Nach US-Berichten, wonach Unterhändler beider Seiten eine vorläufige Einigung erzielt hätten, heißt es jetzt aus dem Iran, ein Abkommen sei bislang weder fertiggestellt noch bestätigt. Das berichtet die den iranischen Revolutionsgarden nahestehende Nachrichtenagentur Tasnim am Abend. Berichte von US-Medien, wonach das Abkommen bereits abgeschlossen wurde, seien falsch. Ziel des Abkommens soll nach US-Angaben sein, die Waffenruhe zu verlängern, Verhandlungen über Irans Atomprogramm aufzunehmen und die Straße von Hormuz für den Schiffsverkehr zu öffnen. Die andauernden Reibereien in der schwarz-roten Koalition haben auch Spekulationen um Bundeskanzler Friedrich Merz ausgelöst. Jetzt hat sich Vizekanzler und Finanzminister Lars Klingbeil dazu geäußert. Er sagte zu den Medienberichten am Rande eines Treffens mit europäischen Amtskollegen in Berlin:
4: Ich habe nicht die Zeit, mich an solchen Spekulationen zu beteiligen. Ich habe mit dem Kanzler ein Vertrauensverhältnis. Wir wissen um die Aufgabe, die vor uns steht, innenpolitisch, europapolitisch, auch international. Und daran arbeiten wir, glaube ich, beide sehr gerne und werden das auch weiterhin tun.
2: Vizekanzler und SPD-Chef Lars Klingbeil. Für seine Anschlagspläne auf ein Taylor Swift-Konzert 2024 in Wien und für die Bildung einer Terrorzelle ist ein 21-jähriger Islamist zu 15 Jahren Haft verurteilt worden. Das Landesgericht Wiener Neustadt sah es als erwiesen an, dass der Österreicher mit nordmazedonischen Wurzeln im August vor 2 Jahren Fans des US-Superstars vor dem Ernst-Happel-Stadion in Wien attackieren wollte. Ein weiterer mitangeklagter Islamist wurde zu 12 Jahren Haft verurteilt.
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5: Da haben wir in der Nacht zum Freitag Temperaturen um die 6 bis 7 Grad. Der Freitag selber ist recht freundlich und auch noch warm bei Temperaturen um die 28 Grad. Doch kann es da auch noch örtlich ganz leichten Regen geben. Wird ja gerade hier noch angezeigt. Der Samstag ist dann wieder ganz freundlich. Ein Mix aus Sonne und Wolken. Erstmal regenfrei bei Temperaturen um die 24 Grad.
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1: Die Schlagzeilen aus der Region mit Kerstin Wilke. In Hessisch-Oldendorf wird am 29. Mai wieder ein Familienfest gefeiert. Dazu lädt das Familien- und Kinderservicebüro der Stadt ein. Das Fest im Innenhof des Rathauses und im Forum HO geht von 15 bis 18 Uhr. Geplant ist ein buntes Programm für die ganze Familie. Mit dabei sind unter anderem ein Ballonkünstler, eine Hüpfburg sowie verschiedene Mitmachaktionen und Informationsstände. Auch zahlreiche Vereine und Organisationen aus Hessisch-Oldendorf präsentieren sich beim Familienfest. Im Koppenbrücker Ortsteil Brünnighausen wird am Freitag ein neuer multimedialer Bücherschrank eröffnet. Unter dem Motto Digital trifft analog lädt der Dorfgemeinschaftsverein Brünnighausen um 16 Uhr an der Bushaltestelle Brünnighausen Mitte zur Einweihung ein. Der Bücherschrank bietet Platz für Bücher, Audio, CDs und Spiele. Außerdem erhalten die Nutzer über einen Touchscreen Zugang zu verschiedenen heimischen Infoseiten. Am Freitag wird die halbseitige Verkehrsführung auf der B83 in Hehlen am späten Nachmittag aufgehoben. Der Bereich ist ab da an wieder frei befahrbar. Die Bauarbeiten in der Hauptstraße auf Höhe der Tankstelle werden dann abgeschlossen sein. In der nächsten Woche werden noch einige Restarbeiten erledigt, die aber keine Auswirkungen auf den Verkehr haben sollen. Zum Felgenfest am 7. Juni wird der komplette Bereich geräumt und nutzbar sein. Soweit die Schlagzeilen aus der Region und jetzt weiter mit den Weltnachrichten.
2: Ich bin Diana Kramer. In Deutschland sind noch nie so viele Besitzer von Autos mit Verbrennermotor auf E-Autos umgestiegen wie im ersten Quartal dieses Jahres. Das zeigt das E-Barometer des Versicherers Hauck Coburg.
3: Es sind vor allem die Jüngeren unter 40, die auf E-Autos umsteigen. Im März zum Beispiel fast doppelt so viele wie im Durchschnitt des Jahres 2025. In dem Monat hat es ohnehin besonders viele Umsteiger gegeben. Das war ja nach Beginn des Iran-Krieges, als die Spritpreise so in die Höhe geschossen sind. Vor allem ausländische E-Autos sind laut Untersuchung beliebt bei den Käufern. Ganz vorne in der Rangliste die tschechische VW-Tochter Skoda vor Tesla. Thomas Thonfeld, Nachrichtenredaktion.
2: In den Verhandlungen zu einem Rahmenabkommen im Irankrieg gibt es nach US-Angaben einen wichtigen Fortschritt. Unterhändler aus den USA und dem Iran hätten eine vorläufige Einigung erzielt, heißt es aus US-Kreisen. Präsident Donald Trump müsse noch zustimmen, damit würde sich die Waffenruhe dann um 60 Tage verlängern und Verhandlungen über Irans Atomprogramm beginnen, so der Plan. Teheran dementiert allerdings, sein Abkommen sei bislang weder fertiggestellt noch bestätigt, berichtete die den iranischen Revolutionsgarden nahestehende Nachrichtenagentur Tasnim. 2024 war das heißeste Jahr seit Beginn der Aufzeichnungen, aber der Rekord dürfte laut Weltwetterorganisation schon bald fallen. Die Wahrscheinlichkeit, dass in diesem oder in den kommenden Jahren die globalen Durchschnittstemperaturen noch höher steigen, liege bei 86%.
4: Viele schwitzen schon jetzt in dieser besonders frühen Hitzewelle des Jahres. Da braucht man nicht viel Vorstellungskraft, um bald Rekorde purzeln zu sehen. Schon das nächste Jahr könnte das bisher heißeste Jahr 2024 übertreffen, glauben die Experten. Das liegt am natürlichen Wetterphänomen El Niño, das traditionell für höhere Temperaturen sorgt. Das Ziel aus dem Weltklimavertrag, die Erwärmung auf 1,5 Grad zu begrenzen, könnte erneut übertroffen werden. Christiane Ulrich, Genf.
2: Die EU-Kommission hat gegen den chinesischen Online-Händler Temu eine Strafe in Höhe von 200 Millionen Euro verhängt. Zur Begründung hieß es aus Brüssel, Temu gehe nicht ausreichend gegen illegale Produkte auf seiner Plattform vor und bewerte die Risiken für Verbraucher nicht ordnungsgemäß. Vor allem Elektro-Kleingeräte waren bei Sicherheitstests durchgefallen.
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5: Da haben wir in der Nacht zum Freitag Temperaturen um die 6 bis 7 Grad. Der Freitag selber ist recht freundlich und auch noch warm bei Temperaturen um die 28 Grad. Doch kann es da auch noch örtlich ganz leichten Regen geben. Wird ja gerade hier noch angezeigt. Der Samstag ist dann wieder ganz freundlich, ein Mix aus Sonne und Wolken. Erstmal regenfrei bei Temperaturen um die 24 Grad.
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1: Die Schlagzeilen aus der Region mit Kerstin Wilke. In Hessisch-Oldendorf wird am 29. Mai wieder ein Familienfest gefeiert. Dazu lädt das Familien- und Kinderservicebüro der Stadt ein. Das Fest im Innenhof des Rathauses und im Forum HO geht von 15 bis 18 Uhr. Geplant ist ein buntes Programm für die ganze Familie. Mit dabei sind unter anderem ein Ballonkünstler, eine Hüpfburg sowie verschiedene Mitmachaktionen und Informationsstände. Auch zahlreiche Vereine und Organisationen aus Hessisch-Oldendorf präsentieren sich beim Familienfest. Im Koppenburger Ortsteil Brünnighausen wird am Freitag ein neuer multimedialer Bücherschrank eröffnet. Unter dem Motto Digital trifft analog lädt der Dorfgemeinschaftsverein Brünnighausen um 16 Uhr an der Bushaltestelle Brünnighausen Mitte zur Einweihung ein. Der Bücherschrank bietet Platz für Bücher, Audio-CDs und Spiele. Außerdem erhalten die Nutzer über einen Touchscreen Zugang zu verschiedenen heimischen Infoseiten. Am Freitag wird die halbseitige Verkehrsführung auf der B83 in Hehlen am späten Nachmittag aufgehoben. Der Bereich ist ab da an wieder frei befahrbar. Die Bauarbeiten in der Hauptstraße auf Höhe der Tankstelle werden dann abgeschlossen sein. In der nächsten Woche werden noch einige Restarbeiten erledigt, die aber keine Auswirkungen auf den Verkehr haben sollen. Zum Felgenfest am 7. Juni wird der komplette Bereich geräumt und nutzbar sein. Soweit die Schlagzeilen aus der Region und jetzt weiter mit den Weltnachrichten.
2: Ich bin Diana Kramer. Bis Ende Juni läuft noch der Tankrabatt. Erwartungen an eine Verlängerung darüber hinaus hat Bundesverkehrsminister Patrick Schnieder bereits gedämpft. Der Staat komme irgendwann an die Grenze seiner Möglichkeiten, sagte er dem Handelsblatt.
3: Für den Tankrabatt verzichtet der Staat auf Steuereinnahmen von bis zu 1,6 Milliarden Euro. Künftig sieht Verkehrsminister Schnieder eher Entlastungsbedarf beim Güterverkehr. Er verweist auf dessen Auswirkungen. Diese Preise würden weitergegeben. Lebensmittel und Waren des täglichen Bedarfs würden teurer. Die Gefahr, dass es an den Zapfsäulen zu einem echten Kraftstoffmangel kommt oder Flugzeuge ohne Kerosin dastehen, sieht er zumindest kurzfristig nicht. Ursula Winkler, Nachrichtenredaktion.
2: In den Verhandlungen zu einem Rahmenabkommen im Irankrieg gibt es angeblich einen wichtigen Fortschritt. Unterhändler aus den USA und dem Iran haben laut US-Kreisen eine vorläufige Einigung erzielt. US-Präsident Donald Trump müsse dem noch zustimmen, heißt es.
4: Angeblich wurde der Deal schon vor 2 Tagen geschmiedet, aber Trump wollte noch drüber nachdenken. Das Memorandum soll ein Ende des Krieges, die Öffnung der Straße von Hormuz und die Freigabe iranischer Vermögenswerte im Ausland festlegen. Die Waffenruhe soll weiter verlängert werden, bis alle weiteren Details geklärt sind. Das iranische Atomprogramm, Sanktionen und die Beseitigung von Seeminen in der Straße von Hormuz durch den Iran. Aus den USA, Tina Eck.
2: Der Iran hat derweil Hoffnungen auf eine schnelle Einigung gedämpft. Anders als aus Washington hieß es aus Teheran, das Abkommen sei bislang weder fertiggestellt noch bestätigt. Die schwierige Sicherheitslage im Osten der Demokratischen Republik Kongo ist nach Angaben des Generaldirektors der Weltgesundheitsorganisation Tedros die größte Herausforderung im Kampf gegen Ebola. Der WHO-Chef war am Abend in der am schwersten vom neuesten Ebola-Ausbruch betroffenen Region im Kongo eingetroffen. Allein im vergangenen Monat hätten Kämpfe rund 100.000 Menschen vertrieben. Das mache es äußerst schwierig, den Ausbruch einzudämmen, sagte Tedros und rief zu einem Waffenstillstand auf. Der Kadaver des verendeten Buckelwals bleibt nun doch auf der dänischen Insel Anholt und wird direkt am Strand obduziert. Dort liegt das Tier seit rund 2 Wochen im flachen Wasser. Der Wal werde an diesem Wochenende für die Obduktion an Land gezogen, teilte die dänische Umweltbehörde mit.
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5: Da haben wir in der Nacht zum Freitag Temperaturen um die 6 bis 7 Grad. Der Freitag selber ist recht freundlich und auch noch warm bei Temperaturen um die 28 Grad. Doch kann es da auch noch örtlich ganz leichten Regen geben. Wird ja gerade hier noch angezeigt. Der Samstag ist dann wieder ganz freundlich. Ein Mix aus Sonne und Wolken. Erstmal regenfrei bei Temperaturen um die 24 Grad.
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1: Die Schlagzeilen aus der Region mit Kerstin Wilke. In Hessisch-Oldendorf wird am 29. Mai wieder ein Familienfest gefeiert. Dazu lädt das Familien- und Kinderservicebüro der Stadt ein. Das Fest im Innenhof des Rathauses und im Forum HO geht von 15 bis 18 Uhr. Geplant ist ein buntes Programm für die ganze Familie. Mit dabei sind unter anderem ein Ballonkünstler, eine Hüpfburg sowie verschiedene Mitmachaktionen und Informationsstände. Auch zahlreiche Vereine und Organisationen aus Hessisch-Oldendorf präsentieren sich beim Familienfest. Im Koppenburger Ortsteil Brünnighausen wird am Freitag ein neuer multimedialer Bücherschrank eröffnet. Unter dem Motto Digital trifft analog lädt der Dorfgemeinschaftsverein Brünnighausen um 16 Uhr an der Bushaltestelle Brünnighausen Mitte zur Einweihung ein. Der Bücherschrank bietet Platz für Bücher, Audio-CDs und Spiele. Außerdem erhalten die Nutzer über einen Touchscreen Zugang zu verschiedenen heimischen Infoseiten. Am Freitag wird die halbseitige Verkehrsführung auf der B83 in Hehlen am späten Nachmittag aufgehoben. Der Bereich ist ab da an wieder frei befahrbar. Die Bauarbeiten in der Hauptstraße auf Höhe der Tankstelle werden dann abgeschlossen sein. In der nächsten Woche werden noch einige Restarbeiten erledigt, die aber keine Auswirkungen auf den Verkehr haben sollen. Zum Felgenfest am 7. Juni wird der komplette Bereich geräumt und nutzbar sein. Soweit die Schlagzeilen aus der Region und jetzt weiter mit den Weltnachrichten.
2: Ich bin Diana Kramer. Steht ein Rahmenabkommen zum Irankrieg zwischen Teheran und Washington? Nach US-Berichten, wonach Unterhändler beider Seiten eine vorläufige Einigung erzielt hätten, heißt es jetzt aus dem Iran, ein Abkommen sei bislang weder fertiggestellt noch bestätigt. Das berichtet die den iranischen Revolutionsgarden nahestehende Nachrichtenagentur Tasnim. Ziel des Abkommens soll sein, die Waffenruhe zu verlängern, Verhandlungen über Irans Atomprogramm aufzunehmen und die Straße von Hormuz für den Schiffsverkehr zu öffnen. Nach einem Unfall